0: Zelensky hat sich bereit erklärt, Putin beim G20-Gipfel zu treffen. Aus dem Kreml heißt es, das sei unmöglich. Der ADAC ist dafür, die 12-Uhr-Regel beim Tanken wieder abzuschaffen. Dadurch hätte sich zwar die Zahl der täglichen Preisänderungen deutlich reduziert, die Preise habe das aber nicht gesenkt. Und wer nach 12 Uhr tanken müsse, zahle drauf. Das sei nicht gerechtfertigt, heißt es in einer Mitteilung. Darauf hat Fußball-Deutschland gewartet. Jürgen Klopp feiert heute seine Premiere als neuer Bundestrainer. Im Nations-League-Spiel gegen die Niederlande steht er erstmals an der Seitenlinie. In dieser XXL-Länderspielpause gibt's außerdem noch 2 Partien gegen Griechenland und eine gegen Serbien.
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2: Aktuell gibt's bei uns meist bedeckten Himmel und es ist noch mild für die Nacht. In Obrichheim liegen die Temperaturen gerade bei 12 Grad, in Brackenheim bei 12 Grad und in Beilstein bei 12 Grad. Im Laufe der Nacht gehen die Werte bei uns Schritt für Schritt runter, am Morgen liegt's dann nur noch bei etwa 4 bis 5 Grad. Morgen kommt bei uns nach einem kühlen Start wieder mehr Sonne dazu. Dazu steigen die Temperaturen deutlich an.
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3: A8 München Richtung Stuttgart. Zwischen Merklingen und Hohenstadt liegt eine Stoßstange auf der Fahrbahn. Passt da bitte besonders auf. 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
1: Ich bin Dirk Justus. Im deutschen Rennen um die Olympischen Spiele schrumpft das Bewerberfeld. Berlin zieht sich laut Medienberichten zurück. Nach dem Wahlsieg der Linken, die gegen Olympia ist, und dem letzten Platz im Bewerberranking. Jetzt kämpfen noch München und die Rhein-Ruhr-Region um die deutsche Olympia-Bewerbung. Schwarz-Rot will stärker gegen Sozialmissbrauch vorgehen. Unter anderem geht es dabei gegen professionelle Banden, die Schrottimmobilien an Menschen aus Osteuropa vermieten und ihnen große Teile der Sozialleistungen abknöpfen. Auch Schwarzarbeit soll härter bekämpft werden. Putin bekommt die große Weltbühne angeboten. Die USA haben den russischen Präsidenten zum G20-Gipfel eingeladen. Er findet im Dezember in Miami statt. Der ukrainische Präsident Zelensky hat sich bereit erklärt, Putin beim G20-Gipfel zu treffen. Aus dem Kreml heißt es, das sei unmöglich. Der ADAC ist dafür, die 12-Uhr-Regel beim Tanken wieder abzuschaffen. Dadurch hätte sich zwar die Zahl der täglichen Preisänderungen deutlich reduziert, die Preise habe das aber nicht gesenkt. Und wer nach 12 Uhr tanken müsse, zahle drauf. Das sei nicht gerechtfertigt, heißt es in einer Mitteilung. Darauf hat Fußball-Deutschland gewartet. Jürgen Klopp feiert heute seine Premiere als neuer Bundestrainer. Im Nations League-Spiel gegen die Niederlande steht er erstmals an der Seitenlinie. In dieser XXL-Länderspielpause gibt's außerdem noch 2 Partien gegen Griechenland und eine gegen Serbien.
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2: Aktuell gibt's bei uns meist bedeckten Himmel und es ist noch mild für die Nacht. In Obrichheim liegen die Temperaturen gerade bei 12 Grad, in Brackenheim bei 12 Grad und in Beilstein bei 12 Grad. Im Laufe der Nacht gehen die Werte bei uns Schritt für Schritt runter, am Morgen liegt's dann nur noch bei etwa 4 bis 5 Grad. Morgen kommt bei uns nach einem kühlen Start wieder mehr Sonne dazu, dazu steigen die Temperaturen deutlich an.
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4: Achtung, auf der K2085 im Kreis Heilbronn zwischen dem Abzweig nach Ilsfeld und Neckarwestheim. In beiden Richtungen liegen ein totes Tier und Fahrzeugteile auf der Fahrbahn. 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
2: Ich bin Dirk Justus. Der Aktionsplan gegen Sozialmissbrauch stößt auf Lob und Kritik. Kommunen begrüßen das Vorgehen der Bundesregierung. Sozialverbände warnen dagegen vor Generalverdacht. Im Fokus stehen Banden, die über Schrottimmobilien

0: deutlich schwieriger geworden, einen Job zu finden. Laut dem Jobportal Indeed ist die Zahl der Einstiegsstellen seit 2022 stark gesunken. Deutlich weniger Jobangebote gibt es im Marketing, der IT und im Projektmanagement. Mehr Angebote dagegen in Pflege, Medizin und Gastronomie. Heute wird es ernst für Jürgen Klopp. Er hat am Abend sein erstes Länderspiel als neuer Bundestrainer. In Amsterdam spielt das DFB-Team in der Nations League gegen die Niederlande. Los geht's um 20.45 Uhr.
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2: Aktuell gibt's bei uns meist bedeckten Himmel und es ist noch mild für die Nacht. In Obrichheim liegen die Temperaturen gerade bei 12 Grad, in Brackenheim bei 12 Grad und in Beilstein bei 12 Grad. Im Laufe der Nacht gehen die Werte bei uns Schritt für Schritt runter, am Morgen liegt's dann nur noch bei etwa 4 bis 5 Grad. Morgen kommt bei uns nach einem kühlen Start wieder mehr Sonne dazu. Dazu steigen die Temperaturen deutlich an.
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4: Achtung, auf der K2085 im Kreis Heilbronn zwischen dem Abzweig nach Ilsfeld und Neckarwestheim liegt in beiden Richtungen ein totes Tier auf der Fahrbahn. Außerdem liegen dort auch Fahrzeugteile. 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
5: Das ist die Radioreise, die Sie zu neuen Horizonten bringt und damit Reiselust wecken soll. Im Studio Alexander Tauscher. Herzlich willkommen hier bei uns in dieser Show. Wir reisen diesmal in eine Stadt, die man auf den ersten Blick sicher mit Finanzen oder guten Partys verbindet. Es ist eine Stadt, die eine der höchsten Lebensqualitäten in Europa vorweisen kann, auch dank der Umgebung. Der See in der Stadt und die Berge vor der Haustür, die machen ganz sicher den Reiz von natürlich Zürich aus. Die Schweiz hat ihren Reiz, auch in der Vorweihnachtszeit. So ist Zürich einerseits urban und zeitgemäß, in der Adventszeit aber auch durchaus märchenhaft und stimmungsvoll. Zürich-Guide Maria Abeck wird uns in den ersten Etappen dieser Radioreise durch das weihnachtliche Zürich begleiten. Das gleich nach der Schweizer Feststellung: Bald ist Weihnacht.
6: Bald, bald ist Weihnacht. Heiligabend steht vor der Tür, es klopft.
7: Also grüezi miteinander und ich begrüße euch ganz herzlich hier in Zürich, in der Weihnachtsstadt. Es ist ja schönes Weihnachtswetter, sprich es ist kalt. Wir frieren etwas, aber macht nichts, das gehört zu Weihnachten.
5: Der Zürichsee ist noch nicht gefroren und die Berge sind mit Schnee bedeckt. Maria, so soll es sein. Wenn wir betrachten Zürich zur Weihnachtszeit, natürlich gibt es viele Traditionen und eine ist mir gleich aufgefallen auf dem Weg vom Bahnhof hierher, Kerzen ziehen.
7: Ja, Kerzen ziehen auf dem Bürkliplatz, das gehört dazu. Also es ist einfach so Tradition. Man braucht ja Kerzen für die Weihnacht. Da geht man rein und hat da ein Docht und da kann man da in den Wachs reintunken und dann zieht man die wieder raus und dann ins Wasser und dann wischt man das ab. Und das so wächst die Kerze langsam aber sicher an.
5: Der Nikolaus, bei uns gewöhnlich nennt er sich so, bei euch hat er einen anderen Namen.
7: Bei uns heißt der Nikolaus Samichlaus, kommt am 6. Dezember. Der kommt in die Familien und der weiß mit dem Schmutzli, das ist ja der, sein Gehilfe, der kommt und hat ein dickes Buch dabei und da stehen ja alle Schandtaten von den Kindern drinnen. Die staunen immer, dass der Samichlaus das weiß. Und natürlich die Drohung ist von den Eltern, wenn die zu schlimm waren oder das Benehmen zu schlecht war, dann nimmt der Samichlaus die in den tiefen, dunklen Wald im Sack. Und deshalb sind sie natürlich ganz brav an diesem Tag und irgendein Vers sagen sie meistens auf. Und das ist wirklich jeweils sehr süß, aber natürlich bekommen sie anschließend alle einen Klaus-Sack.
5: Das ist also die Respektsperson der Samichlaus und die nicht ganz so artigen, die könnte man fast ins kalte Wasser schubsen zum Samichlaus schwimmen. Das ist bei euch etwas Traditionelles hier am Limmat.
7: Das Klausenschwimmen heißt das. Und da schwimmen sie da im kalten Wasser über die Limmat rein. Und das muss man gut abgehärtet sein. Also mein Schwimmen ist sowieso ein Thema hier in Zürich. Es ist eine Wasserstadt, das im Sommer wird. Überall, wo man reinspringen kann, kann man schwimmen.
5: Ich beneide euch, ja.
7: Ja, es ist wirklich, wir haben einen See, wir haben einen Fluss, wo man schwimmen kann. Und seit Covid wird auch im Winter sehr oft geschwommen. Also sie sagen, es härtet das Immunsystem ab.
5: Einfach quer über die Limmat drüber, von links nach rechts?
7: Ja, genau.
5: So geschätzt, weiß ich nicht, 100 Meter?
7: Es gibt natürlich Leute, die Neoprenanzüge anhaben. Ja, auch andere, die da einfach so mit den Badehosen reinspringen.
5: Wow.
7: Das ist, glaube ich, auch zum Teil eine Mutprobe. Also ich hüte mich da reinzuspringen, das ist mir viel zu kalt.
5: Denn der Zürichsee geht sicher auch in einstelligen Bereich im Winter.
7: Ja, ist kalt. auch die Lima, schwimmen über die Limmat rein. Und das ist wirklich einfach kalt.
5: Ihr habt ja auch diese schönen Saunadörfchen auf dem See dann draußen.
7: Ja, genau, das gibt es.

0: Saunaschiffe. Die sind so kleine Schiffchen, die sieht man schon morgens früh. Und die schippern da auf dem Zürichsee. Also es ist wirklich total gute Idee.
1: Gute Idee. Und im Sommer dann geht man dann in diesen ganzen Bädern rein. Ihr habt ja auch Frauenbäder, Männerbäder, all das hier.
0: Eben, Baden ist wirklich eins der Hobbys der Zürcher. Schwimmen, was auch immer. Es ist wirklich schön, wir haben Wasser.
1: Ihr habt Wasser, ihr habt deswegen auch so eine hohe Lebensqualität. Und direkt auch am Wasser ist der Zirkus, euer Weihnachtszirkus.
0: Der Zirkus Connelly, der ist auch schon Tradition. Der kommt immer so Ende November, schlägt er seine Zelte da auf und dann spielt er bis Anfang Januar. Und das gehört wie unterdessen schon dazu, zu Weihnachten in Zürich.
1: Immer ein festes Programm?
0: Ja, also jedes Jahr ein anderes Programm natürlich, aber sehr weihnachtlich angehaucht und sehr, sehr schön.
1: Erinnert mich so an meine Kindheit, als wir im Fernsehen immer Stars in der Manege sahen. Auch um den Jahreswechsel herum, die Fernsehshow, kennst du sicher?
0: Ja, habe ich auch schon gehört.
1: Also Zirkus Connelly ist das eine. Das Illuminarium im Landesmuseum bringt ganz viel Licht hier ins weihnachtliche Zürich.
0: Das Landesmuseum befindet sich ja gleich hinter dem Hauptbahnhof und es wird beleuchtet. Also im Innenhof hat es so wie ein Weihnachtsmarktstände, ein Fondue-Chalet. Mit Lasershows wird es so belichtet und es ist wirklich wunderschön. Also es ist wirklich märchenhaft. Und dann gibt es zusätzlich noch eine Weihnachtsshow. Etwas Gutes fürs Gemüt, weil im Dezember haben wir wirklich oft einfach einen Deckel oben drauf, entweder bewölkt oder Nebel. Wir sehen nicht so viel Sonne und deshalb ist es super.
1: Die Wolken hängen am Zürichsee. Es ist einiges anders in der Schweiz. Der Silvesterlauf ist bei euch nicht zu Silvester, Maria.
0: Der Silvesterlauf ist im Dezember, immerhin. Da wird gerannt und zwar durch Zürich durch, entlang der Limmat. Da werden dann extra Kurven eingelegt und dann wird auf der anderen Seite zurückgerannt. Über den Rennweg übrigens. Ganz oft ist halt zu dieser Zeit ist auch eisig und hat Flotsch, hat Schnee bedeckt und die schlüpfen dann halt so über der, das gehört dazu, ist nicht immer trocken.
1: Nicht immer trocken und sicher einige auch in kurzen Hosen, so die echten Runner.
0: Die schwitzen ja.
1: Ich habe auch schon einige Läufer gesehen und Zürich ist ja eben nicht nur die Schwimmerstadt, auch eine Laufstadt.
0: Also die Zürcher, es gibt viele, die halt viel Sport betreiben, doch aktiv die Schweizer relativ.
1: Die aktiven Schweizer haben ja auch in Zürich alle Möglichkeiten, vom Berg bis zum See. In die weihnachtliche Finanzmetropole der Schweiz für diese Radioreise mit Alexander Tauscher. Ich sage Grüezi aus Zürich. Immer am vorletzten Donnerstag im November beginnt die Weihnachtszeit in Zürich. Die meisten strömen dann in die Bahnhofstraße, wo um 18 Uhr die Weihnachtsbeleuchtung Lucy angeknipst wird. Ab dann erstrahlen in der bekannten Einkaufszone rund 12.000 weiße, blaue und rote LED-Kristalle. Zeitgleich werden auch viele andere Ecken der Altstadt beleuchtet. Zürich-Guide Maria Abeck läuft mit uns durch die weihnachtliche Stadt am Zürichsee, gibt uns zu Beginn auch noch ein kleines Schweizer ABC. Dann verstehen wir auch die Lieder aus der Zeller Weihnacht. Es ist ein musikalisches Krippen- und Singspiel von Paul Burkhardt in schweizerdeutscher Sprache. Hier jetzt mit dem Lied vom Schöffling.

0: Weihnacht heißt bei euch nicht Weihnacht, sondern?
1: Weihnacht. Es gibt so einige Spezialitäten im Schweizerdeutsch. Also wir sagen zum Beispiel auch nicht Dorf, wir sagen Dörfli, nicht Dörfchen, Dörfli. Also wir hängen ja oft ein Li hinten hin. Nicht Blümchen, wir sagen Blümli zum Beispiel. Übrigens, wir sagen nicht die Züricher, wir sagen die Zürcher. Und übrigens ein Wort, wo wir nie ein Li hinhängen, das ist bei einem Franken. Macht nie den Fehler und hängt hinten bei einem Franken ein Li hinten an. Du sprichst vom Franken, das geht gar nicht.
0: Das geht nicht. Nee. Daran würde man erkennen, dass der Deutsche euch imitieren will.
1: Ja, genau. Einfach nicht von Franken sprechen. Vom Replik kann man sprechen, aber nicht vom Franken. Das geht gar nicht. Das ist, glaube ich, das einzige Wort, wo wir kein Li hinhängen.
0: Weil das beleidigt ja eure starke Währung. Liegt es daran?
1: Vielleicht. Ja, das geht einfach nicht.
0: Eigentlich der Schweizer Franken ist stark, den verniedlicht man nicht.
1: Ja, genau. Ein Wort eben, wo wir auch ein Li hängen, ihr sagt ja Märchen, wir sagen Merli. Jetzt habe ich eben gerade das Merli-Tram gesehen, das vorbeigefahren ist. Das ist dann so ein rotes Tram mit einem Samichlaus vorne drin. Und die Eltern können jeweils die Kinder abliefern vor etwa 25, 30 Minuten. Und in dieser Zeit können eben die Eltern einkaufen gehen. Und die Kinder, die hören dann im Merli-Tram ein Märchen, ein Merli. Das fährt in der Stadt herum, das Merli-Tram. Das sieht man eben immer wieder, das ist ein rotes Tram. Und vorne sitzt eben der Samichlaus, das ist der Tramchauffeur. Ja. Und hinten drin ist ein Christkind, eine junge Dame. Und das erzählt den Kindern die Märchen. Und das ist jeweils mucksmäuschenstill dort drinnen. Die hören den Märchen zu. Also bis 9 Jahre können sie da mitfahren. Ja. Und das ist eben für die Eltern gedacht, damit sie eben die Kinder abliefern können. In dieser Zeit können sie eben die Weihnachtsgeschenke einkaufen für die Kinder. Und die sind gut versorgt. Und sie können auch Glühwein trinken natürlich in dieser Zeit. Aber haben freie Zeit in dieser Zeit.
0: Sehr schön. Oder sie könnten auf dem Weihnachtsmarkt gehen. Das ist direkt am Bellevue vis-à-vis vom Café Felix. Ist das euer zentraler Weihnachtsmarkt?
1: Nein, das ist einfach einer von vielen, aber ich glaube, es ist einer der größeren. Das Weihnachtsdorf heißt es. Das ist auf dem Bellevue, also auf dem Sechseleutenplatz vor dem Opernhaus. Der älteste Weihnachtsmarkt, den wir haben, ist am Hauptbahnhof. Und das ist der größte Indoor-Weihnachtsmarkt von Europa. Und der Weihnachtsmarkt am Hauptbahnhof, der ist bekannt für den Weihnachtsbaum. Ganz viele Jahre haben wir den Swarovski-Baum gehabt. Da sind die Leute wegen dem Swarovski-Baum gekommen, weil die haben jedes Jahr ein neues Ornament hingehängt. Jetzt haben sie das Konzept geändert, haben sie das Thema Energiekrise aufgegriffen. Da haben sie einen Energiebaum aufgestellt. Das heißt, man musste auf einem Velo sitzen und pedalen, um den Weihnachtsbaum zu beleuchten. Und ein anderes Mal haben sie den Weihnachtsbaum versüßt und die Lindor-Kugeln raufgehängt. Also ja, also sie lassen sich jedes Jahr etwas Neues an.
0: Auch gerade für Gäste, die zum Beispiel in Zürich nur umsteigen müssen, wollen, sollen, können dann die Zeit nutzen, die 1-2 Stunden, und einfach mal da schon mal Weihnachten in Zürich genießen.
1: Ja klar, das ist wirklich super schön, eben weil der Weihnachtsbaum ist eine Attraktion, wegen dem kommen viele. Und die Gäste, die eben in Zürich nur kurz sind, 1 Stunde, 2 Stunden, die können noch kurz auf die Bahnhofstraße rausschauen. Und dort ist nämlich die Weihnachtsbeleuchtung. Die Weihnachtsbeleuchtung, die ist so beliebt, deshalb haben wir einen Namen gegeben, das ist die Lucy. Das ist nicht einer der ältesten Menschen in Äthiopien, der gefunden wurde. Wenn wir von der Lucy sprechen, das ist unsere Weihnachtsbeleuchtung.
0: Welchen Weihnachtsmarkt würdest du noch empfehlen?
1: Wir haben noch auf dem Münsterhof, neben dem Fraumünster, haben wir einen Weihnachtsmarkt. Dort ist das Thema Zürich. Das ist auch ganz typisch. Dort sieht man zum Beispiel den Böck. Der Böck, das ist der Schneemann, der im April verbrannt wird, während des Sechseleutens. Also dort sitzt er dort. Dort gibt es auch Spezialitäten von Zürich. Zum Beispiel eine Spezialität von Zürich, ein Weihnachtsgebäck, das ist der Tirkel, Zürich-Tirkel. Ja, was ist das?
0: Klingt wie ein Zwieback.
1: Ja,
0: klingt
1: genau.
0: Gar nicht so einladend.
1: Ja, nein, aber sehr gut. Das ist ein Honiggebäck. Ist wirklich hart, ein hartes Honiggebäck. Und das wird im Zürcher Oberland hergestellt. Also wir haben jetzt eine Bäckerei in Zürich, die das übernommen hat, das ganze Tirkelwesen. Jeder Tirkel hat ein anderes Bild drauf. Und früher hat man die an die Weihnachtsbäume gehängt. Ja. Und die waren vorher hart und sie waren nachher hart, die Tirkel. Also man isst sie schon, aber man kaut sie nicht. Also man legt sie auf die Zunge und lässt den Tirkel auf der Zunge zergehen. Und dann merkt man auch den Honiggeschmack. Und das ist was ganz Typisches von Zürich.
0: Süßes Weihnachtliches aus Zürich, zum Beispiel auch in der historischen Konditorei 1842 in der Napfgasse. Die Auslagen sind ein wahres Weihnachtsmärchen. Und ein paar Schritte weiter erreichen wir eine heilige Bar, zum Glück mit Alkohol. Der Zürichsee und die Alpen sind heute die Kulisse der Radioreise. Diesmal aber kein Bade- oder Wanderurlaub, sondern eine weihnachtliche Sendung mit Alexander Tauscher. Sie sind fast schon einzigartig, charmant und auch etwas verrückt. Sogenannte Pop-Ups gehören in Zürich zu Weihnachten wie Käsefondue und Glühwein. Beliebte Chalets, Bars oder Events öffnen für die kurze Vorweihnachtszeit oft auch selbst recht kurzfristig. Einer der Favoriten der Zürcher ist die bunt geschmückte Holy Moly Bar. Die Räumlichkeiten werden in drei Welten inszeniert. Der Christmas Living Room, das Santa's Office und die Rudolph's Disco mit tausenden von bunten Weihnachtskugeln. Hier gibt sich sogar der Grinch, dem vorweihnachtlichen Guru, hin. Ich habe die kleine Bar im Niederdorf am Stüssihofstadt besucht. Barkeeper Philipp Hockmann, der lud mich zu einem Glühwein ein. Und dann gesellte sich auch noch ein Zürcher Urgestein an unseren Tisch.
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0: Holy Moly Bar. Das ist so ein Pop-Up, wie man so hier in der Schweiz sagt.
3: Christmas Pop-Up. Tatsächlich im Rudolfs Stüssihof sind wir jetzt ja gerade. Als zweite Location zusätzlich zum Holy Moly, was Kaufleuten ist, mit dem Rudolfs Stüssihof, um der Stadt Zürich einfach nochmal ein zweites Konzept quasi zu geben, integriert in den Weihnachtsmarkt hier im Niederdorf. Man kann entweder die Getränke hier vor Ort trinken, sich kurz aufwärmen oder die Getränke mit auf den Weg nehmen, während man durchs Niederdorf spaziert. Ja, wir haben Glühwein, ganz klassisch den roten Glühwein. Oder aber auch Hot Mules mit Gin, Wodka, Whisky, Rum, was auch immer das Herz begehrt. Und vor allem ist hier auch nochmal ein Spezialgetränk, der Hot Espresso Martini. Oder auch mit Deserano statt Wodka, also heißer Kaffee mit Schuss, auch to go oder zum hier trinken.
0: Und was findet mein russisches Herz sehr freut, ihr habt so einen schönen Samovar hier stehen, so einen richtig schönen silbernen.
3: Silbernen Samovar, ja genau, Prosecco, Weißwein gibt's auch, Rotwein haben wir auch da, also für kalte Getränke ist auch auf jeden Fall gesorgt.
0: Es ist also nur in der Weihnachtszeit hier, sonst ist im normalen Jahr hier ein ganz anderes Geschäft drin?
3: Normalerweise ist hier eine Bar mit zwei ehemaligen Kinosälen. Also der Stüssihof ist im Niederdorf bekannt als ein ehemaliges Kino und gerade für Erwachsenenfilme eine Zeit lang bekannt gewesen. Und inzwischen ist es umfunktioniert als Bar, die man auch für einzelne Events mieten kann. Und so haben wir eben auch jetzt den Stüssihof für einen Monat angemietet, um hier zur Weihnachtszeit ein bisschen Stimmung im Niederdorf zu machen.
0: Und das eben auch in einer weihnachtlichen Kulisse. Alles ist mit Lametta bzw. mit sehr viel Silberfolie umhüllt, eingehüllt.
3: Ja, ein bisschen Geschenkpapier quasi und viele Weihnachtsmotive als Luftballons mit Lichterketten. Es soll einfach ein bisschen die Weihnachtsstimmung schon im Vorfeld anheizen und den mit wahrscheinlich besten Glühwein in der Stadt noch viel selbst gemacht. Auf jeden Fall auch eine Besonderheit im Vergleich zu vielen anderen Weihnachtsständen.
0: Du, Philipp, man hört, du bist kein Zürcher, du bist ein Hamburger. Extra für die Weihnachtszeit hier in Zürich?
3: Genau, ich bin jetzt vor circa 3 Wochen hergekommen, habe vor, eigentlich in der Schweiz zu bleiben und bin aktuell auf Jobsuche. Aber die Weihnachtszeit ist natürlich immer Hochsaison, wo viel Personal gebraucht wird und dementsprechend habe ich den Gründern von Rudolfs da ein bisschen unter die Arme gegriffen.
0: Und gefällt es hier in Zürich? Ich meine, man verdient sich ja deutlich mehr als in Hamburg. Ist ein ganz anderes Lebensgefühl hier?
3: Ja, auf jeden Fall. Also die Stadt Zürich allgemein hat mich schon vor einiger Zeit, als ich das erste Mal hier war, sehr begeistert. Deswegen bin ich jetzt auf der Suche, auch hier Fuß zu fassen.
0: Und auch in der Gastronomie zu bleiben?
3: Nein, ursprünglich bin ich aus dem Immobilienbereich. Würde auch da gerne langfristig wieder eine Anstellung finden. Aber die Gastronomie hat schon immer eine Rolle in meinem Leben gespielt. Nebenberuflich macht mir extrem Spaß, mit Menschen einfach in Kontakt zu sein und hinter der Bar zu stehen oder auch im Service den Leuten ein schönes Gefühl zu geben.
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0: Wir haben einen Stammgast hier in der Holy Moly Bar, das ist der Hans-Peter, ein Urzürcher.
4: Mein Vater war hier Barmann in Zürich, in Niederdorf früher. Meine Mutter ist auch hier gewesen, die war eine Prostituierte. Und sie haben sie kennengelernt in einem renommierten, guten Stundenhotel.
0: Im Prinzip von der Prostituierten dann zur Ehefrau geworden.
4: Ich bin ein Scheidungskind zu meinem Großmutter gekommen, nach Kanton Glarus. Aber ich kenne Zürich, weil als 15-Jähriger haben wir einen Autostopp gemacht in der alten Straße, bis nach Zürich gefahren, in Niederdorf auch kennengelernt, also eben Milieus, von Rotlichtmilieu bis Rockermilieu bei ausgeflippt und auch die Hippies und alles Mögliche.
0: Und wir treffen dich ja jetzt hier in dieser Holy Moly Bar. Gehst du oft hierher, Hans?
4: Ja, ich bin regelmäßig da, weil ich bin ein komisches Typ, wo auch ein kleines Unikum ist.
0: Allein schon äußerlich. Du bist sehr bärtig, um es vorsichtig zu sagen.
4: Haarig. Und eben durch meine Ausstrahlung, Drogenmilieu, alles Mögliche kenne ich hier in der Stadt Zürich. Jedes Milieu hat Geschichte. Es gibt bei den Bankdirektoren, Banken, Geschäftsleute, dort gibt es auch Konsumenten, der das weiße Kokain. In den 70er Jahren war dort unten die Heroin-Szene.
0: Aber das ist alles schon vorbei? Also niemand muss Angst haben, hier in die Heroin- oder Drogenszene generell zu kommen?
4: Nee, das ist schon in den Händen von uns.
0: Ja. Sehr schön. Das heißt, das sind alles Erinnerungen. Wir sind jetzt im weihnachtlichen Zürich und du genießt den Platz, wie er jetzt ist.
4: Wenn ich herumlaufe, ich bin jeden Tag da, der guten Gesellschaft.
0: Hans, es war schön, dich kennenzulernen. Du hast dich hier bei uns an den Tisch mit dazugesetzt und einige Einblicke in Zürich gegeben, die wir gar nicht auf dem Fokus hatten dieser Sendung. Aber schön, solche Originale zu treffen. Ich wünsche dir eine ganz, ganz tolle Weihnachtszeit. Wie wirst du Weihnachten hier feiern?
4: Zu Hause, wo ich wohne, ist es eine Wohngemeinschaft, eine Wohnklique. Die wohnen zusammen in einem Haus, jeder hat sein Zimmer. Wir genießen es.
0: Frohe Weihnachten dir, bleib gesund.
4: Gute Toi Toi Toi in dem lustigen Sender.
0: Der lustige Sender, wie Hans sagt, der läuft nun weiter durch das weihnachtliche Zürich. Weihnachtliche Grüße aus der Schweiz. Heute eine Radioreise aus Zürich. Alexander Tauscher lässt sich erklären, wie die Zürcher die Adventszeit feiern. Wir spazieren heute gedanklich durch das weihnachtliche Zürich. Am Wegesrand ein Stand mit Raclette, ein Holzchalet mit Fondue-Ecken oder auch der Maroni-Verkaufsstand, an dem die heißen Esskastanien angeboten werden. Damit die Hände nicht kalt werden, eisig kalt, gibt's überall Glühwein oder auch süßwürzige Punschvariationen. Bei uns gibt's jetzt herzerwärmende Musik aus der Zeller Biernacht, erklärt von Zürich-Guide Maria Abeck.
1: Die Zeller Weihnacht, das habe ich in der Kindheit immer gehört. Meine Mutter hat das immer laufen gelassen an Weihnachten. Das wurde in den 1960er Jahren von Paul Burkhardt, das ist ein bekannter Komponist in der Schweiz, der hat das aufgeführt in Zell und deshalb eben Zeller Weihnacht. Das ist ein schweizerdeutsches Weihnachtsspiel mit halt verschiedensten Gesängen und Chören.
0: Ansonsten könnte man den Schlittschuhläufer hören, wenn man Schlittschuhlaufen geht. Ihr habt eine Möglichkeit hier in Küsnacht.
1: Wir haben in Küsnacht die Möglichkeit, Schlittschuh zu laufen, also dort. Das ist die Variante. Und dort kommt man übrigens gut mit dem Zug hin oder mit dem Schiff kommt man auch hin. Und für diejenigen, die halt sich da in Zürich bewegen, halt von A nach B möchten, von einem Weihnachtsmarkt zum anderen, denen empfehle ich wirklich allen, das Tram zu benutzen. Und für das Tram ist am besten wahrscheinlich auch die Zürich-Karte, weil die hat eigentlich schon alles dabei. Die hat auch übrigens die kleine Schiffrundfahrt dabei. Da kommt man auch eben in Küsnacht vorbei, die dauert 1,5 Stunden. Man könnte aber auch auf den Uetliberg, das ist unser Hausberg, das ist auch dabei, das ist 1,5 Stunde mit dem Zug vom Hauptbahnhof. Es gibt ganz viele Museeneintritte, die auch dabei sind.
0: Also in der Zürich-Karte.
1: In der Zürich-Karte, ja.
0: Nicht so die Führung, die kann man extra buchen, ihr habt spezielle Weihnachtsführungen.
1: Genau, ab da bekommt man Reduktion.
0: Reduktion bekommt man, sehr schön.
1: Genau.
0: Und was erlebt man bei so einer Weihnachtsführung?
1: Da geht man vor allem an den weihnachtlichen Orten vorbei, zum Beispiel natürlich bei der Lucy, beim Singing Christmas Tree, bei den verschiedensten Weihnachtsmärkten und verschiedensten Beleuchtungen. Erstens, woher kommen die Traditionen, die wir hier feiern? Man hört auch, was wir machen. Also es ist wirklich so weihnachtsbezogen, nebst dem, dass man noch die Stadt ein wenig sieht.
0: Das andere ist eine Fackelwanderung, die auch winterlich, weihnachtlich klingt.
1: Mit der Fackelwanderung, die ist nicht öffentlich, aber die kann man privat buchen. Und da fährt man mit dem Tram zum Zürichberg, macht eine Fackelwanderung und geht anschließend beim Dolder in der Nähe ein Fondue essen. Und Fondue ist ja so ein traditionelles Winteressen hier in der Schweiz. Da kann man sich dann wieder aufwärmen.
0: Fondue, Fondue, Plausch. Habt ihr dieses Fondue Moitié, Moitié, was in der Fribourg-Region genossen wird, oder habt ihr ein eigenes Züricher?
1: Wir haben alle Möglichkeiten. Also jeder Käse hat natürlich sein eigenes Fondue-Rezept und das geben sie nicht ganz genau raus. Das Moitié, Moitié wird natürlich überall verkauft und wir haben dann in verschiedensten Weihnachtsmärkten haben wir auch ein Fondue-Chalet. Dort kann man Fondue essen. Wenn man Fondue essen kann, meistens auch Raclette, weil das ist ja beides, geht in die gleiche Richtung. Also es riecht fest nach Käse. Aber man kann sich gut von innen aufwärmen.
0: Schon, ja. Nur nicht zu viel, weil Fondue natürlich auch im Magen schwer liegt.
1: Genau, aber wenn ihr euch überreist, macht's wie die Schweizer, wir überreisen uns meistens beim Fondue. Das ist so der Klassiker.
0: Meine erste Reise nach Zürich vor ganz vielen Jahren führte mich mit einem Fondue-Tuk-Tuk durch die Stadt. Das war ein Radfahrer. Auf dem Hintersitz hat er sein kleines mobiles Fondue. Ja. Gibt es das bei euch noch?
1: Ja, genau. Das gibt es auch noch. Und das gibt es eigentlich Sommer und Winter. Man riecht dann plötzlich an komischen Orten Fondue und denkt, da hat es ja gar kein Fondue-Restaurant. Ah, das Fondue-Tuk-Tuk ist vorbeigefahren.
0: Würdest du sagen, ist Zürich in der Weihnachtszeit ruhiger als zu anderen Zeiten? Ich erlebe derzeit Zürich sehr wuselig.
1: Nein, im Gegenteil, es läuft mehr. Weil erstens haben wir die Schweizer, die halt auch nach Zürich kommen und eben die Lucy besuchen, die Weihnachtsmärkte besuchen. Und wir haben noch ganz viele Touristen, die speziell wegen Weihnachten nach Zürich kommen. Eben, wir haben 5 Weihnachtsmärkte zu bieten. Den Münsterhof, der Zürich fokussiert ist, das Weihnachtsdorf beim Belve. Am Hauptbahnhof haben wir einen Weihnachtsmarkt, den Indoor-Weihnachtsmarkt. Und dann haben wir noch den Dörfli-Markt, der Dörfli-Weihnachtsmarkt, der ist im Niederdorf. Dann ist noch ein Weihnachtsmarkt, das ist an der Europaallee. Die Europaallee, das ist das zweitneueste Quartier, das wir in Zürich haben, gleich neben dem Hauptbahnhof. Dort ist wieder eine etwas andere Atmosphäre, weil dort ist alles total neu, modern. Und der Weihnachtsmarkt ist auch ganz hübsch und dort haben sie auch eine Bar. Und auch ein Fondue-Schale natürlich.
0: Und wenn wir dann schon vorausschauen nach der Weihnachtszeit, kommt dann bei euch die Startzeit?
1: Gut, am Silvester, da wird dann nochmals groß gefeiert. Da wird Groß-Silvester gefeiert. Ist immer da eine Silvester-Party, die muss sein. Genau.
0: Und dann beginnt das neue Jahr, aber hoffentlich etwas ruhiger zumindest die ersten Tage.
1: Genau, am schönsten ist es jeweils am 1. Januar, am Morgen früh, weil da ist nämlich fast niemand unterwegs. Und da ist wirklich schön ruhig und da kann man wirklich die Stadt genießen.
0: Und da hast du auch mal keine Führung, nehme ich an, am Neujahrstag morgens.
1: Nein.
0: Dann danke ich dir ganz herzlich für diese akustische Führung durch das weihnachtliche Zürich, Maria.
1: Bitte.
0: Und
1: gerne.
0: Wie sagt man hier?
1: Schöne Weihnachten und ein gutes Neues.
0: Das wünschen wir noch nicht, denn wir haben noch einige vorweihnachtliche Stationen auf unserem Rundgang durch Zürich. Feine Schokolade zum Beispiel oder auch ein singender Tannenbaum. Wie immer an dieser Stelle, auf Weiterhören.

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1: Ich bin Dirk Justus. Der Aktionsplan gegen Sozialmissbrauch stößt auf Lob und Kritik. Kommunen begrüßen das Vorgehen der Bundesregierung. Sozialverbände warnen dagegen vor Generalverdacht. Im Fokus stehen Banden, die über Schrottimmobilien Sozialleistungen von Menschen aus Osteuropa kassieren. Olympische Spiele wird es vorerst nicht in der Hauptstadt geben. Laut Medienberichten zieht Berlin seine Bewerbung zurück. Am Ende war der Widerstand in der Stadt zu groß und auch das Konzept kam nicht so gut an. Am Samstag entscheidet sich, ob München oder die Rhein-Ruhr-Region international antreten soll. Der verurteilte Windkraftbetrüger Hendrik Holt ist in Dubai gefasst worden. Ende August hat er sich bei einem Freigang abgesetzt. Die Staatsanwaltschaft Osnabrück bestätigt die Festnahme. Wegen eines neuen Abkommens könnte Holt nun nach Deutschland ausgeliefert werden. Für Berufseinsteiger ist es deutlich schwieriger geworden, einen Job zu finden. Laut dem Jobportal Indeed ist die Zahl der Einstiegsstellen seit 2022 stark gesunken. Deutlich weniger Jobangebote gibt es im Marketing, der IT und im Projektmanagement. Mehr Angebote dagegen in Pflege, Medizin und Gastronomie. Heute wird es ernst für Jürgen Klopp. Er hat am Abend sein erstes Länderspiel als neuer Bundestrainer. In Amsterdam spielt das DFB-Team in der Nations League gegen die Niederlande. Los geht's um 20.45 Uhr.
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2: Aktuell gibt's bei uns meist bedeckten Himmel und es ist noch mild für die Nacht. In Obrichheim liegen die Temperaturen gerade bei 12 Grad, in Brackenheim bei 12 Grad und in Beilstein bei 12 Grad. Im Laufe der Nacht gehen die Werte bei uns Schritt für Schritt runter, am Morgen liegt's dann nur noch bei etwa 4 bis 5 Grad. Morgen kommt bei uns nach einem kühlen Start wieder mehr Sonne dazu. Dazu steigen die Temperaturen deutlich an.
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4: A81 Heilbronn Richtung Würzburg zwischen dem Kreuz Weinsberg und Neuenstadt am Kocher. Achtung, auf dem linken Fahrstreifen liegen Metallteile. 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
5: Richtet auf eure Lauscher, denn hier spricht der Tauscher. Der Alexander grüßt sie alle miteinander und wünscht auf diese Weise eine schöne Radioreise. Heute ein herzliches Grüezi und schöne Biernachte, denn wir sind einerseits in der Schweiz und andererseits in der Adventszeit in Zürich. Nur ein paar Schritte vom Züricher Hauptbahnhof lässt ein übergroßer Tannenbaum von sich hören, und das im wahrsten Sinne des Wortes. Auf dem sogenannten Singing Christmas Tree stehen die Sängerinnen und Sänger auf einer christbaumförmigen Tribüne. Viele Schulklassen proben bereits seit September für ihren großen Auftritt im Herzen des weihnachtlichen Zürich. Alles singt und klingt unterm Baum, in diesem Falle unter der Leitung von André Kofmir, dem Organisator. Der Jurist und Unternehmer führt in Zürich das Büro für Kulturpromotion und bringt die Kleinen wieder zum Singen.

0: Die Idee kommt aus Amerika und deshalb heißt es Singing Christmas Tree. Und das ist ein Pyramidengerüst, 7 Meter hoch, mit auch verschiedenen 7 Plattformen. Und das ist alles eingekleidet in Tannenäste. Und der steht im Freien und der steht die ganze Zeit im Freien. Es gibt ja verschiedene Singing Christmas Tree in anderen Ländern auch, aber die sind entweder inside, in Kirchen, oder sie stehen nur für 2-3 Tage im Freien. Unser Baum ist aber von mindestens 30 Tagen, jeden Tag wird gesungen und das ist eigentlich die Einmaligkeit. Und das Ganze für sich steht alleine, verbunden mit einem Weihnachtsmarkt.
1: Darüber reden wir gleich noch, also ein mehrstöckiger Weihnachtsbaum, der jedes Jahr neu hergerichtet wird?
0: Es ist ein einfaches Gerüst, das Einzige, was eingelagert ist, sind die Treppen, die da hochgehen, die Holztreppen.
1: Und auf diesem Singing Christmas Tree, oder man könnte auch sagen, ein singender Weihnachtsbaum, Tannenbaum, singen dann Chöre?
0: Ja, das ist grundsätzlich so, wenn wir über Chöre sprechen, dann ist es immer entscheidend, sind es Kinder, die sind natürlich in der Stimme ein bisschen schwach. Und das Ziel war ja ursprünglich, die Schulen abzuholen. Und Schulchöre kennen wir hier eigentlich weniger, sondern das sind einfach Klassen, die dann mit verschiedenen Lehrern zusammen das etwas einstudieren. Und die verteilen sich dann auf diesen Etagen. Die unterste hat 20 Platz und das verdünnt sich bis nach oben. Und oben hat nur eine noch Platz. Und Maximum sind wir so 80 bis 100 Kinder auf dem Baum.
1: Die pro Konzert singen können.
0: Ja, wir haben jeden Tag einen anderen Chor. Wir haben sogar Samstag, Sonntag 3 Chöre, verschiedene Chöre. Also es kommt nie einer zweimal.
1: Muss man sich als Schulklasse, als Schulchor vorab anmelden? Ich möchte singen da und da. Suchen Sie das aus?
0: Also wir haben bereits jetzt schon viele Termine ausgebucht für das nächste Jahr. Es ist natürlich so, für viele Chöre ist das die Tradition. Es ist der Jahreshöhepunkt. Es macht natürlich schon Spaß, da oben zu stehen. Und die vielen Leute, wir haben im Schnitt etwa 1000 bis 2000 Zuhörerinnen pro Vorführung. Und das ist natürlich für einen Chor ein Maximum, für die Kinder sowieso. Ende Februar, März, ab dann sind wir ausgebucht. Also das ist ein absolutes Ereignis, wo die Leute schon von vornherein wissen, ich muss mich sofort Anfangsjahr anmelden, damit ich dann im Dezember singen kann.
1: So einen tollen Ruf hat das, ja. Schulklassen, Schulchöre, auch ältere Menschen oder eben nur junge Menschen?
0: Also wir singen jetzt zum Beispiel ab dem 23. November. So, die meisten Chöre sind ja eigentlich eingeübt ab 2., 3. Dezember. Also vorher sind die alle noch am Üben. Die meisten Anfragen decken sich von zum 2., 3. bis 20. Dezember. Nachher, die Schulen haben die keine Ferien und da haben wir dann Erwachsenenchöre. Also die ersten 5, 6 Tage sind meistens Gospelchöre. Wir können ja nicht ihr Kind allein kommt singen im 23. November, sondern wir müssen die Weihnacht vor allem international einsingen.
1: Es sind aber vor allem deutsche Weihnachtslieder, aber zwischendurch eben auch amerikanische bzw. Gospel-Songs.
0: Ja, dann haben wir einen seltsamen Wandel erlebt. Es ist so, dass während der Weihnachtszeit auch die meisten CDs herausgegeben werden. Das ist die Jahreszeit, die am meisten produziert wird. Am Anfang waren die alle mehrheitlich deutsch. Aber jetzt 80% ist Englisch. Und wir haben bereits Zuhörer, die sagen, gibt es nicht mal ein deutsches Lied? Und wir haben in der Schweiz einen ganz berühmten Kinderliederkomponisten, Andrew Bond, und dem seine Lieder, die sind natürlich schweizerdeutsch, also Zimmerschein habe ich gern und so weiter. Und die sind sehr beliebt in den Schulklassen. Aber sonst ist natürlich Navidad und Jingle Bells und alles Verrückte. Und es ist schon so, wir suchen dann auch im Programm mit den Chören auch eine Abwechslung.
1: Wenn man eben nicht die englischen Allerwelts Weihnachtslieder hören will, sondern Schweizer Gesänge, dann sollte man im Programm genau schauen, was geboten wird. Diese Konzerte sind, im Gegensatz zu vielem in Zürich, einfach kostenfrei. Hier ist RIAS. Rundspruch ist auch Schweiz. Und das heißt hier so viel wie Radio, der Rundspruch. Wenn wir unterwegs sind, ist es die Radioreise. Alexander Tauscher, diesmal aus dem weihnachtlichen Zürich. Im Herzen von Zürich, am Sechs-Leuten-Platz, öffnet in der Adventszeit das festlich geschmückte Weihnachtsdorf. In rund 120 Markthütten, da werden kulinarische Leckereien aus aller Welt angeboten. Außerdem traditionelle Handwerkskunst und auch Design. Strahlender Mittelpunkt ist der große Weihnachtsbaum. Und abends treffen sich die Zürcher beim Fondue-Plausch, bei Käse-Fondue, auch zum Beispiel im Chalet Klosters Hüschi. Zuvor genießen viele Zürcher und Gäste vor allem auch ein kleines Konzert vom Singing Christmas Tree, ins Leben gerufen von André Krufmehl.

0: Wir stellen fest, die amerikanischen Lieder sind mehr rhythmisch, das ist ganz klar. Also ich muss sagen, seit Jahren habe ich nie mehr Es ist ein Ros entsprungen gehört. Also das Christliche hinter der Weihnacht hat sich ein bisschen verändert. Man singt mehr freudig, man geht auf Effekte, man geht auf irgendwelche Rhythmen und auch das Italienische, ja, da haben wir zwei, drei Lieder, aber dann hört es auf.
1: Obwohl die Schweiz ja mehrsprachig ist an sich, Italienisch, Schweizer, Deutsch, Französisch, sie müssten ja auch Bon Natale singen, Mon Beau Sapin, aber eben auch O Tannenbaum.
0: Stimmt. Ich denke, die Lehrerschaft, die sucht diese Lieder nicht unbedingt, sondern die macht es so einfach wie möglich, holt sich das einfach. Ja, früher war ja alles Warenhäuser, hat ja man den ganzen Tag Weihnachtslieder gehört und so weiter. Und da liegt schon ein Markt drin, der, ich würde sagen, ein bisschen verdorben ist. Vermodernisiert. Also das richtige, ruhige, also ich muss sagen, Ihr Kinderlein kommt, habe ich seit Jahren nicht mehr gehört.
1: Aber Ihre Mission ist es ja, Schüler, Schulklassen, junge Menschen zum Singen zu bringen.
0: Ja, ja, das Singen schon. Aber wissen Sie, wenn Sie in einer Schulklasse ein Drittel Moslems haben und dann kommt die große Frage, ja, Jesus und das Christkind und so weiter, und das wird dann heftig diskutiert und dann mit den Lehrern und so weiter, und dann habe ich einfach gesagt, bitte singt einfach, lasst die Kinder dann ein anderes Wort singen, singen sie halt Allah anstatt Jesus. Aber ich muss sagen, nach dem dritten Auftritt, also nach der dritten Probe, singt die ganze Bande den richtigen Text. Den Kindern ist das völlig egal. Die singen von Bethlehem und vom Christkindchen und so weiter. Und ich entdecke manchmal im Publikum Zuhörerinnen und Zuhörer, vor allem Frauen mit den Kopftüchern, und die sind dann ganz begeistert, und vor allem die Männer, die dann sehen, wie ihr Kind plötzlich so wunderbar singen kann. Es gibt ja Kulturen, die kennen das Singen ja gar nicht. Ich meine, der Islam ist ja nicht ein großes Chorkultur, und das merken wir, dass das für sie etwas ganz spannend ist. Ich darf sagen, ich mache auch immer wieder parallel dazu große Kirchenkonzerte mit Hunderten von Kindern. Wir haben ganz am Anfang, wenn wir beginnen mit den Lehren, kommt die Frage auf, aber nachher einheilig, alles in Ordnung, kein Mensch fragt danach und singt einfach die Lieder aus. Es packt die Leute, die Kinder sind sofort dabei.
1: Völkerverbindend, integrativ, wie auch immer, dieses gemeinsame Singen, ja, wenn dann Moslems gemeinsam christliche Weihnachtslieder singen.
0: Genau das erleben wir. Wir haben wunderbare Erlebnisse. Eine Lehrerin hat sich beklagt, dass der Knabe, er ist ein Türke, sein Vater hat riesen Probleme mit ihr und spricht nicht mit ihr und so weiter. Und dann kam dann das Kind auch auf dem Chor, Weihnachtskonzert, und nach dem Konzert kam der Vater zur Lehrerin, hatte Tränen in den Augen und hat gesagt, ich nicht weiß, dass mein Kind so schön singen kann. Und seitdem sind sie Freunde, überhaupt kein Problem. Und das hat einfach das bewirkt, die Emotion. Und beim Singen Christmas Tree haben wir mehrere Dimensionen. Wir haben das Bild, wo wunderbar ist. Wir haben die glücklichen Kinder, wir haben das Licht, wir haben die Bewegung und alles zusammen. Und dann haben wir den Sound. Und wenn der wunderbar rüberkommt, die Leute weinen. Und wo ich in Deutschland im Waldkirch das erste Konzert gemacht habe, auch am Singen, da sind die Leute gekommen, haben mich umarmt und geweint und gesagt, wir wussten gar nicht, dass es etwas Schönes gibt. Und dort verbinden wir unglaublich viel Energie. Und ich spüre das, wenn ich in der Mitte stehe, hinter mir die 1000 Menschen und vor mir die Kinder, die singen. Und vor allem, wenn die Kinder alles auswendig singen, eine halbe Stunde, jedes Lied auswendig, wie Spatzen. Also, und dann die Mäuler aufreißen und lachen und machen. Und dann habe ich immer die Kommunikation. Ich muss immer schauen, dass es von oben stimmt und unten die Leute mitmachen. Und da gibt es also enorme Momente, wo ich mich muss beherrschen, dass ich nicht in Tränen ausbreche, weil da merke die Energie auf dem Platz.
1: Als ich vor dem Singing Christmas Tree stand, da weinte der Himmel vor Freude offenbar. Die vielen Freudentränen, die man auch als Regen bezeichnen könnte, taten der Stimmung aber keinen Abbruch. Im Gegenteil, die Kinder sangen mit dem Regen einfach um die Wette. Und die Besucher, die feuerten sie mit viel, viel Applaus an. In Farbe und Stereo aus der Anstalt des guten Geschmacks. Die Radioreise mit Alexander Tauscher, diesmal mit weihnachtlichen Geschichten aus Zürich. Weihnachten ist die Zeit des Jahres, wo am häufigsten gesungen wird, aber eben nicht von allen. Für viele Kinder ist das gemeinsame Singen nicht mehr alltäglich. Das stellt jedenfalls André Kofmehl fest. Er ist nicht nur der Organisator dieses großen singenden Weihnachtsbaumes am Zürcher Wertmüllplatz, er ist auch gewissermaßen ein musikalischer Missionär. Man könnte auch sagen, ein Talentsucher. Wobei er feststellt, dass eigentlich fast jeder ein Talent hat, wenn man ihn nur richtig begeistert. Sein Singing Christmas Tree hat inzwischen an einigen anderen Orten außerhalb der Schweiz Wurzeln gefasst, wie er uns erzählt. Schon 20.000 Schüler haben Sie hier allein in Zürich zum Singen gebracht in all diesen Jahren?
0: Ja, das stimmt. Ich komme aus einer musikalischen Familie und ich wollte das Singen wieder in die Schule bringen. Und da habe ich gesagt, wie bringe ich das? Nur mit unvergesslichen Plattformen. Und da biete ich dann Großkonzerte. Mein größter Chor war 1.458 Kinder mit etwa 6.000 Leuten. Und mir wurde einfach bewusst, die Kinder haben immer eine wahre Botschaft. Ich will, dass kein Kind unter einem Logo singt. Kein Kind singt für eine Bank oder für ein Warenhaus, sondern das Kind singt, weil es das Lied gut kennt und umsetzt. Und das ist eigentlich eine Überzeugung, die mir jetzt gezeigt hat, dass ich auf dem richtigen Weg bin mit dieser Botschaft.
1: Sie kommen aber nicht aus der Musik selbst, Sie waren Unternehmer, artfremd im Prinzip.
0: Nein, also ursprünglich komme ich schon aus einer Musikerfamilie. Also Hobby, wir haben mit sechs begonnen, mit Klavierspielen, dann mit Trompete. Und ich war dann auch der in der Schweiz, die Brassband-Bewegung geschaffen habe, mit Wettbewerbs und so weiter. Also ich selber bin ein Musiker. Einer meiner Brüder, der ist Berufsmusiker gewesen im Tonhallenorchester und sonst haben wir immer gesungen. Wir haben immer musiziert.

0: Wir haben ja gesungen in der Schule, am Morgen aufgestanden und das erste war ein Singen. Und das gibt's heute nicht mehr.
1: Bei uns auch. Und wer nicht singen konnte, der bekam vom Musiklehrer so die Hand aufs Ohr gelegt, damit man sich besser hört. Der Kopfhörereffekt im Radio später hat man es wieder begriffen. Das hat geholfen. Es sah komisch aus, natürlich vor der Klasse zu stehen mit der Hand auf dem Ohr, aber das war noch so. Ja.
0: Man sagt, dass jeder Mensch ist musikalisch. Und dann hat man die Lehrer gefragt, gebt uns mal die Brummli-Kinder, oder? Und dann haben wir mit denen versucht herauszufinden, ob die dann irgendwann mal Melodien singen. Die haben ja immer den gleichen Blablabla gemacht. Und da haben wir festgestellt, die hören das nicht. Die hören die Melodie nicht. Und das Umsetzen vom Hören in die Stimme, das ist ein Vorgang, der geschult werden muss. Und da haben wir festgestellt, dass eigentlich grundsätzlich ist jedes Kind musikalisch, aber es muss das Hören lernen. Und das ist ja eigentlich die Aufgabe beim Singen.
1: Das heißt, Sie gehen in Schulen aktiv in Musikunterricht, das Musik?
0: Ja, also wenn wir so ein Großkonzert machen, das ist nicht mal beim Singen Christmas Tree, sondern bei einem anderen Auftritten, wo ich dann wirklich riesengroße Bühne habe, da gehen wir zuerst in die Schulhäuser und lernen die Lehrer singen. Wir geben ihnen die Instruktionen, wie können sie das übermitteln. Wir geben ihnen dann die Unterlagen, auch das Playback und so weiter. Und dann begleiten wir diese Lehrer über einige Wochen. Und am Schluss haben wir dann eine große Probe im Turnsaal mit 600, 800 Kindern. Dann machen wir etwas ganz Spezielles. Dann fragen wir die Lehrer, ob sie in ihrer Klasse eine Stimme kennen, wissen von einem Knaben oder Mädchen, das wunderbar singt. Weil wir haben Folgendes gemacht. Wir haben immer drei Strophen pro Lied. Das erste, die müssen sie lernen. Die zweite singt dann der Solist und die dritte ist dann wieder die gleiche wie die erste. Und so haben wir 26 Lieder in einem Konzert und die können immer alles singen. In der letzten Probe, in der Pause, das machen wir ab, kommt ans Klavier und dann spielen wir mit denen und dann merken wir sofort, der kann's, das ist wunderbar. Ich sage Ihnen, da sind Kinder entdeckt worden. Unglaubliche Stimmen, unglaubliche Stimmen. Und die sind dann mit 4000 Leuten sind die da vorne auf dem Mikrofon und singen ihr Solo. Das Ganze vibriert in diesem Saal. Ich komme jetzt gerade von einem solchen Konzert, wo zuerst die Kinder gesungen haben von diesem kleinen Dorf, von der Stadt. Und nachher kam der Gospelchor aus diesem Dorf. Und ich muss sagen, es ist herrlich, wenn man sieht, die Dritt-, Viertklässler und nachher kommen die Erwachsenen und alle sind begeistert. Und also ich versuche immer die Qualität, das ist ganz wichtig. Ich biete auch die besten Begleitmusik. Ich sage immer, es muss einem Kind so viel in Erinnerung bleiben, dass es nie mehr vergisst, was da passiert ist.
1: Am Tag nach unserem Radioreiseinterview hatte André einen wichtigen Termin in Waldkirch im Schwarzwald. Dort traf er sich mit der Frau des Ministerpräsidenten von Baden-Württemberg, um einen großen Chorauftritt zu besprechen. Für sie ist es auch heilig und auch persönlich ist sie die Schirmherrin, wie er mir sagte, dieses Singing Christmas Tree. Man wird also diesen singenden Weihnachtsbaum noch oft sehen und hören. Wen Gott lieb hat, dem gibt er ein Haus in Zürich, heißt es. Naja, wir haben zumindest eine Unterkunft bekommen für diese weihnachtliche Tour in die Schweizer Finanzmetropole. Die Radioreise mit Alexander Tauscher aus Zürich. Zürich wird nicht selten als kulinarische Hauptstadt der Schweiz bezeichnet, wie man heute sagen würde, die Food-Metropole. Und für die sogenannten Foodies bietet Zürich auch in der Weihnachtszeit eine vielfältige Gastronomie. Man spricht unter modernen Menschen von sogenannter Comfort Food, also Essen und Trinken, was Körper und Seele in der kalten Jahreszeit benötigen. Zum Beispiel ein Schoki, wie man in der Schweiz sagt. Ich traf Kai Keusen, der die kleine Schokoladenmanufaktur Taucherli führt und sprach über seinen ungewöhnlichen Weg zu diesem Job.
2: Schokolata!
1: Kai, wir sitzen nicht bei dir in der Schokomanufaktur, auch nicht in einem Geschäft, sondern hier mitten in Zürich. Wo befinden wir uns?
3: Wir befinden uns eigentlich im Herz vom Kreis 3, wo viel entsteht. Also besonders auch Kleinproduzenten, spezielle Restaurants, spezielle kleine Cafés.
1: Wir sind also nicht direkt im Zentrum, erst recht nicht in der Altstadt. Nicht ganz weit vom Bahnhof entfernt, urban und trotzdem nicht ganz in der Prärie, ja?
3: Ganz genau, ja. Es ist ein sehr urbaner Ort an der Kreis 3, also hier beim Café Bonheur.
1: Obwohl wir uns in der Weihnachtszeit befinden, man kann draußen sitzen. Hat wieder einen Hauch von Frankreich, fast, dass wir hier so im Wintermantel draußen sitzen.
3: Das hätte ich dir jetzt auch gleich gesagt. Es hat einen Hauch von Frankreich, also die Schweizer sitzen auch gerne draußen, besonders mit einem Glühwein, also das siehst du auch am Abend an den Weihnachtsmärkten.
1: Zum Café treffen wir uns übrigens, der Café mit einem Glas Wasser hat auch was von Frankreich oder auch Österreich. Ich weiß gar nicht, woher es kommt.
3: Das kann ich dir gar nicht sagen. Das ist wie normal in der Schweiz. Also du bekommst ein Glas Wasser dazu.
1: Sogar kostenfrei, genau.
3: Genau. Was ja eher selten ist in Zürich.
1: Wollte gerade sagen. Aber es ist eingepreist im Kaffee auf jeden Fall.
3: Richtig.
1: Kai, wir sprechen mit dir über Schokolade, über deine Leidenschaft zur Schokolade. Die hat dich ja geführt über verschiedene Etappen. Mhm. Es begann damit 2015, als du ein Start-up übernommen hast.
3: Richtig.
1: Ein Start-up, was aber nicht so ganz gerade Bahnen einlegt.
3: Ja, also es war eigentlich eine kleine Schokoladenmanufaktur, die Schokolade eingekauft hat und geschmolzen, also wie ein Schokoladier. Und ich habe dieses Start-up gesehen, das war wirklich in einer Garage und ich habe mich direkt in das verliebt. Und es war kurz vor dem Konkurs. Und dann habe ich gesagt, komm, ich mache das, obwohl ich keine Ahnung hatte von Schokolade. Da habe ich einfach die Romantik bekommen, das wäre so toll, ich will Schokolade machen.
1: Was hast du bis dahin gemacht beruflich?
3: Das ist eine Riesenkiste. Also ich habe mal Straßenbauer gelernt. Okay. Aber zwischen Straßenbauer und Schokolade war ich Führungskräfte bis in höheren Firmen, bei der Würth oder bei der Hilti. Ich habe aber auch immer das gemacht, was ich liebe. Also ich habe einen eigenen Handybrand gehabt in Kenia, Kenphone, das erste Handy mit Suaheli. Ich habe die weltbekannteste Bonsai-Ausstellung hier in Zürich umgesetzt. Ich habe zwei Schallplattenläden gehabt. Ich habe aber auch dann studiert, mehr auf der psychosozialen Ebene und habe dann Führungskräfteentwicklung und Change Management gemacht. Meistens in Deutschland, das ist ja noch das Spannende, auf der Schwäbischen Alb für die Automotive-Branche.
1: Also allein das ist schon ein Gespräch, ja, deine ganzen Stationen und Erfindungen.
3: Genau. Also das war sehr kurz zusammengefasst. Aber ich denke, das Wichtigste ist, ich habe immer das gemacht, was ich gerne mache und mit dem aufgehört, was ich nicht mehr gerne gemacht habe.
1: Das ist ja gut, vor allem, wenn man das so umsetzen kann. Und gerne gemacht hast du eben Schokolade, du hast es übernommen. 2015 bist du in eine Garage gezogen damit dann?
3: Richtig, ja. Die Garage, die habe ich dann übernommen. Ich habe dann wieder bei Null angefangen, wie jedes Mal. Geld spielt mir keine Rolle, also ich bin Altruist. Und ich habe da zum Teil sogar meine Wohnung auf Airbnb vermietet und im Keller geschlafen, um über die Runden zu kommen.
1: Gar nicht so typisch schweizerisch, ja?
3: Nein, das kann wirklich mein Umfeld bestätigen, dass ich überhaupt nicht typisch schweizerisch bin.
1: In einer Garage übernommen, das war irgendwann zu klein gewesen.
3: Richtig. Und dann sind wir umgezogen. Dann gab es kleine Maschinenproduzenten, die für kleine Produktionen die Möglichkeiten hergestellt haben, Schokolade zu produzieren. Und darum benenne ich mich auch nicht als Schokoladier, sondern ich bin Schokoladenmacher.
1: Denn du hast ja nicht die klassische Schokoladiers-Ausbildung gemacht.
3: Genau. Und nicht nur das, ein Schokoladier, der schmelzt Schokolade. Also man wäre überrascht in der Schweiz, aber auch sonst wo, wie viel Schokolade, auch große Schokolade, einkaufen und weiterverarbeiten. Und dann eine Praline draus machen oder ein Kunstwerk, das kann ich nicht. Ich bin kein Pralinemacher. Aber wir fangen 7 Schritte davor an. Also wir fangen bei der Bohne an. Und das kam, weil ich dann gemerkt habe, du, wirklich fair ist es gar nicht. Weil ich kaufe ja von irgendwo eine Schokolade, einer von den 5 großen Herstellern. Ich weiß nicht mehr über den Bauern. Ich weiß nicht mehr über die Qualität. Das war eigentlich der Zündpunkt, um zu sagen, ich will von der Bohne her anfangen.
1: Man nennt das in Deutschland so schön altdeutsch Lieferketten-Sorgfaltspflichtengesetz.
3: Ich habe darüber Prüft gehört,
1: genau.
3: Dass es für alles ein langes Wort gibt.
1: So ist die Bürokratie.
3: Ja.
1: Also man will wissen, wo kommt der Lieferer her, wo bezieht der Lieferer.
3: Richtig.
1: Und der Zulieferer seine Produkte. Du hast das gemacht, du besuchst auch regelmäßig die Schokoladenbohnenproduzenten.
3: Richtig.
1: Ja.
3: Richtig, also da gibt es eine ganz schöne Geschichte. Da war ein Colombiano, der eine ganz spezielle Bohne hatte. Das war eine Criollo-Bohne. Die ist weiß und mit der weißen Bohne kann man eine dunkle Schokolade machen, die aussieht wie eine Milchschokolade.
1: Diese Reisen zu den Schokobohnenproduzenten weltweit sind mit vielen Geschichten verbunden. Also Kai hat da noch einiges zu erzählen. Die Radioreise mit Alexander Tauscher geht langsam in die Schlussetappe. Heute aus dem weihnachtlichen Zürich. Wer die Einheimischen fragt, wie sie in Zürich überwintern, bekommt häufig 2 Antworten zu hören. Winterbaden und oder Sauna. Ja, viele Zürcher gönnen sich einfach den Kick im eiskalten Zürichsee. Die Hartgesottenen spüren auf diesen positiven Effekt für Körper, Geist und Seele. Wem das noch zu gewagt ist, der will das Angenehme, eine wohltuende Sauna. Und die anderen, die retten sich mit Schokolade über die graue Zeit. Vielleicht vielleicht auch mit der von Kai Keusen, geboren in Basel, jetzt lebt er in Zürich. Kai ist ein sehr umtriebiger Mann, der schon einige Jobs in seinem Leben ausgeübt hatte. Bei der Schokolade Taucherli ist er nun hängen geblieben und das wird dann wohl auch länger so bleiben, wie ich denke.
3: Erstes Produkt waren die Sticks, wo man reintaucht in die heiße Milch, um eine total coole, gute, heiße Schokolade zu bekommen. Und das taucht man ein. Und bei uns heißt ja das Blesshuhn, das heißt ja bei uns Taucherli. Wie die Schweizer halt sind, immer ein Li am Ende. Es muss immer süß klingen, ja, nicht offensiv.
1: Ihr seid so nett immer, das ist so.
3: Genau, ne? Ja. Und das Taucherli schwimmt auch überall auf dem See und das taucht ja auch immer. Und darum haben wir auch das Logo vom Taucherli. Und wir machen immer ausgefallene Mixes und für das sind wir sehr bekannt.
1: Und das kann man nur in Zürich kaufen, an bestimmten Orten oder wo überall? Also bist du präsent in der Schweiz?
3: Hauptsächlich in der Schweiz, wo es gute Dinge und qualitative Dinge gibt.
1: Seid ihr auch hier in Zürich auf Weihnachtsmärkten präsent?
3: Sind wir auch, weil da bist du natürlich auch nah an den Leuten. Es macht auch Spaß, oder? Wir haben keinen eigenen Laden, oder? Und dann siehst du deinen Direktkunden auch immer wieder, weißt auch, was sie wollen.
1: Und du reist nach wie vor zu deinen Produzenten, die ja in so tollen Regionen sind wie Kolumbien, ja. Mexiko, Nicaragua, genau. Kamerun, Ghana, Bali. Bali, Wahnsinn, ja.
3: Bali, also was das Spannende ist, die Asiaten kommen immer wie mehr mit ganz tollen Bohnen. Also ich war jetzt gerade einen Monat in Thailand, auch beim Schokoladenproduzenten, wo wirklich auch die eigenen Bauern hat. Und das sind so spannende Bohnen und um das geht es.
1: Wie oft im Jahr bist du unterwegs auf diesen schönen Dienstreisen?
3: 2 bis 3 Mal und das ist ja das Schöne. Ich kann meine Passion reisen, ich sag mal im Äquator, weil das ist für mich immer spannender, mal rauszukommen aus der langweiligen Schweiz, wo alles organisiert ist, alles läuft wie am Schnürchen, genau. In so ein Land zu gehen und da reise ich einfach, meistens sitze ich auf dem Moped und fahre los und frage die Einheimischen und dann findest du immer einen tollen Bauer und dann kommt natürlich die nächste Herausforderung, wie bringst du die Bohnen? Hierher.
1: Du machst ja keine Lustreisen, sondern du willst neue Lieferer kennenlernen oder genau. Auch deine bisherigen besuchen. Genau. Einfach sehen, ob das gut läuft, ja.
3: Genau. So, wenn ich gerne reise, kann ich mit meinem Job verbinden.
1: Das ist toll. Die du besuchst, kennen die Schweiz? Wissen die, das ist ein winziges Land in Mitteleuropa?
3: Ja, es wird ja, Schweiz und Schweden wird ja immer ein bisschen verwechselt. Nein, aber grundsätzlich kennt man ja die Schweiz halt. Aber viele können sich die Schweiz natürlich nicht vorstellen.
1: Und du siehst ja sehr schlank aus. Also trotz Schokolade, wie hält man sich so gut in der Form?
3: Du, Sport machen, also ich schaue trotzdem auf eine gesunde Ernährung, aber trotzdem esse ich etwa 100 Gramm Schokolade pro Tag.
1: Das ist eine Tafel, ja?
3: Richtig.
1: Ist okay.
3: Ist natürlich viel Zucker, aber du musst dich auch immer probieren und testen, oder?
1: Natürlich, Materialkontrolle. Ne?
3: Ganz genau, die schönste Materialkontrolle überhaupt.
1: Wo ist dein Lieblingsort weihnachtlich gesehen hier in Zürich?
3: Ganz ehrlich, bei meinen Eltern. Vom Christbaum. Aber wenn natürlich, dann eher, wenn er ruhiger ist. Beim Frauenmünster gibt es einen ruhigeren Christkindlmarkt.
1: Singing Christmas Tree, ja. Ist das auch ein Punkt, wo du öfters hingehst?
3: Ja, ich liebe das Singing Christmas Tree. Also ich habe wirklich gestaunt dieses Jahr. Wurde wirklich cool gesungen.
1: Coole Gesänge am Singing Christmas Tree. Unser weihnachtlicher Rundgang durch Zürich, der ist damit beendet. Aber das heißt nicht, dass die Abreise anstehen muss. Denn wir hätten 2 weitere Radioreisen aus der Stadt am Zürichsee. Die eine Sendung stellt die wichtigsten Sehenswürdigkeiten vor und die zweite Radioreise hat den Fokus auf der Kulinarik. www.radioreise.de. Hier gibt es die Podcasts und die Blogs mit vielen Bildern und Texten, auch mit Impressionen von dieser weihnachtlichen Reise aus Zürich. Unser akustischer Schweizreisekatalog, der hat ganz viel mehr im Angebot. Von Basel bis Lugano, von Bern bis Locarno, vom Matterhorn bis zur Rigi, vom Genfersee bis zum Neuenburger See. Also wir haben Sendungen aus Fribourg, aus Luzern, vom Jungfraujoch oder auch den Bergen bei Grau-Montana. Die ganze Schweiz bei uns zu hören. www.radioreise.de und überall da, wo auch die Schweizer gute Podcasts gerne hören. Und damit sage ich zum Abschied goodbye, au revoir, ciao, adios, sayan, vislat, das vidrania und topobochania, hadet, trotzien, Haida, Farewell, Hüvasti, Antio, Ayuwomba, Gülügül, Dovegienje, Ilakwa und Shalom. Und in Zürich sagt man auf Wiederlauge. Und wir swingen nochmal mit Glenn Miller durch die Zürcher Biernacht.
4: Also ich bin Maria Abeck und ich wünsche euch eine schöne Weihnacht und ein gutes neues Jahr. Und ich hoffe, man sieht sich wieder einmal hier in Zürich.
0: Ich bin der André Kofmel vom Singing Christmas Tree. Kommt doch vorbei, schaut mal rein.
3: Kai Köysen, liebe Grüße aus Zürich, aus einer der schönsten Städte und natürlich einiges der schönsten Weihnachtszeit.
5: Philipp hier aus Modus Holy Moly. Ich wünsche euch eine wunderschöne Weihnachtszeit. Genießt die Feiertage mit der Familie und einen guten Rutsch ins neue Jahr.
6: Hans-Peter, schöne Grüße an diese Äthergemeinschaft. Ich hoffe, dass man euch gut empfängt von Zürich aus. Toi, toi, toi. Alles Gute.
1: Dieser schönen Äthergemeinschaft. Tolles Wort, Äthergemeinschaft. Der Wünsch

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1: Ich bin Dirk Justus. Im deutschen Rennen um die Olympischen Spiele schrumpft das Bewerberfeld. Berlin zieht sich laut Medienberichten zurück. Nach dem Wahlsieg der Linken, die gegen Olympia ist, und dem letzten Platz im Bewerberranking. Jetzt kämpfen noch München und die Rhein-Ruhr-Region um die deutsche Olympia-Bewerbung. Der Aktionsplan gegen Sozialmissbrauch sorgt für geteilte Reaktionen. Sozialverbände warnen vor einem Generalverdacht gegen Menschen aus Osteuropa. Lob kommt von den Kommunen. Die Regierung will gegen Banden vorgehen, die mit Schrottimmobilien Sozialleistungen abgreifen. Chinas Präsident Xi ist zu einem dreitägigen Staatsbesuch in den USA angekommen. Präsident Trump empfing ihn persönlich an einem Militärflughafen bei Washington. Heute sprechen beide im Weißen Haus über Handel, Irankrieg und künstliche Intelligenz. Der ADAC ist dafür, die 12-Uhr-Regel beim Tanken wieder abzuschaffen. Dadurch hätte sich zwar die Zahl der täglichen Preisänderungen deutlich reduziert, die Preise habe das aber nicht gesenkt. Und wer nach 12 Uhr tanken müsse, zahle drauf. Das sei nicht gerechtfertigt, heißt es in einer Mitteilung. Für Deutschlands neuen Fußball-Bundestrainer geht's heute so richtig los. Jürgen Klopp hat sein erstes Spiel. In der Nations League geht es auswärts gegen die Niederlande. Klopp sagt, jetzt müssen Ergebnisse her. Das Team versucht aber unter all dem Druck trotzdem Spaß zu haben.
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2: Aktuell gibt's bei uns meist dichte Wolken und es ist noch trocken. In Schwaigern liegen die Temperaturen gerade bei 12 Grad, in Elstal bei 12 Grad und in Osterburgen bei 12 Grad. Im Tagesverlauf lockert's nur langsam auf und heute Nacht gehen die Werte bei uns schrittweise runter auf etwa 10 Grad. Morgen startet's frisch. Danach wird's bei uns von Westen her wieder deutlich milder und teils klar.
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4: A8 Stuttgart Richtung München zwischen Eichelberg und Mühlhausen. Achtung, da steht ein defektes Fahrzeug auf der Strecke. Noch mehr Verkehr ausführlich zum Nachlesen findet ihr auf radioton.de und in unserer App.
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1: Ich bin Dirk Justus. Der Aktionsplan gegen Sozialmissbrauch stößt auf Lob und Kritik. Kommunen begrüßen das Vorgehen der Bundesregierung. Sozialverbände warnen dagegen vor Generalverdacht. Im Fokus stehen Banden, die über Schrottimmobilien Sozialleistungen von Menschen aus Osteuropa kassieren. Olympische Spiele wird es vorerst nicht in der Hauptstadt geben. Laut Medienberichten zieht Berlin seine Bewerbung zurück. Am Ende war der Widerstand in der Stadt zu groß und auch das Konzept kam nicht so gut an. Am Samstag entscheidet sich, ob München oder die Rhein-Ruhr-Region international antreten soll. Wieder Drohnenalarm an einem deutschen Flughafen. Am Airport Berlin-Brandenburg wurde deshalb der Flugbetrieb am Abend kurzzeitig gestoppt. Zuvor war eine Drohne über dem Gelände gesichtet worden, heißt es von der Bundespolizei. Nach rund 45 Minuten liefen Starts und Landungen wieder. Die OECD hat die Wachstumsprognose für Deutschland angehoben von 0,7 auf 1,1% in diesem und nächstem Jahr. Unsicherheitsfaktoren bleiben allerdings vor allem der Iran-Krieg mit steigenden Energiepreisen und auch mögliche extreme Wetterereignisse. Heute wird es ernst für Jürgen Klopp. Er hat am Abend sein erstes Länderspiel als neuer Bundestrainer. In Amsterdam spielt das DFB-Team in der Nations League gegen die Niederlande. Los geht's um 20.45 Uhr.
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2: Aktuell gibt's bei uns meist dichte Wolken und es ist noch trocken. In Schwaigern liegen die Temperaturen gerade bei 12 Grad, in Elstal bei 12 Grad und in Osterburgen bei 12 Grad. Im Tagesverlauf lockert's nur langsam auf und heute Nacht gehen die Werte bei uns schrittweise runter auf etwa 10 Grad. Morgen startet's frisch. Danach wird's bei uns von Westen her wieder deutlich milder und teils klar.
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4: Auf der A8 Stuttgart Richtung München steht zwischen Eichelberg und Mühlhausen ein defektes Fahrzeug. Noch mehr Verkehr, ausführlich zum Nachlesen, findet ihr auf radioton.de und in unserer App.
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3: Ich bin Dirk Justus. Der Aktionsplan gegen Sozialmissbrauch stößt auf Lob und Kritik. Kommunen begrüßen das Vorgehen der Bundesregierung. Sozialverbände warnen dagegen vor Generalverdacht. Im Fokus stehen Banden, die über Schrottimmobilien Sozialleistungen von Menschen aus Osteuropa kassieren. Olympische Spiele wird es vorerst nicht in der Hauptstadt geben. Laut Medienberichten zieht Berlin seine Bewerbung zurück. Am Ende war der Widerstand in der Stadt zu groß und auch das Konzept kam nicht so gut an. Am Samstag entscheidet sich, ob München oder die Rhein-Ruhr-Region international antreten soll. Wieder Drohnenalarm an einem deutschen Flughafen. Am Airport Berlin-Brandenburg wurde deshalb der Flugbetrieb am Abend kurzzeitig gestoppt. Zuvor war eine Drohne über dem Gelände gesichtet worden, heißt es von der Bundespolizei. Nach rund 45 Minuten liefen Starts und Landungen wieder. Die OECD hat die Wachstumsprognose für Deutschland angehoben von 0,7 auf 1,1% in diesem und nächstem Jahr. Unsicherheitsfaktoren bleiben allerdings vor allem der Iran-Krieg mit steigenden Energiepreisen und auch mögliche extreme Wetterereignisse. Heute wird es ernst für Jürgen Klopp. Er hat am Abend sein erstes Länderspiel als neuer Bundestrainer. In Amsterdam spielt das DFB-Team in der Nations League gegen die Niederlande. Los geht's um 20.45 Uhr.
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4: Aktuell gibt's bei uns meist dichte Wolken und es ist noch trocken. In Schwaigern liegen die Temperaturen gerade bei 12 Grad, in Elstal bei 12 Grad und in Osterburgen bei 12 Grad. In Tagesver-

0: An alle, die heute beim Blick auf ihre ausgefransten Zahnbürstenborsten bemerkt haben, ich sollte dringend mal wieder einen Ausflug in die Drogerie machen. Kommt, wir wachen jetzt mal zusammen auf. Ihr sagt jetzt dreimal hintereinander Zahnbürstenborsten.
1: Zahnbürstenborsten.
0: Du bitte nicht, Meckes.
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1: Heute mal Kinotag, Caro. Da ist nämlich eine Maus, die sitzt im Kino, will einen Film schauen und kurz bevor der Film losgeht, kommt plötzlich ein Elefant rein, setzt sich direkt vor die Maus. Oh. Ja, und die gibt sich das ein paar Minuten, irgendwann steht's der hier oben, dann steht sie auf, läuft um den Elefant rum und setzt sich direkt vor ihn hin, dreht sich rum und sagt, gell, das ist ganz schön blöd, wenn der andere vor einem sitzt.
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1: Ihr wollt auch einen Wachwertwitz erzählen? Dann schickt ihn mir per Sprachnachricht an die 0800 50 65 3x die 0.

0: Guten Morgen.
1: Radio Ton, eure Morning Show mit Caro und dem Megis. Und der Taylor Swift-Fans kriegen wieder Schnappatmung so langsam, denn sie hat jetzt angekündigt, sie bringt am Freitag eine neue Single raus.
0: Ach, ist nicht wahr.
1: Du musst sagen, oh mein Gott.
0: Oh mein Gott, wow.
1: Patient Zero heißt sie, hat sie diese Woche auf Instagram angekündigt. Ist die erste Single-Veröffentlichung von Taylor Swift mit Ring am Finger nach ihrer Mega-Hochzeit im Madison Square Garden im Juli. Den letzten Song ohne Ring, den haben wir jetzt auf der Playlist heute Morgen. Damit hat sie im Juni schon zum Soundtrack von Toy Story 5 beigesteuert. Die beste aktuelle Musik bei Radio Ton. Taylor Swift, I Knew It.

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1: Ich bin Dirk Justus. Der Aktionsplan gegen Sozialmissbrauch stößt auf Lob und Kritik. Kommunen begrüßen das Vorgehen der Bundesregierung. Sozialverbände warnen dagegen vor Generalverdacht. Im Fokus stehen Banden, die über Schrottimmobilien Sozialleistungen von Menschen aus Osteuropa kassieren. Olympische Spiele wird es vorerst nicht in der Hauptstadt geben. Laut Medienberichten zieht Berlin seine Bewerbung zurück. Am Ende war der Widerstand in der Stadt zu groß und auch das Konzept kam nicht so gut an. Am Samstag entscheidet sich, ob München oder die Rhein-Ruhr-Region international antreten soll. Wieder Drohnenalarm an einem deutschen Flughafen. Am Airport Berlin-Brandenburg wurde deshalb der Flugbetrieb am Abend kurzzeitig gestoppt. Zuvor war eine Drohne über dem Gelände gesichtet worden, heißt es von der Bundespolizei. Nach rund 45 Minuten liefen Starts und Landungen wieder. Die OECD hat die Wachstumsprognose für Deutschland angehoben von 0,7 auf 1,1% in diesem und nächstem Jahr. Unsicherheitsfaktoren bleiben allerdings vor allem der Iran-Krieg mit steigenden Energiepreisen und auch mögliche extreme Wetterereignisse. Heute wird es ernst für Jürgen Klopp. Er hat am Abend sein erstes Länderspiel als neuer Bundestrainer. In Amsterdam spielt das DFB-Team in der Nations League gegen die Niederlande. Los geht's um 20.45 Uhr.
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2: Und da haben wir aktuell 11 Grad in Ilshofen, 10 in Königsbronn und knackige 8 in Bad Friedrichshall. Geht noch nach oben, wie auch die letzten Tage schon. Allerdings heute nur maximal 16 Grad Richtung Ostalb und bis 19 Grad in Heilbronn-Franken und im Main-Tauber-Kreis. Wir müssen heute auch durch einen wolkigen Donnerstag, zumindest die erste Tageshälfte, immerhin 6 Sonnenstunden sind drin. Aber wenn wir auf den Radio Thun 3 Tage Wettertrend schauen, wird es sehr freundlich. Schon morgen am Freitag nämlich mit bis zu 21 Grad und am Samstag sind sogar noch mal bis zu 25 drin. Schauen wir auf die Straßen zu euch.
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2: 6:03, Vorsicht auf der A7 Ulm Richtung Würzburg zwischen Heidenheim und Aalen-Oberkochen, ein defektes Fahrzeug. Außerdem auf der 81 Heilbronn Richtung Stuttgart zwischen Pleidelsheim und Ludwig Nord, defektes Auto auf dem Standstreifen, der ist gerade gesperrt. Es staut sich schon auf der A3 Würzburg Richtung Nürnberg. Zwischen Würzburg-Randersacker und Rottendorf haben wir ein defektes Fahrzeug und da müsst ihr mit ein bisschen Verzögerung rechnen. Falls ihr noch was habt, Staus oder Blitzer, dann gern durchklingeln. 0800 50 65 und dreimal die 0 per Telefon oder WhatsApp. Gute Fahrt euch, kommt sicher an jetzt mit der besten aktuellen Musik von One Republic. Need Your Love, die Caro hier.

0: haben wir es. 17:45. Donnerstagmorgen, die Blatthaut-Gang für euch. Absoluter Klassiker. The Bad Touch. Schönen guten Morgen.
1: Morgen.
0: Caro und der Maggis. Eure Morningshow bei Radio Ton. Und wenn gerade über das Wetter der kommenden Monate gesprochen wird, dann fällt immer wieder ein Begriff: El Niño.
1: Olé!
0: Ja. Nein, ist ein natürliches Klimaphänomen im tropischen Pazifik, das ungefähr alle 2 bis 7 Jahre auftritt. Vereinfacht gesagt, gerät dabei aber das normale Zusammenspiel zwischen Wind und Wasser irgendwie aus dem Takt. Wetterfrau Madeline Willers, wie genau müssen wir uns das vorstellen?
2: Also normalerweise schieben kräftige Passatwinde das warme Oberflächenwasser Richtung Australien und Indonesien. Vor der Küste Südamerikas steigt dafür kaltes, nährstoffreiches Wasser aus der Tiefe nach oben. Bei El Niño werden diese Winde schwächer und das warme Wasser breitet sich wieder stärker in Richtung Südamerika aus.
0: Also das warme Wasser im Pazifik schwappt quasi zurück.
2: Mhm, ja, genau. Also man kann sich den Pazifik ein bisschen wie so eine riesige Badewanne vorstellen. Okay. Und wenn sich das warme Wasser verlagert, verschieben sich auch große Regengebiete und Luftströmungen. Deshalb kann El Niño das Wetter in vielen Teilen der Welt ziemlich beeinflussen.
0: Was bedeutet das jetzt konkret?
2: Also in Teilen Südamerikas, Ostafrikas und im Süden der USA steigt häufig das Risiko für besonders starken Regen oder Überschwemmungen. Australien, Indonesien, das südliche Afrika und Teile Südasiens können dagegen häufiger mit Trockenheit, Waldbränden oder Ernteausfällen zu kämpfen haben.
0: Und dieser El Niño könnte offenbar besonders stark werden.
2: Ja, also dieser El Niño soll laut Prognosen sehr stark werden und der Höhepunkt soll Ende des Jahres erreicht werden. Voraussichtlich wird er uns auch noch durch den Winter bis ins Jahr 2027 hinein begleiten.
0: Was heißt das jetzt, also dass wir auch in Deutschland mit einem besonders kalten oder milden Winter rechnen müssen?
2: Nee, also so direkt lässt sich das nicht sagen. Für unser Wetter spielt vor allem der Atlantik eine ganz große Rolle. Dazu kommen der Jetstream, der Polarwirbel und weitere Faktoren. El Niño kann diese Wettersysteme zwar indirekt beeinflussen, aber er verrät uns heute noch nicht, ob der Winter in der Tonregion kalt, mild, nass oder trocken wird.
0: So, jetzt mein Hirn auch ein bisschen durchgewirbelt, ja. Aber danke für die Erklärung, Madeline. Dieser El Niño also. Schönen guten Morgen.
2: Guten Morgen.
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Morgen am Donnerstag, 5.53 Uhr. Wir stehen jetzt zusammen auf. Das ist ein sanfter Außenbettschubser, also ganz sanft von Melanie C. First day of my life. Kommt gut raus, ihr schafft das. Guten Morgen.

0: noch, dann haben wir es 6. Radioton ist dabei zum Start in Donnerstag mit der besten aktuellen Musik. Einer der Sommerhits des Jahres mit Natalie The Bowser und Millennium-Hit von den Killers haben wir mit dabei. Human. Nach allem, was heute wichtig ist für euch in den Radioton-Nachrichten. Um 6. Bleibt dran.
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9: Wusstet ihr schon? Donna Griffiths begann ihren Rekord-Niesanfall im Juli 1981. Ihr erster niesfreier Tag kam erst im September 1983.
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11: Ich bin Sabrina Amon. Guten Morgen. Der wegen Mordes verurteilte sogenannte Heilbronner Wollhausraser wird ausgewiesen und darf in den kommenden 8 Jahren auch nicht mehr nach Deutschland zurückkehren. Das hat der Verwaltungsgerichtshof Baden-Württemberg in letzter Instanz entschieden. Er bestätigte damit ein früheres Urteil des Verwaltungsgerichts Stuttgart. Der in Heilbronn geborene und aufgewachsene Türke hatte im Februar 2023 in seiner Heimatstadt in der Wollhausstraße bei viel zu hohem Tempo die Kontrolle über seinen 300 PS starken Sportwagen verloren. In der Tempo-40-Zone raste er mit rund 100 km/h in das Auto eines 42-Jährigen. Der Mann starb in den Trümmern seines Wagens. Seine Frau wurde schwer, die beiden Kinder leicht verletzt. Sabrina Amon, Radio Ton Heilbronn.
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12: Ich bin André Glatzel. Der Aktionsplan gegen Sozialmissbrauch sorgt für geteilte Reaktionen. Sozialverbände warnen vor einem Generalverdacht gegen Menschen aus Osteuropa. Lob kommt von den Kommunen. Die Regierung will gegen Banden vorgehen, die mit Schrottimmobilien Sozialleistungen abgreifen. Im deutschen Rennen um die Olympischen Spiele schrumpft das Bewerberfeld. Berlin zieht sich laut Medienberichten zurück nach dem Wahlsieg der Linken, die gegen Olympia ist, und dem letzten Platz im Bewerberranking. Jetzt kämpfen noch München und die Rhein-Ruhr-Region um die deutsche Olympia-Bewerbung. Die deutsche Wirtschaft soll in diesem Jahr wieder wachsen. Führende Institute rechnen mit bis zu 1,4% plus. Gründe sind mehr Exporte und höhere Staatsausgaben. Auch die Folgen des Irankriegs fallen weniger schwer aus als befürchtet. Die Prognose kommt offiziell am Vormittag. Künstliche Intelligenz kann wohl helfen, viele noch unerkannte Herzprobleme binnen Sekunden zu erkennen. Britische Forscher haben eine KI so trainiert, dass sie bei einem EKG die meisten Menschen mit Herzschwäche und undichten Herzklappen identifiziert, auch wenn der Arzt eigentlich gar nicht danach gesucht hat. Darauf hat Fußball-Deutschland gewartet. Jürgen Klopp feiert heute seine Premiere als neuer Bundestrainer. Im Nations-League-Spiel gegen die Niederlande steht er erstmals an der Seitenlinie. In dieser XXL-Länderspielpause gibt es außerdem noch 2 Partien gegen Griechenland und eine gegen Serbien.
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0: Mit Wetterfrau Madeline Villers.
13: Guten Morgen. Heute braucht die Sonne ein bisschen länger, um sich durchzusetzen. Am Vormittag ziehen in der Thurnregion viele Wolken durch. Vor allem Richtung Ostalb können örtlich auch mal ein paar Regentropfen mit dabei sein. Am Nachmittag wird es zwischen Kraichgau und Ostalb dann zunehmend freundlicher und die Sonne zeigt sich dann auch häufiger bei Tageshöchstwerten um die 20 Grad Marke. Jedoch kann der Wind auch zeitweise etwas auffrischen. Also der Donnerstag wird nicht ganz so sonnig wie gestern, aber auch kein komplett grauer Herbsttag.
0: Gut, wir nehmen die Sonnenstrahlen mit.

0: Schorndorf in der Welzheimer Straße 30 erlaubt. Danke Radiotonhörerin Maya fürs Melden über WhatsApp. Blitzer in Crailsheim, Goldbacher Straße bei 30 und der Torben schickt einen durch in Neckarsulm in der Ulmer Straße in der 30er Zone. Macht ihr genauso, Nummer direkt ins Studio, jederzeit kostenlos die 0800 50 65 und dreimal die 0. Gute Fahrt, kommt sicher an.
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0: Guten Morgen.
4: Guten Morgen.
0: So, und ich habe heute endlich mal die Gelegenheit genutzt, mein Deutschland-Auswärtstrikot anzuziehen. Das blaue hier von der WM.
4: Warum endlich mal?
0: Weil ich habe es bestellt und dann waren die Deutschen raus und dann kam das an und dann wusste ich nie, wann soll ich das anziehen.
4: Aber, ja,
0: das
4: siehst du heute.
0: Na, wir hören es in den News schon heute. Länderspielpremiere für den neuen Bundestrainer Jürgen Klopp, der auf die Frage, ja, wie das denn ist, nach der langen Pause für ihn geantwortet hat.
5: Ja, ich war mir nicht sicher, ob irgendwas eingerostet ist, aber geht. Bisschen wie Radfahren.
0: So, wir fragen gleich mal unseren Sportexperten Maxi Schwab, was uns da heute so erwartet. Guten Morgen.
4: Guten Morgen.
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1: 10 nach 6, guten Morgen.
2: Guten Morgen.
1: Und wie ich mich fühle, wenn es um Fußball geht?
3: Das entzieht sich völlig, also da bin ich nicht intelligent genug für, um das zu verstehen, ehrlich gesagt.
1: Das war der neue Bundestrainer Jürgen Klopp. Hier sind natürlich Caro und Herr Megges, eure Morningshow bereit.
2: Morgen.
1: Ja. Und ich stehe trotzdem hier heute im Nationalmannschaftstrikot.
2: Vorbildlich.
1: Ja, das hat auch einen Grund und den kennt auch Sportreporter Maxi Schwab. Guten Morgen auch dir.
2: Guten Morgen, Caro. Ja, heute Abend um 20.45 Uhr feiert Bundestrainer Jürgen Klopp nämlich seine Premiere und dann auch noch gleich gegen den Erzrivalen aus den Niederlanden in Amsterdam.
1: So, zu sehen gibt es das Ganze dann für alle Teilzeit-Fußballfans wie mich, zum Glück auch im Free-TV bei RTL. Kloppo ist ja schon ein bisschen einer von der spezielleren Sorte, auch als Nationaltrainer, oder Maxi?
2: Auf jeden Fall. Das fing schon mit der Kadernominierung letzte Woche an. 44 Spieler in zwei unterschiedlichen Kadern, die sich die anstehenden Nations League-Spiele Jobsharing-mäßig untereinander aufteilen. Ein absolutes Novum. Dazu ist es auch für viele Spieler ihr allererster DFB-Auftritt überhaupt. Das ist natürlich ziemlich gewagt, aber wenn du mich fragst, ist so ein radikaler Cut genau der richtige Schritt nach so einer WM, die wir alle leider gesehen haben. Die jungen Spieler sind natürlich jetzt top motiviert, können sich über die nächsten Jahre auch noch entwickeln und wollen sich jetzt wie bei einer Art Castingshow beweisen.
1: Ja, damit kriegst du mich schon eher, aber findest du, Jürgen Klopp könnte wirklich der Heilsbringer sein, für den ihn ja jetzt irgendwie alle halten? Manche hätten ihn ja am liebsten sogar als Bundeskanzler.
2: Also ob er jetzt der endgültige Heilsbringer ist, kann man jetzt sportlich zumindest mal nach der Länderspielpause nicht endgültig sagen. Aber was man sagen kann, ist, dass Kloppo definitiv ein Mann des Volkes ist. Er genießt ja wirklich großen Respekt intern von den Spielern, auch von den Menschen in Deutschland. Und weltweit hat ja Kloppo spätestens nach seiner erfolgreichen Zeit bei Liverpool auch ein sehr gutes Standing. Im besten Fall könnte er jetzt die Nation vielleicht hinter der Mannschaft wieder zusammenführen und fürs ein oder andere Sommermärchen in den nächsten Jahren dann sorgen. Dass das auch ungefähr sein Plan ist, wissen wir spätestens seit der Pressekonferenz rund um die Kaderverkündung, in der er sich mit einer Deutschlandmütze mit der Aufschrift "Einer von 83 Millionen" auf dem Kopf auch politisch geäußert hat. Jürgen Klopp ist auf jeden Fall sowas wie das letzte Ass im Ärmel des DFBs und wenn er es nicht hinbekommt, die Fußballnation Deutschland wieder auf Kurs zu bekommen, ja, dann weiß ich auch nicht weiter.
1: Okay, ich höre schon, Maxi auch ein kleiner Fan, alles klar. Wir feiern also Fußball heute Abend 20.45 Uhr. Jürgen Klopp, seine Bundestrainer-Premiere in Amsterdam.
2: Guten Morgen.
1: Guten Morgen, freuen wir uns drauf.
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0: 18 Minuten nach 6. Guten Morgen.
1: Guten Morgen.
0: Radio Ton an eurem Donnerstag und hoffentlich habt ihr heute Morgen auch ein paar Gründe, euch zu freuen.
1: Es gibt heute Spaghetti Bolo in der Kantine.
2: Oh, das ist geil.
0: Die Kaffeemaschine motzt heute mal nicht, weil der Satzbehälter voll ist.
2: Toll, super.
1: Und der Bundeskanzler hat die 4-Tage-Woche beschlossen.
0: Okay, aber Meg, ist das jetzt echt unglaubwürdig?
1: Ja, ja,
0: aber natürlich freut ihr euch ja auch alle über die Finanzspritze von Kaufland. Nämlich über den 500 bzw. 1000 Euro Gutschein. Und den gibt's für dieses Songs hier. Einmal der Millennium Hit von Rihanna, Umbrella. Und der zweite 1000 Euro Hit, der aktuelle von Alex Warren, Ordinary. Läuft einer, 500 Euro, laufen beide, gibt's gleich 1000 Euro für Kaufland. Wenn ihr es live in die Show schafft zu uns, es kann jederzeit passieren zwischen 5 und 10. Wollt man euch nur dran erinnern, weil Gründe zum Freuen können wir ja nie genug haben, ne? Guten Morgen.
1: Morgen.
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23: Ich bin Maxi Schwab. Guten Morgen. Zeitreisefans, aufgepasst. In Aalen wird am Wochenende die Römerzeit wieder lebendig. Bei den 14. Römertagen verwandeln sich Limes Museum und Archäologischer Park in ein großes Römerlager. Am Samstag und Sonntag zeigen mehr als 200 Darsteller, wie das Leben vor über 1800 Jahren ausgesehen haben könnte. Dazu die Archäologin und Leiterin des Limes Museums, Julia Dato-Enzling, im exklusiven Radioton-Interview.
24: Wir haben einmal unseren Römerkran, der international bekannt ist
0: es schon. Wir haben die Reiterei, das heißt, die Reiter werden auf dem Gelände hier einmal in kompletter Ausrüstung kämpfen. Sie werden reiten, werden verschiedene Übungen zeigen. Wir werden richtige Katapulte hier abschießen im Gelände. Wir haben eine römische Modenschau und wir haben natürlich die Gladiatoren, die hier kämpfen werden.
23: Die Römertage laufen am 26. und 27. September und Tickets, die gibt's auch noch direkt im Limes Museum. Maxi Schwab, Radioton Aalen.
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4: Ich bin André Glatzel. Der Aktionsplan gegen Sozialmissbrauch sorgt für geteilte Reaktionen. Sozialverbände warnen vor einem Generalverdacht gegen Menschen aus Osteuropa. Lob kommt von den Kommunen. Die Regierung will gegen Banden vorgehen, die mit Schrottimmobilien Sozialleistungen abgreifen. Im deutschen Rennen um die Olympischen Spiele schrumpft das Bewerberfeld. Berlin zieht sich laut Medienberichten zurück nach dem Wahlsieg der Linken, die gegen Olympia ist, und dem letzten Platz im Bewerberranking. Jetzt kämpfen noch München und die Rhein-Ruhr-Region um die deutsche Olympia-Bewerbung. Die deutsche Wirtschaft soll in diesem Jahr wieder wachsen. Führende Institute rechnen mit bis zu 1,4% plus. Gründe sind mehr Exporte und höhere Staatsausgaben. Auch die Folgen des Irankriegs fallen weniger schwer aus als befürchtet. Die Prognose kommt offiziell am Vormittag. Künstliche Intelligenz kann wohl helfen, viele noch unerkannte Herzprobleme binnen Sekunden zu erkennen. Britische Forscher haben eine KI so trainiert, dass sie bei einem EKG die meisten Menschen mit Herzschwäche und undichten Herzklappen identifiziert, auch wenn der Arzt eigentlich gar nicht danach gesucht hat. Darauf hat Fußball-Deutschland gewartet. Jürgen Klopp feiert heute seine Premiere als neuer Bundestrainer. Im Nations-League-Spiel gegen die Niederlande steht er erstmals an der Seitenlinie. In dieser XXL-Länderspielpause gibt es außerdem noch zwei Partien gegen Griechenland und eine gegen Serbien.
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5: Ja, nicht ganz so knackig kalt wie gestern Morgen bei Temperaturen zwischen 9 und 12 Grad. Wetterfrau Madeline Villas und sonst?
9: Einen schönen guten Morgen. Der Donnerstag startet in der Tonregion mit vielen Wolken. Vor allem in Richtung Ostalb können am Vormittag örtlich auch ein paar Regentropfen fallen. Am Nachmittag wird es zunehmend freundlicher und die Sonne kämpft sich dann auch mehr und mehr durch die Wolkendecke durch. Ja, die Tageshöchstwerte werden sich so um die 20 Grad Marke einpendeln und der Radioton 3-Tage-Wettertrend, ja, der macht richtig gute Laune, denn morgen und am Wochenende feiert der Spätsommer noch einmal so ein Comeback. Uns erwarten viele Sonnenstrahlen zum Genießen, kaum Wolken und dazu steigen die Temperaturen von Tag zu Tag weiter an. Am Sonntag sind vor allem in Richtung Kraichgau sogar bis zu 27 Grad möglich.
5: Und wir schauen auf die Straßen in 12 Sekunden.
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5: 6:58 haben wir es. Vorsicht, aktuell auf der A8 Stuttgart Richtung München zwischen Eichelberg und Mühlhausen. Ein liegen gebliebenes Fahrzeug auf der rechten Spur und auf dem Standstreifen. Polizei ist hier schon vor Ort. Außerdem haben wir die A81 Heilbronn Richtung Stuttgart. Einfahrt Stuttgart-Feuerbach. Ein defektes Auto auf dem Beschleunigungsstreifen. Da auch aufpassen. Ihr meldet uns Staus und Blitzer durch. Immer kostenlos 0800 50 65 3x die 0. Steht einer in Schorndorf in der Welsheimer Straße 30 erlaubt. Danke Radiotonhörerin Maja fürs Melden. Kreilsheim, die Goldbacher Straße ist blitzt bei 30 und in Neckarsulm in der Ulmer Straße auch in der 30er Zone. Danke Torben. Euch allen eine gute Fahrt und kommt sicher an.
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0: 6:42 Uhr.
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0: Ja, Strom mit Sonne erzeugen wird auch für viele von euch immer interessanter. Wir sparen, wo wir können, und das ist eben eine der Möglichkeiten. Deshalb sprechen wir diese Woche drüber. Marco Vogel von Rhein-Neckar Solar beantwortet gern auch eure Fragen rund um Balkonkraftwerke und Co. Und der Johannes aus Obereisesheim bei Neckarsulm hat sich auch bei uns gemeldet.
2: Hallo, ich habe eine Frage. Würde sich auch eine Solaranlage von der Wohnung von einem Mehrfamilienhaus lohnen?
0: Geben wir gleich weiter an Marco Vogel. Wie schaut's aus mit Solar für Mehrfamilienhäuser?
3: Ja, bei einem Mehrfamilienhaus ist es so, da kommt es darauf an, ob das Mietwohnungen oder Eigentumswohnungen sind. Grundsätzlich bei einer Standard-Photovoltaikanlage kann man immer nur einen Stromzähler versorgen. Bei einem Mehrfamilienhaus mit mehreren Mietwohnungen und einem Eigentümer kann man jedoch ein sogenanntes Mieterstrommodell machen. Der Hauseigentümer wäre dann der Anlagenbetreiber und wir können jede Wohnung individuell einzeln mit Strom versorgen. Ansonsten würde ich bei einem Mehrfamilienhaus immer zu einem Balkonkraftwerk raten.
0: Also grundsätzlich kein Problem. Die Experten schauen sich das dann vor Ort an und finden auf jeden Fall eine Lösung. Ihr könnt weiter mit euren Fragen auf uns zukommen. 0800 50 65 3x0 oder an studio@radioton.de. 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

0: gleich 10 vor 7. Guten Morgen.
1: Guten Morgen.
0: Eure Morningshow bei Radio Thon. Und ihr wisst, ihr könnt immer durchklingeln. 0850 65 3 mal die 0. Wer ist da?
2: Ja, die Alex. Hi.
0: Hi.
2: Kurze Gefahrenmeldung. Die Auffahrt A6 in Neckarsulm Richtung Stuttgart, Würzburg, geht im Moment nichts. Da steht ein liegen gebliebener LKW.
0: Okay, alles klar. Da staut sich dann wahrscheinlich schon, oder?
2: Noch nicht. Wird es wahrscheinlich demnächst.
0: Alles klar. Dann schon mal danke für die Info. Komm gut durch heute Morgen, ja?
2: Danke.
0: Ciao.
2: Ciao.
0: Und wir helfen euch jetzt einfach mit ein bisschen Vorfreude durch den Berufsverkehr heute Morgen. Heute sieht hier im Studio noch alles unscheinbar aus. Das ändert sich aber bald, denn Oktoberfest in München läuft ja schon. Ab morgen dann auch der Cannstatter Wasen in Stuttgart. Und morgen feiern wir hier von morgens bis abends den Wiesen-Wasen-Freitag.
1: Eigentlich wollten wir auch so ein bisschen oktoberfestig dekorieren. Mhm. Jetzt gibt es im Supermarkt leider blöderweise nur noch Halloween und Weihnachtszeug.
0: Ey, wirklich frech. Aber ist gar nicht schlimm. Falls ihr auch noch dekorieren wollt, hat der Megis nämlich ein paar Tipps, wie ihr die Halloween- und Weihnachtsdeko ganz leicht umfunktionieren könnt.
1: Die Vasendeko schlechthin sind diese großen Lebkuchenherzen mit Zuckergussschrift. Naja, Lebkuchen gibt es auch beim Weihnachtsgebäck. Die sind nur nicht so groß. Ist nicht schlimm. Dann steht statt Bussi, mein Schatz, halt nur Bus drauf. Auf eurem Oktoberfest steht dieses Jahr ein Kürbis neben jedem Tisch. Warum? Die höhlt ihr aus und füllt Eis rein. Und schon habt ihr euren natürlichen Weizenbierkühler. Es ist gar nicht schlimm, dass es keine karierte Oktoberfest-Tischdecke mehr gibt. Ihr könnt da genauso gut das Geschenkpapier mit den Sternchen draufnehmen. Ist ja klar, spät am Abend sehen die meisten Partygäste sowieso nur noch Sterne.
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21: Ich bin Sabrina Amon, guten Morgen. Der wegen Mordes verurteilte sogenannte Heilbronner Wollhausraser wird ausgewiesen und darf in den kommenden 8 Jahren auch nicht mehr nach Deutschland zurückkehren. Das hat der Verwaltungsgerichtshof Baden-Württemberg in letzter Instanz entschieden. Er bestätigte damit ein früheres Urteil des Verwaltungsgerichts Stuttgart. Der in Heilbronn geborene und aufgewachsene Türke hatte im Februar 2023 in seiner Heimatstadt in der Wollhausstraße bei viel zu hohem Tempo die Kontrolle über seinen 300 PS starken Sportwagen verloren. In der Tempo-40-Zone raste er mit rund 100 km/h in das Auto eines 42-Jährigen. Der Mann starb in den Trümmern seines Wagens. Seine Frau wurde schwer, die beiden Kinder leicht verletzt. Sabrina Amon, Radio Ton Heilbronn.
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22: Ich bin André Glatzel.
0: Der Bundestag beschäftigt sich heute unter anderem mit dem Thema Organspende. In Zukunft soll jeder zum Spender werden, der nicht ausdrücklich widerspricht. Ein ähnlicher Antrag war vor 6 Jahren gescheitert. Für dieses Mal sind die Initiatoren aus mehreren Fraktionen aber optimistisch. Der Aktionsplan gegen Sozialmissbrauch stößt auf Lob und Kritik. Kommunen begrüßen das Vorgehen der Bundesregierung, Sozialverbände warnen dagegen vor Generalverdacht. Im Fokus stehen Banden, die über Schrottimmobilien Sozialleistungen von Menschen aus Osteuropa kassieren. Wieder ein Drohnenvorfall an einem deutschen Flughafen. Am Hauptstadt-Airport Berlin-Brandenburg war ein solches Objekt am Abend gesichtet worden. Laut Bundespolizei wurde daraufhin der Flugbetrieb kurzzeitig komplett eingestellt. Flugzeuge wurden deshalb umgeleitet. Chinas Präsident Xi ist zu einem 3-tägigen Staatsbesuch in den USA angekommen. Präsident Trump empfing ihn persönlich an einem Militärflughafen bei Washington. Heute sprechen beide im Weißen Haus über Handel, Irankrieg und künstliche Intelligenz. Heute wird es ernst für Jürgen Klopp. Er hat am Abend sein erstes Länderspiel als neuer Bundestrainer. In Amsterdam spielt das DFB-Team in der Nations League gegen die Niederlande. Los geht es um 20.45 Uhr.
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22: Guten Morgen in die Thurn-Region. Heute ist es nicht ganz so frisch wie in den vergangenen Tagen, denn aktuell um kurz nach 7 Uhr messen wir in Obersulm im Landkreis Heilbronn 12 Grad, in Dörzbach im Hohenlohe-Kreis 11 und in Heidenheim liegen wir bei rund 9 Grad. Ja, bis zum Nachmittag steigen die Temperaturen noch etwas an. Auf der Ostalb sind bis zu 16 Grad möglich, in Richtung Kraichgau bis zu 19 Grad. Dazu sind heute deutlich mehr Wolken unterwegs als gestern. Zwischendurch zeigt sich aber auch immer mal wieder die Sonne. Also nicht ganz so schön wie gestern, aber in den nächsten Tagen sieht es schon wieder deutlich sonniger aus. Da bringt ein Hoch für ein paar Tage sonnig warmes Altweiber-Sommerwetter. So.
1: Altweiber-Sommerwetter.
22: Sag das mal dreimal hintereinander. Danke dir, wir schauen auf die Straßen.
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1: Rainer 7 haben wir es, Backnang B14 zwischen Backnang Mitte und Backnang West im dichten

0: 65 und dreimal die 0. Einer steht in Schorndorf, Welzheimer Straße 30 erlaubt. Danke Radiotonhörerin Maja fürs Melden. Kreilsheim, die Goldbacher Straße ist Blitz bei 30 und in Neckarsulm in der Ulmer Straße auch in der 30er Zone. Danke dir, Torben. Euch allen eine gute Fahrt und kommt sicher an.
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0: Ja, guten Morgen.
4: Guten Morgen.
0: Euch einen schönen Start in den Tag. Und warum ihr heute mal besonders intensiv an eurem Morgenkaffee schnüffeln solltet, das klären wir 20 nach 7. Das macht nämlich nachweislich psychologisch was mit uns. Das Problem ist jetzt gerade, ich habe noch keinen Morgenkaffee. Megis, fühlst du dich da angesprochen?
4: Ja, aber trinkt man den nicht eigentlich eher?
0: Nein, du musst anschnüffeln und mir jetzt erstmal einen holen und ihr denkt bitte auch daran.
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0: 24. September. Guten Morgen.
1: Guten Morgen.
0: 6:12. Und wer hat gerade ein bisschen Angst, auf sein Konto zu gucken?
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0: Ich will jedes Mal diesen blöden Spruch machen und ich weiß jedes Mal nicht, wie er geht. Am Ende des Geldes ist zu viel Monat noch übrig. So, guck mal.
1: Sprichst du da aus Erfahrung? Kann das sein?
0: Nö, ich habe nicht drauf geguckt. So mache ich das einfach. Aber ihr könnt auch einfach das Radio lauter drehen und zuhören. Besonders wichtig sind unsere beiden 1000-Euro-Hits, nämlich der Millennium-Hit von Rihanna. Aktuelle von Alex Warren. Einzeln 500 Euro wert für euren Kaufland-Einkauf. Laufen Sie hintereinander ganze 1000 Euro, wenn ihr es live zu uns schafft. Die Britt aus Offenau hat gestern alles richtig gemacht.
3: Hallo, hier ist die Britt.
0: Wie können wir Ihnen denn helfen?
3: Na, ich habe gerade das richtige Lied gehört und würde gerne den 500-Euro-Gutschein gewinnen.
0: 500 Euro für dich, alles richtig gemacht.
3: Super, danke schön. Ach Gott, mega, klasse, super.
0: Hast du es denn schon aufprobiert mitzumachen bei uns?
3: Ja, gestern mal, aber dass ich durchkomme, ja, Wahnsinn.
0: Guck mal. Nächster Tipp, auch wenn es nicht beim ersten Mal klappt, einfach weiter versuchen. Wir freuen uns, euch glücklich machen zu können und machen das auch noch eine Weile. Also beim morgendlichen Schuhe zubinden, während ihr euch aus Versehen den Kaffee aufs weiße Shirt kleckert oder während der ersten roten Welle auf dem Weg zur Arbeit. Auch heute bis 10 kann es jederzeit noch passieren.
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0: Na, läuft die Kaffeemaschine bei euch schon? Dann riecht doch mal. 20 nach 7, guten Morgen.
1: Guten Morgen.
0: Radio Thun, eure Morningshow, Caro und der Maggis. Und riechen am Kaffee, das lohnt sich wohl. Ein Forschungstrio einer Universität in Tokio hat jetzt nämlich rausgefunden, der Geruch von frisch gebrühtem Kaffee macht was mit uns. Und zwar psychisch und körperlich. Zugegeben, die haben das nur an 20 Personen getestet und haben vor und nach dem Schnüffeln an frisch aufgebrühtem Kaffee Messungen durchgeführt.
1: Ja, als nächstes testen Sie, was passiert, wenn man eine Bockwurst trinkt.
0: Komm, also, was kam bei der Selbstbeurteilung der Testperson nach dem Schnüffeln raus? Durch den Kaffeeduft gab es weniger negative Gefühle wie Anspannung, Angst, Müdigkeit, Verwirrung oder Niedergeschlagenheit. Jetzt frage ich mich, ob das auch bei unserem Kaffee hier im Sender klappt. Der schmeckt ja eher nach...
1: Da bist du ja nicht so der Fan von, ne?
0: Kompost. Also, trotzdem, statt einem großen Schluck Kaffee heute erstmal den großen Schlüffler zum Start in den Tag. Kommt gut rein. Guten Morgen.
1: Guten Morgen.
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21: Es ist 7:30. 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
22: Ich bin Franjo Bendeich. Guten Morgen. Freunde des gepflegten Wanderns, aufgepasst. Es sind nur noch wenige Plätze fürs Wanderfest Heilbronn verfügbar. 900 der 1000 Plätze sind schon belegt. Am 10. Oktober geht's für die etwa 1000 Wanderbegeisterten durch die Natur der Heilbronner Region. Alle Altersstufen sowie Einsteiger als auch Wandernovizen sind willkommen. Erlebnis statt Leistungsdruck. Damit wirbt der Veranstalter. Anmelden muss man sich bis zum 1. Oktober unter wanderfest-heilbronn.de. Franjo Bendeich, Radio Ton Heilbronn.
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0: Ich bin André Glatzel. Der Bundestag beschäftigt sich heute unter anderem mit dem Thema Organspende. In Zukunft soll jeder zum Spender werden, der nicht ausdrücklich widerspricht. Ein ähnlicher Antrag war vor 6 Jahren gescheitert. Für dieses Mal sind die Initiatoren aus mehreren Fraktionen aber optimistisch. Der Aktionsplan gegen Sozialmissbrauch stößt auf Lob und Kritik. Kommunen begrüßen das Vorgehen der Bundesregierung, Sozialverbände warnen dagegen vor Generalverdacht. Im Fokus stehen Banden, die über Schrottimmobilien Sozialleistungen von Menschen aus Osteuropa kassieren. Wieder ein Drohnenvorfall an einem deutschen Flughafen. Am Hauptstadt-Airport Berlin-Brandenburg war ein solches Objekt am Abend gesichtet worden. Laut Bundespolizei wurde daraufhin der Flugbetrieb kurzzeitig komplett eingestellt. Flugzeuge wurden deshalb umgeleitet. Chinas Präsident Xi ist zu einem 3-tägigen Staatsbesuch in den USA angekommen. Präsident Trump empfing ihn persönlich an einem Militärflughafen bei Washington. Heute sprechen beide im Weißen Haus über Handel, Irankrieg und künstliche Intelligenz. Heute wird es ernst für Jürgen Klopp. Er hat am Abend sein erstes Länderspiel als neuer Bundestrainer. In Amsterdam spielt das DFB-Team in der Nations League gegen die Niederlande. Los geht es um 20.45 Uhr.
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1: Mit Wetterfrau Madeline Villers.
3: Einen schönen guten Morgen. In Heilbronn-Franken, im Main-Tauber-Kreis und auf der Ostalb sind heute mehr Wolken unterwegs als gestern. Ein paar Sonnenstrahlen sind zum Glück aber auch immer mal wieder dabei. Und die Tageshöchstwerte liegen zwischen 16 und 19 Grad. Ja, für alle Sommerfans macht der Radio Thurn 3-Tage-Wettertrend richtig gute Laune. Denn ab morgen bringt uns ein hochsonnig-warmes Altweiber-Sommerwetter. Dazu gibt es einen strahlend blauen Himmel und viele Sonnenstrahlen zum Genießen. Und dabei steigen die Temperaturen auch von Tag zu Tag weiter an. Am Sonntag kratzen wir, jetzt muss man ganz genau zuhören, wieder an der 30-Grad-Marke, zumindest zwischen Richtung Kraichgau. Mhm. Also da können wir die Sommeroutfits nochmal aus dem Schrank holen. Also das ist echt der Wahnsinn.
1: Ja, eigentlich eingemottet. Okay, dann machen wir das. Danke dir, wir schauen auf die Straßen in 12 Sekunden.
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1: 7:35 schauen wir nach Backnang B14 zwischen Backnang Mitte und Backnang West. Im dichten Verkehr gerade 10 Minuten knapp, die es länger dauert. Vorsicht auf der A7 Ulm Richtung Würzburg zwischen Heidenheim und Ahlen-Oberkochen, defektes Fahrzeug. A6 Mannheim Richtung Heilbronn zwischen Bad Rappenau und Heilbronn unter Eisesheim haben wir auch ein defektes Fahrzeug. Und auf der 81 Heilbronn Richtung Würzburg zwischen Boxberg und Ahorn ebenfalls defektes Fahrzeug. Schauen wir noch auf die B293, Berufsverkehr Eppingen Richtung Heilbronn zwischen Leingarten Großgartach und Böckingen Gewerbegebiet West, dauert es 8 Minuten länger. Viele kürzere Verzögerungen auch heute Morgen im Berufsverkehr, die lest ihr alle nach auf radioton.de. oder in unserer App. Und Vorsicht, Blitzer stehen auch in Schorndorf-Welsheimer Straße, meldet Radio-Tonhörerin Maja. Dort 30 erlaubt, danke dir. Kreilsheim, die Goldbacher Straße, es blitzt bei 30. Und in Neckarsulm in der Ulmer Straße haben wir auch einen Blitzer stehen bei 30. 0800 50 65 3x die 0. Eure Nummer direkt ins Studio. Euch eine gute Fahrt und guten Morgen.
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1: Guten Morgen.
0: Caro und der Maggis. Und heute Abend, ihr habt es in den Nachrichten schon gehört, geht's los für Jürgen Klopp. Das erste Länderspiel gegen die Niederlande als neuer Bundestrainer. Und los geht's um 20:45 auf RTL, wird's auch live übertragen.
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0: Boah, der kennt sich mit Haushalt so gut aus wie ich mit dem Kader der Nationalmannschaft. Aber da sind ja diesmal wirklich Namen dabei, die habe ich noch nie gehört.
3: Ja, und das dachte ich mir fast. Und deshalb habe ich mir ein kleines Quiz überlegt. Aha. Also wir gehen jetzt mal auf die Spielwiese rüber und dann erkläre ich's. So, ich gebe dir jetzt gleich Namen und du musst mir dann sagen, ob das ein deutscher Nationalspieler ist oder irgendein Z-Promi aus dem Reality-TV.
0: Okay, bitte leg mal, das finde ich witzig. Leg mal los.
3: Was könnte denn zum Beispiel Vitali Janels sein?
0: Ich muss direkt an Boxer denken, weil ich denke an Vitali Klitschko eigentlich. Ist aber auch nicht Reality. Ich sag, das ist ein Fußballer, komm.
3: Ist richtig, ja. Ja. Ist ein Nationalspieler, spielt beim FC Brentford in England.
0: Okay.
3: 1-0 quasi. Aha. Und es geht weiter mit Philipp Treu.
0: Das wäre witzig, weil in Reality-Shows betrügen sich immer alle gegenseitig. Nee, das klingt mir zu sehr nach Fußballer. Das klingt wie einer, der schon mal einen Kreuzbandriss hatte und jetzt irgendwie es reingeschafft hat. Philipp Treu, Fußballer.
3: Sag mal, ist auch deutscher Nationalspieler für den SC Freiburg.
0: Ich schwöre, ich habe mir nichts durchgelesen vorher, ich könnte es mir eh nicht merken.
3: Letzte Frage, Lutz Schweigel.
0: Lutz Schweigel, das muss jetzt irgendwie Reality...
3: Mir kann ja auch sein, ich habe mir drei Fußballer ausgesucht.
0: Nee, Lutz Schweigel, das ist so ein Handwerker, das ist kein Fußballer.
3: Ja, so ähnlich, also der ist aus Berlin Tag und Nacht.
0: Was? Guck mal, schön. Aber halt, wie heißt denn der da? Dann weiß ich es vielleicht.
3: Joe.
0: Ah, okay.
3: Ja, siehst gut. Du, und den kennt die Caro wieder.
0: Ja, klar, logisch. Gut, also dann bin ich jetzt perfekt vorbereitet, oder?
3: Ich würde sagen, ja.
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17: Ich bin Maxi Schwab. Guten Morgen. Völlig unverhältnismäßig trifft es wohl am ehesten. Nach einem Knöllchen soll ein 75-Jähriger einen Mitarbeiter des Ordnungsamts in Öhringen mit dem Auto absichtlich angefahren haben. Jetzt lautet der Vorwurf versuchter Mord. Die Staatsanwaltschaft Heilbronn hat jetzt Anklage gegen den Mann erhoben. Der Ordnungsamtsmitarbeiter wurde auf die Motorhaube geschleudert. Der Fahrer soll weiter beschleunigt haben auf knapp 30 Kilometer pro Stunde. Erst nach rund 20 Meter ließ der Mann vom Ordnungsamt los und stürzte. Dabei verletzte er sich leicht. Anschließend soll der 75-jährige Fahrer über eine rote Ampel abgehauen sein. Die Staatsanwaltschaft sieht die Mordmerkmale Heimtücke und niedere Beweggründe als erfüllt an. Der rüstige Fahrer sitzt seit der Tat in Untersuchungshaft. Ob es jetzt zum Prozess vor dem Landgericht Heilbronn kommt, muss jetzt die Schwurgerichtskammer entscheiden. Maxi Schwab, Radioton, Öhringen.
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18: Ich bin André Glatzel. Nächster Vorstoß in Sachen Organspende im Bundestag. Die Abgeordneten sprechen heute über einen neuen Anlauf zur Widerspruchslösung. Nach dem fraktionsübergreifenden Antrag soll jeder zum Spender werden, der nicht ausdrücklich widerspricht. In Deutschland warten über 8000 Menschen auf ein Spenderorgan. Bei Union und SPD deutet sich laut Bild-Zeitung ein Kompromiss im Rentenstreit an. Konkret geht es um die sogenannte Rente mit 63. Die soll im Kern erhalten bleiben, allerdings muss man in Zukunft wohl 47 Jahre arbeiten, um abschlagsfrei in Rente zu gehen. Aktuell sind es 45 Beitragsjahre. Prominente Grüne warnen vor einer Koalition mit den Linken in Berlin. Baden-Württembergs Ministerpräsident Özdemir begründet das im Politico-Podcast mit den antisemitischen Aussagen einiger linken Politiker. Er fordert, dass seine Parteifreunde dieselben Maßstäbe anlegen wie bei der AfD. Der frühere Hollywood-Produzent Harvey Weinstein muss für 15 Jahre ins Gefängnis. Das hat ein New Yorker Gericht jetzt verkündet. Im konkreten Fall ging es um den Missbrauch einer Produktionsassistentin. Insgesamt hatten mehr als 80 Frauen Weinstein Übergriffe oder Vergewaltigung vorgeworfen. Für Deutschlands neuen Fußball-Bundestrainer geht es heute so richtig los. Jürgen Klopp hat sein erstes Spiel. In der Nations League geht es auswärts gegen die Niederlande. Klopp sagt, jetzt müssen Ergebnisse her. Das Team versucht aber unter all dem Druck trotzdem Spaß zu haben.
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8: Mit Wetterfrau Madeleine Willers.
19: Guten Morgen. Temperaturmäßig ist der Donnerstag heute zwischen Kraichgau und Ostalb um kurz nach 8 Uhr deutlich milder unterwegs als in den letzten Tagen. Denn wir messen in Großbottwa im Landkreis Ludwigsburg 14 Grad, in Mulfingen im Hohenlohe-Kreis 13 und in Oberkochen auf der Ostalb liegen wir bei rund 12 Grad. Ja, heute sind zudem auch mehr Wolken unterwegs als gestern. Richtung Ostalb können vereinzelt auch mal ein paar Regentropfen mit dabei sein, aber ansonsten zeigt sich zwischendurch auch immer mal wieder die Sonne. Bei Tageshöchstwerten zwischen 16 und 19 Grad. Ja, und ab morgen, da kommt dann der Spätsommer zurück.
8: Wir freuen uns und schauen auf die Straßen zu euch. Danke
16: dir. 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
8: Jetzt um 7:58, längster Stau in Anführungsstrichen, Backnang B14 zwischen Backnang Mitte und Backnang West, zumindest dichter Berufsverkehr, knapp 10 Minuten Zeitverlust. Vorsicht auch auf der 81 Stuttgart Richtung Heilbronn zwischen Pleidelsheim und Mundelsheim, defektes Fahrzeug. So auch auf der A6 Mannheim Richtung Heilbronn zwischen Bad Rappenau und Heilbronn unter Eisesheim. Und noch eins hier auf der 81 Heilbronn Richtung Würzburg zwischen Möckmühl und Osterburken. Vorsicht auch A7 aktuell Ulm Richtung Würzburg. Ausfahrt zur Raststätte Ohrenbach, da läuft gerade nämlich eine Unfallaufnahme. Und nochmal die 7 Ulm Richtung Würzburg zwischen Heidenheim und Ahlen-Oberkochen, ebenfalls ein defektes Fahrzeug. Außerdem hier noch auf der A3 Würzburg Richtung Frankfurt zwischen Würzburg-Heidingsfeld und Würzburg-Kiss nach einem Unfall der Standstreifen blockiert. Und den restlichen Berufsverkehr auch. Die kürzeren Verzögerungen lest ihr jederzeit nach auf radiothon.de oder in unserer App. Meldet uns auch eure Staus und Blitzer kostenlos 0800 50 65 3x die 0. In Schorndorf steht einer in der Welsheimer Straße.

0: Und da müssen wir nochmal drüber sprechen. Wie gesagt, gleich 7:45. Und nicht vergessen, unsere Aktion, die läuft noch ein bisschen. Guten Morgen.
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0: jeden Morgen zwischen 5 und 10 kann es jederzeit passieren, dass ihr euch Einkaufsgutscheine sichert, um euren Wagen mal so richtig voll zu machen. Guten Morgen.
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0: 12 nach 8 haben wir es und gern erinnern wir euch nochmal dran, das sind sie nämlich einmal der Millennium.

0: aktuelle Musik von Alex Warren, Ordinary. Einzeln 500 Euro wert, laufen sie hintereinander, gibt's ganze 1000 Euro. Für eure nächsten Kaufland-Einkäufe, muss man ja sagen. Viele von euch haben wir schon glücklich gemacht.
1: Super, danke. Oh, das ist geil.
2: Mega geil. Vielen, vielen lieben Dank.
3: Mega cool, danke schön. Oh mein Gott, ich freue mich voll.
0: So, und wir freuen uns ja sehr gern mit euch. Aber wir müssen jetzt mal einen ernsten Hinweis in eigener Sache geben. Radiotonhörerin Margot hat uns nämlich heute Morgen kontaktiert wegen eines vermeintlichen Gewinns bei uns.
4: Ihr habt gestern gewonnen 500 Euro vom Kaufland.
0: Wir hatten gestern eine Gewinnerin, das war die Brit.
4: Ah,
0: war das bei unserem Morgen?
4: Ich habe einen Anruf gekriegt, aha, wo ich 500 Euro gewonnen habe.
0: Aber das waren dann nicht wir. Nicht, dass das jetzt irgendjemand war, der dich irgendwie verarschen wollte, Margot.
4: Ja, weil ganz einfach, der hat meine ganze Bankdaten.
0: Oh Gott, Margot, mit wem hast du da telefoniert?
4: Einer vom Kaufland.
0: Einer vom Kaufland?
4: Ja, da war KI dran und dann noch jemand anders, wo die ganze Tat aufgenommen hat.
0: Okay, und was haben die dir da erzählt, Margot?
4: Ganz einfach, dass ich 500 Euro gewonnen habe.
0: Aber das waren nicht wir, Margot. Du musst da nochmal nachgucken. Ruf mal vielleicht, ich weiß nicht, wenn du die Daten weitergegeben hast bei der Bank an oder so, nicht, dass das irgendwelche Betrüger waren, weil wir waren es nicht, Margot.
4: Okay, okay, alles klar.
0: Und wenn nicht, meldest du dich nochmal. Jetzt möchte ich gerne wissen, was da los war, ja?
4: Ja.
0: Danke dir.
4: Alles klar.
0: Ciao.
4: Ciao.
0: Also wir müssen jetzt nochmal sagen, wir rufen nicht mit unterdrückter Nummer an und fragen euch nicht nach euren Bankdaten, sondern nach eurer Mailadresse. Denn per Mail kommen die Gutscheine zu euch und das mache auch ich immer persönlich. Wir wissen jetzt nicht genau, was da los war. Wir wollen aber auch nicht, dass Betrüger unsere Aktion ausnutzen, um euch zu schaden. Also bitte nicht am Telefon Bankdaten weitergeben. Wir hatten es gestern schon von Schock anrufen. Wir wollen nicht, dass da irgendwas verrutscht bei euch. Also wirklich mit uns telefonieren und wir fragen auch nur nach eurer Mail, versprochen. Guten Morgen.
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0: 8.21 Uhr, am Donnerstag schon auf Freitag freuen. Wie klingt das? Guten Morgen.
1: Guten Morgen.
0: Radio Ton, die Morning Show mit Caro und dem Maggis. Und heute sieht das Studio noch recht unscheinbar aus. Alles wie immer, ändert sich aber bald. Oktoberfest in München läuft ja schon. Ab morgen dann auch der Cannstatter Wasen in Stuttgart. Und das heißt, morgen feiern hier von morgens bis abends hier den Wiesen-Wasen-Freitag bei Radio Ton.
1: Ja, und eigentlich wollten wir dafür auch so ein bisschen oktoberfestig dekorieren. Mhm. Jetzt gibt es im Supermarkt aber irgendwie nur Halloween und Weihnachtszeug.
0: Das ist eine Frechheit. Frech. Ist aber gar nicht schlimm. Falls ihr auch noch dekorieren wollt, hat der Maggis so ein paar Tipps, wie ihr die Halloween- und Weihnachtsdeko ganz leicht umfunktionieren könnt.
1: Die Vasendeko schlechthin sind diese großen Lebkuchenherzen mit Zuckergussschrift. Naja, Lebkuchen gibt es auch beim Weihnachtsgebäck. Die sind nur nicht so groß. Ist nicht schlimm. Dann steht statt Bussi mein Schatz halt nur Bus drauf. Auf eurem Oktoberfest steht dieses Jahr ein Kürbis neben jedem Tisch. Warum? Die höhlt ihr aus und füllt Eis rein. Und schon habt ihr euren natürlichen Weizenbierkühler. Es ist gar nicht schlimm, dass es keine karierte Oktoberfest-Tischdecke mehr gibt. Ihr könnt da genauso gut das Geschenkpapier mit den Sternchen drauf nehmen. Ist ja klar, spät am Abend sehen die meisten Partygäste sowieso nur noch Sterne.
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21: Ich bin Franjo Bendeich. Guten Morgen. Freunde des gepflegten Wanderns, aufgepasst. Es sind nur noch wenige Plätze fürs Wanderfest Heilbronn verfügbar. 900 der 1000 Plätze sind schon belegt. Am 10. Oktober geht's für die etwa 1000 Wanderbegeisterten durch die Natur der Heilbronner Region. Alle Altersstufen sowie Einsteiger als auch Wandernovizen sind willkommen. Erlebnis statt Leistungsdruck. Damit wirbt der Veranstalter. Anmelden muss man sich bis zum 1. Oktober unter wanderfest-heilbronn.de. Franjo Bendeich, Radioton Heilbronn.
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0: Ich bin André Glatzel. Nächster Vorstoß in Sachen Organspende im Bundestag. Die Abgeordneten sprechen heute über einen neuen Anlauf zur Widerspruchslösung. Nach dem fraktionsübergreifenden Antrag soll jeder zum Spender werden, der nicht ausdrücklich widerspricht. In Deutschland warten über 8000 Menschen auf ein Spenderorgan. Bei Union und SPD deutet sich laut Bild-Zeitung ein Kompromiss im Rentenstreit an. Konkret geht es um die sogenannte Rente mit 63. Die soll im Kern erhalten bleiben, allerdings muss man in Zukunft wohl 47 Jahre arbeiten, um abschlagsfrei in Rente zu gehen. Aktuell sind es 45 Beitragsjahre. Prominente Grüne warnen vor einer Koalition mit den Linken in Berlin. Baden-Württembergs Ministerpräsident Özdemir begründet das im Politico-Podcast mit den antisemitischen Aussagen einiger linken Politiker. Er fordert, dass seine Parteifreunde dieselben Maßstäbe anlegen wie bei der AfD. Der frühere Hollywood-Produzent Harvey Weinstein muss für 15 Jahre ins Gefängnis. Das hat ein New Yorker Gericht jetzt verkündet. Im konkreten Fall ging es um den Missbrauch einer Produktionsassistentin. Insgesamt hatten mehr als 80 Frauen Weinstein Übergriffe oder Vergewaltigung vorgeworfen. Für Deutschlands neuen Fußball-Bundestrainer geht es heute so richtig los. Jürgen Klopp hat sein erstes Spiel. In der Nations League geht es auswärts gegen die Niederlande. Klopp sagt, jetzt müssen Ergebnisse her. Das Team versucht aber unter all dem Druck trotzdem Spaß zu haben.
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22: Einen schönen guten Morgen. Der Donnerstag kommt wettertechnisch heute nicht ganz an den sonnigen Mittwoch heran. An der Jagst am Neckar und am Kocher ziehen mehr Wolken durch und Richtung Ostalb können vereinzelt auch mal ein paar Regentropfen mit dabei sein. Ja, zwischendurch kann aber auch mal die Sonne kurz vorbeischauen und die Tageshöchstwerte liegen zwischen 16 und 19 Grad. Ja, schauen wir noch kurz auf den Radio Thun 3-Tage-Wettertrend. Ab morgen übernimmt ein Hoch das Wetterprogramm. Es gibt jede Menge Sonnenschein und einen strahlend blauen Himmel und kaum Wolken. Gleichzeitig steigen die Temperaturen von Tag zu Tag weiter an. Am Sonntag kratzen wir sogar in Richtung Kraichgau wieder an der 30-Grad-Marke. Ja, also da kommen ein paar sonnige und warme Altweibersommertage auf uns zu.
23: Und wir schauen auf die Straßen in 12 Sekunden.
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23: 9:15 haben wir es Backnang B14 zwischen Backnang Mitte und Backnang West. Im Berufsverkehr immer noch knapp 10 Minuten Zeitverlust. Die A6 Nürnberg Richtung Heilbronn zwischen dem Kreuz Weinsberg und Heilbronn-Neckar-Sulm. Defektes Fahrzeug, so auch auf der A6 Mannheim Richtung Heilbronn zwischen Bad Rappenau und Heilbronn-Untereisesheim. Auf der A81 Stuttgart Richtung Heilbronn zwischen Pleidelsheim und Mundelsheim. Defektes Fahrzeug und A81 Heilbronn Richtung Würzburg zwischen Bergmühle und Osterburgen ebenfalls. Vorsicht auch weiterhin auf der A7 Ulm Richtung Würzburg. Die Ausfahrt zur Raststätte Ohrenbach-Ost. Da läuft eine Unfallaufnahme. Die kürzeren Verzögerungen auch im Berufsverkehr lest ihr nach auf radioton.de oder in unserer App und meldet uns Staus und Blitzer auch immer kostenlos durch 0800 50 65 und 3x die 0. In Schwäbisch Hall in der Biebersfelder Straße wird geblitzt bei 70. Radioton-Hörer Erik schickt einen durch auf WhatsApp in Kirchberg an der Jagst. Kreilsheimer Straße 30 erlaubt und Weinsberg, die Walter-Koch-Straße ebenfalls ein Blitzer in der 30er-Zone. Euch allen eine gute Fahrt, kommt sicher an und guten Morgen.
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0: 9:41 Uhr. Guten Morgen.
1: Guten Morgen.
0: Donnerstagmorgen und mittlerweile sind die Hirnzellen hoffentlich aufgeweckt. Vielleicht schafft ihr es auch, das Hirn wach zu halten bis zum Nachmittag. Dann könntet ihr eventuell bei unserer neuen kleinen Quizshow mitspielen. Jeden Nachmittag 16 Uhr. Alle gegen Max heißt das Ganze. Da tritt nämlich immer jemand anders von euch gegen unseren Nachmittagsmoderator Max Peter an. In den verschiedensten Kategorien, bis es am Ende der Woche eben einen Sieger, eine Siegerin der Woche gibt, die dann ein schickes Radiotonpaket abstaubt. Und wie das Ganze klingen kann, ja, wir hören mal in die Nachmittagsrunde von gestern rein mit Basti aus Sachsenheim.
2: Hallo,
3: der Basti ist am Telefon. Basti, das ist unsere Kategorie, in der wir jetzt heute spielen.
4: Kategorie.
3: Die Frage, welche Musikerin singt folgende Nonsenszeilen, also Zeilen ohne Bedeutung in ihrem Welthit Bad Romance? Wir hören rein. Hast du eine Ahnung?
2: Lady Gaga.
3: Und es ist wahr, super.
2: Mein Herz klatscht nicht.
0: Und es kann wirklich jede Kategorie sein, von Serie über Politik bis hin zu Musik. Eben, falls ihr da auch dabei sein wollt, dann könnt ihr schon heute Nachmittag um 16 Uhr einfach beim Max in der Show durchklingeln. 0850 65 3 mal die 0. Oder ihr füllt ein Formular online aus radioton.de und seid dann vielleicht schon der nächste Kandidat bei Alle gegen Max. Guten Morgen.
1: Guten Morgen.
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0: Podcast. Ich bin Maxi Schwab. Guten Morgen. Völlig unverhältnismäßig trifft es wohl am ehesten. Nach einem Knöllchen soll ein 75-Jähriger einen Mitarbeiter des Ordnungsamts in Öhringen mit dem Auto absichtlich angefahren haben. Jetzt lautet der Vorwurf versuchter Mord. Die Staatsanwaltschaft Heilbronn hat jetzt Anklage gegen den Mann erhoben. Der Ordnungsamtsmitarbeiter wurde auf die Motorhaube geschleudert. Der Fahrer soll weiter beschleunigt haben auf knapp 30 km/h. Erst nach rund 20 Meter ließ der Mann vom Ordnungsamt los und stürzte. Dabei verletzte er sich leicht. Anschließend soll der 75-jährige Fahrer über eine rote Ampel abgehauen sein. Die Staatsanwaltschaft sieht die Mordmerkmale Heimtücke und niedere Beweggründe als erfüllt an. Der rüstige Fahrer sitzt seit der Tat in Untersuchungshaft. Ob es jetzt zum Prozess vor dem Landgericht Heilbronn kommt, muss jetzt die Schwurgerichtskammer entscheiden. Maxi Schwab, Radioton Öhringen.
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2: Ich bin André Glatzel. Der Bundestag beschäftigt sich heute unter anderem mit dem Thema Organspende. In Zukunft soll jeder zum Spender werden, der nicht ausdrücklich widerspricht. Ein ähnlicher Antrag war vor 6 Jahren gescheitert. Für dieses Mal sind die Initiatoren aus mehreren Fraktionen aber optimistisch. Wieder Drohnenalarm an einem deutschen Flughafen. Am Airport Berlin-Brandenburg wurde deshalb der Flugbetrieb am Abend kurzzeitig gestoppt. Zuvor war eine Drohne über dem Gelände gesichtet worden, heißt es von der Bundespolizei. Nach rund 45 Minuten liefen Starts und Landungen wieder. US-Präsident Trump muss die ausgesperrten Sender wie CNN wieder ins Weiße Haus lassen. Das hat ein Bundesrichter entschieden. Trump hatte insgesamt 3 Sender rausgeworfen, weil sie kritisch über ihn und seine Regierung berichtet hatten. Er nennt das Fake News. Die Chefs großer KI-Firmen warnen vor ihren eigenen Erfindungen. Vor dem UN-Sicherheitsrat forderten sie strengere Regeln und boten ihre Mitarbeit an. OpenAI-Chef Altman sagte, KI könnte sich so schnell entwickeln, dass Menschen kaum noch eingreifen können. Mehr als 20 Staaten wollen eine internationale Kontrollbehörde. Darauf hat Fußball Deutschland gewartet. Jürgen Klopp feiert heute seine Premiere als neuer Bundestrainer. Im Nations League-Spiel gegen die Niederlande steht er erstmals an der Seitenlinie. In dieser XXL-Länderspielpause gibt es außerdem noch 2 Partien gegen Griechenland und 1 gegen Serbien.
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12: Mit Wetterfrau Madeleine Willers. Oh, das war ein nicht so sanfter Einatmer, sorry.
23: Einen schönen guten Morgen. Bei den Temperaturen sind wir heute um kurz nach 9 Uhr schon deutlich milder unterwegs als in den letzten Tagen. Denn wir messen in Mückmühl im Landkreis Heilbronn 15 Grad, in Lauda-Königshofen im Main-Tauber-Kreis ebenfalls 15 Grad und in Ellwangen auf der Ostalb liegen wir bei rund 14 Grad. Ja, bis zum Nachmittag geht es noch leicht nach oben. Die Höchstwerte liegen zwischen 16 Grad auf der Ostalb und 19 Grad in Richtung Kraichgau. Dazu sind mehr Wolken unterwegs als gestern, aber zwischendurch zeigt sich zum Glück auch immer mal wieder die Sonne.
12: Und wir schauen auf die Straßen zu euch. Danke dir.
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12: Um 8:45 schauen wir nach Backnang B14 zwischen Backnang Mitte und Backnang West. Dichter Verkehr, 10 Minuten Zeitverlust aktuell. Vorsicht auch auf der A6 Nürnberg Richtung Heilbronn zwischen dem Kreuz Weinsberg und Heilbronn-Neckarsulm. Defektes Fahrzeug. Auf der 81 Stuttgart Richtung Heilbronn zwischen Pleidelsheim und Mundelsheim haben wir auch ein defektes Fahrzeug. Und auf der A7 Ulm Richtung Würzburg zwischen Dinkelsbühl-Fichtenau und Feuchtwangen-West Gegenstände auf der Fahrbahn. Die kürzeren Verzögerungen auch im Berufsverkehr noch lest ihr nach immer auf radioton.de oder in unserer App und meldet uns gern auch Staus und Blitzer per WhatsApp oder Anruf 0800 50 65 3x0. In Schwäbisch Hall blitzt in der Biebersfelder Straße, da sind 70 erlaubt. Radiotonhörer Erik meldet einen in Kirchberg an der Jagst, Kreilsheimer Straße bei 30 und in Weinsberg in der Walter-Koch-Straße. Da blitzt auch bei 30. Euch allen eine gute Fahrt und kommt sicher an.
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12: Na, guten Morgen.
26: Guten Morgen.
12: Ihr kennt unsere 1000-Euro-Hits. Alex, Warren oder Rihanna hören, durchrufen, Kaufland-Einkaufsgutschein sichern. Heute Morgen haben wir aber einen beunruhigenden Anruf von Radio Ton-Hörerin Margot aus Neckarwestheim bekommen, die einem Betrüger aufgesessen ist.
27: Ich habe einen Anruf gekriegt, wo ich 500

0: Friends. Die beste aktuelle Musik bei Radio Ton, 8:50 an eurem Donnerstagmorgen. Und wir haben es alle mit angehört, leider. Radio Ton-Hörerin Margot aus Neckarwestheim hat sich bei uns reingemeldet, weil sie einen Anruf von Betrügern bekommen hat, die ihr im Rahmen unserer Aktion die 1000-Euro-Hits versprochen haben, dass sie 500 Euro von Kaufland bekommt, wenn sie ihre Bankdaten angibt. Das war eine Betrugsmasche. Wir fragen euch nämlich niemals am Telefon nach euren Bankdaten. Wir rufen nicht unterdrückt an und brauchen auch nur eure Mailadresse, über die wir dann den Kaufland-Gutschein euch zukommen lassen. Margot hat ihre Bankdaten leider Gottes weitergegeben. Nachrichtenmann Maxi Schwab, wenn sowas passiert, was tun wir dann?
1: Ja, Caro, also als erstes natürlich sofort die Bank informieren. Nicht erst abwarten, ob tatsächlich irgendwas passieren sollte. Man sollte die Bank am besten über die offizielle Telefonnummer anrufen und sagen, dass die Kontodaten in einem möglicherweise betrügerischen Gewinnspiel gelandet sind. Die Bank kann dann prüfen, was sinnvoll ist, zum Beispiel das Konto beobachten oder bestimmte Zahlungswege sperren.
0: Das hat Margot auch getan, bei der Bank angerufen. Sie hat sich nochmal gemeldet bei uns.
2: Ich habe jetzt gerade die Bank angerufen und habe denen Bescheid gesagt, bis zu 8 Wochen können sie das verfolgen. Mhm. Wenn sie Geld abbuchen wollen und so weiter, per Lastschrift, dann können sie es wieder zurückholen. Und dann können wir auch die Polizei einschalten.
0: Also schon mal völlig richtig gehandelt. Maxi, was kann noch helfen?
1: Ja, dann ist natürlich auch noch wichtig, möglichst alles an Informationen zu sichern und zu dokumentieren. Also falls möglich Nummer und Name der Person merken, mit der man telefoniert hat. Und dann vielleicht auch noch schnell runterschreiben, wann, wo und welche Daten man überhaupt preisgegeben hat. Die Informationen können dann nachher alle sehr wichtig sein, auch wenn es dann zum Beispiel zu einer Anzeige kommen sollte. Ganz wichtig ist aber auch, wenn es danach nochmal zu Kontaktversuchen kommen sollte, nicht mehr reagieren.
0: Anzeige, ein guter Punkt. Wann lohnt sich das?
1: Also wenn man den Verdacht hat, dass die Daten missbraucht werden könnten, dann kann man natürlich auch zur Polizei gehen und auch zum Beispiel die Fake-Nummer oder Namen weitergeben. Damit schützt man dann auch andere vor solchen Betrugsfällen. Hm. Und noch ein wichtiger Punkt ist, wenn man jetzt zum Beispiel neben den allgemeinen Bankdaten auch Zugangsdaten für zum Beispiel Online-Banking oder E-Mail-Passwörter oder andere Passwörter auf anderen Seiten und Accounts preisgegeben hat, dann sollte man sofort über die jeweilige Seite des Anbieters gehen und da dann halt die Passwörter direkt ändern.
0: Maxi Schwab, Dankeschön. Also nochmal zum Mitschreiben. Erstens Bank informieren, alles dokumentieren und keine weiteren Daten rausgeben. Betrug melden und gegebenenfalls auch Anzeige erstatten, wenn sowas passiert. Also Margot aus Neckarwestheim hat schon mal die Bank kontaktiert und hoffentlich ist das nochmal gut gegangen und sie kommt mit einem blauen Auge davon.
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0: Green Day, Boulevard of Broken Dreams. Gleich haben wir es 20 nach 9.
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0: Ja, und ich glaube, niemand hat was dagegen, ein bisschen Geld zu sparen, wenn die Heizkosten durch die Decke gehen und es an den Zapfsäulen auch nichts besser aussieht. Also Strom erzeugen durch Solar? Fragezeichen. Sprechen wir diese Woche drüber. Auch zusammen mit Rhein-Neckar Solar, Geschäftsführer Marco Vogel. Was deckt Solarstrom eigentlich alles ab?
2: Also zum einen hat jeder Haushalt natürlich eine gewisse Grundlast, also die alltäglichen Geräte wie der Kühlschrank, die Gefriertruhe, der WLAN-Router. Dann kommt eben das Individuelle dazu, E-Mobilität, Pool, vielleicht eine Sauna im Keller. Man kann über einen Heizstab das Wasser erwärmen, weil auch das dann über den produzierten Photovoltaikstrom funktioniert. Und natürlich, was jetzt immer mehr kommt, ist das Thema Klimaanlage.
0: Und das geht eben mit einer Photovoltaikanlage auf dem Dach. Wir haben auch schon über Balkonkraftwerke gesprochen diese Woche, die ihr auch anbringt. Was ist denn jetzt, wenn ich da mal zu viel Strom produzieren, was übrig habe?
2: Also eine Photovoltaikanlage ohne Speicher macht heutzutage gar keinen Sinn mehr. Die Zeit ist vorbei. Die Speicher sind im Preis ziemlich gefallen. Der Speicher ist ja nicht dafür gedacht, dass ich im Sommer die Energie für den Winter speichere, sondern dass ich tagsüber die Energie für die Nacht speichere. Und da kommt es dann natürlich drauf an, was hat man denn für einen Stromverbrauch über Nacht.
0: Und auch das guckt ihr euch von Rhein-Neckar Solar an. Geschäftsführer Marco Vogel, falls ihr da noch Fragen habt zu diesem Thema, dann gerne an uns durchschicken, durchklingeln 0800 50 65 3x die 0 oder auch eine Mail schreiben an studio@radioton.de. Alle Infos gibt's auch nochmal auf radioton.de für euch zusammengefasst.
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0: Rodrigo, die beste aktuelle Musik nach 21:30 unter anderem Topic bei Radio Ton. Und eine Info haben wir aus Heidenheim an der Brenz. Da ist es wohl in der Nacht und dem frühen Morgen zu einem Polizeieinsatz gekommen. Weitere Infos gibt die Polizei aktuell noch nicht raus. Die Spurensicherung sei noch vor Ort. Um die Mittagszeit wissen wir dann voraussichtlich mehr. Laut einem dpa-Reporter lagen wohl mehrere Patronenhülsen am Einsatzort und es gab wohl Einschusslöcher an einer Hauswand. Die Polizei äußert sich dazu auch noch nicht. Auf Fotos vom Einsatzort war zumindest rot-weißes Absperrband zu sehen. Wir bleiben da natürlich dran. Und was noch wichtig ist, das hört ihr gleich in den Radioton-Nachrichten um 21:30.
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17: Ich bin Maxi Schwab. Guten Morgen. Jetzt heißt es Daumen drücken für die Tonregion. Die amtierende Weinkönigin Nathalie Schäfter aus Bretzfeld-Schwabbach steht im Finale der Wahl zur deutschen Weinmajestät. Sie vertritt dort Hohenlohe und das Weinbaugebiet Württemberg. Unter dem Motto Eine von uns, eine für uns wollen ihre Unterstützer nun möglichst viele Menschen mobilisieren. Die Entscheidung, wer jetzt deutsche Weinmajestät wird, fällt dann am 25. September in Neustadt an der Weinstraße. Die Gewinnerin darf Deutschland ein Jahr lang als Weinbotschafterin im In- und Ausland repräsentieren. an. Maxi Schwab, Radioton, Bretzfeld, Schwabach.
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18: Ich bin André Glatzel. Der Bundestag beschäftigt sich heute unter anderem mit dem Thema Organspende. In Zukunft soll jeder zum Spender werden, der nicht ausdrücklich widerspricht. Ein ähnlicher Antrag war vor 6 Jahren gescheitert. Für dieses Mal sind die Initiatoren aus mehreren Fraktionen aber optimistisch. Wieder Drohnenalarm an einem deutschen Flughafen. Am Airport Berlin-Brandenburg wurde deshalb der Flugbetrieb am Abend kurzzeitig gestoppt. Zuvor war eine Drohne über dem Gelände gesichtet worden, heißt es von der Bundespolizei. Nach rund 45 Minuten liefen Starts und Landungen wieder. US-Präsident Trump muss die ausgesperrten Sender wie CNN wieder ins Weiße Haus lassen. Das hat ein Bundesrichter entschieden. Trump hatte insgesamt 3 Sender rausgeworfen, weil sie kritisch über ihn und seine Regierung berichtet hatten. Er nennt das Fake News. Die Chefs großer KI-Firmen warnen vor ihren eigenen Erfindungen. Vor dem UN-Sicherheitsrat forderten sie strengere Regeln und boten ihre Mitarbeit an. OpenAI-Chef Altman sagte, KI könnte sich so schnell entwickeln, dass Menschen kaum noch eingreifen können. Mehr als 20 Staaten wollen eine internationale Kontrollbehörde. Darauf hat Fußball Deutschland gewartet. Jürgen Klopp feiert heute seine Premiere als neuer Bundestrainer. Im Nations League-Spiel gegen die Niederlande steht er erstmals an der Seitenlinie. In dieser XXL-Länderspielpause gibt es außerdem noch 2 Partien gegen Griechenland und 1 gegen Serbien.
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19: Mit Wetterfrau Madeleine Willers.
20: Guten Morgen in die Turnregion. In Heilbronn, Franken, im Main-Tauber-Kreis und auf der Ostalb sind heute mehr Wolken unterwegs als gestern. Ein paar Sonnenstrahlen sind zum Glück aber auch immer mal wieder dabei, vor allem Richtung Nachmittag. Und die Tageshöchstwerte liegen zwischen 16 und 19 Grad. Ja, für alle Sommerfans macht der Radio Ton 3 Tage Wettertrend gute Laune, denn ab morgen bringt uns ein hoch sonnig warmes Alt-Weiber-Sommerwetter. Dazu gibt's einen strahlend blauen Himmel und viele Sonnenstrahlen zum Genießen. Und dabei steigen die Temperaturen von Tag zu Tag weiter an. Am Sonntag kratzen wir in Richtung Kraichgau sogar an der 30-Grad-Marke. Das muss man sich erstmal wieder auf der Zunge zergehen lassen. Und ja, ich würde sagen, da können wir eigentlich schon wieder die Sommeroutfits aus dem Schrank holen.
21: Noch eine Runde. Wir schauen auf die Straßen zu euch in 12 Sekunden.
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22: 4 Minuten nach 9:30 B466 Heidenheim an der Brenz Richtung Mühlhausen im Täle. Zwischen B19 und Sontheimer Wirtshäusle immer noch leichte Verzögerung. Hier 7 Minuten Zeitverlust im dichten Verkehr. Entschuldigung. Die A81 Stuttgart Richtung Heilbronn zwischen Ludwigsburg Nord und Pleidelsheim. Ein Teppich liegt hier auf der linken und mittleren Spur. Es liegt auch was rum auf der A6 Nürnberg Richtung Heilbronn zwischen Öhring und Bretzfeld. Ein Stahlschild. Was denn da los heute Morgen? Die A81 nochmal Heilbronn Richtung Würzburg zwischen Böckmühl und Osterburken. Ein defektes Fahrzeug, da auch Vorsicht. Und nochmal auf der A81 Stuttgart Richtung Heilbronn zwischen Pleidelsheim und Mundelsheim ein defektes Fahrzeug. Und noch eins auf der A6 Nürnberg Richtung Heilbronn zwischen Öhringen und Bretzfeld, beziehungsweise eine Ölspur auf einer Länge von 2 Kilometern auf der rechten Spur, da auch besonders aufpassen. Blitzer stehen in Schwäbisch Hall in der Bieberswälder Straße 70 erlaubt, Kirchberg an der Jax, Kreilsheimer Straße, da habt ihr eine 30er-Zone, danke Erik fürs Melden, und Weinsberg, die Walter-Koch-Straße auch in der 30er-Zone. Euch eine gute Fahrt, kommt sicher an.
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0: 9.42 Uhr. Guten Morgen.
1: Guten Morgen.
0: Ich stehe hier mit meinem DFB-Auswärtstrikot, das ich endlich mal einweihen kann.
1: Das sieht ganz schön professionell aus.
0: Ja, bei der WM rausgeflogen, die deutschen Männer. Und einen Tag danach kam das Trikot an. Naja, heute Abend geht es auf jeden Fall los für Jürgen Klopp. Das erste Länderspiel gegen die Niederlande. Anpfiff für unseren neuen Bundestrainer ist um 20.45 auf RTL. Hoffentlich dann mit sauberem T-Shirt.
2: Wenn die Waschmaschine kaputt geht, ist am nächsten Tag der Trockner auch am Arsch.
0: Oh, der kennt sich mit Haushalt so gut aus wie ich mit dem Kader der Nationalmannschaft. Aber da sind ja diesmal wirklich Namen dabei, die habe ich noch nie gehört.
1: Ja, und das dachte ich mir fast. Und deshalb habe ich mir ein kleines Quiz überlegt. Aha. Also wir gehen jetzt mal auf die Spielwiese rüber und dann erkläre ich es. So, ich gebe dir jetzt gleich Namen und du musst mir dann sagen, ob das ein deutscher Nationalspieler ist oder irgendein Z-Promi aus dem Reality-TV.
0: Okay, bitte leg mal, das finde ich witzig, mal los.
1: Was könnte denn zum Beispiel Vitali Janels sein?
0: Ich muss direkt an Boxer denken, weil ich denke an Vitali Klitschko eigentlich. Ist aber auch nicht Reality. Ich sag, das ist ein Fußballer, komm.
1: Ist richtig, ja. Ist ein Nationalspieler, spielt beim FC Brentford in England.
0: Okay.
1: 1-0 quasi. Aha. Und es geht weiter mit Philipp Treu.
0: Das wäre witzig, weil in Reality-Shows betrügen sich immer alle gegenseitig. Nee, das klingt mir zu sehr nach Fußballer. Das klingt wie einer, der schon mal einen Kreuzbandriss hatte und jetzt irgendwie es reingeschafft hat. Philipp Treu, Fußballer.
1: Sag mal, ist auch deutscher Nationalspieler für den SC Freiburg.
0: Ich schwöre, ich habe mir nichts durchgelesen vorher. Ich könnte es mir eh nicht merken.
1: Letzte Frage. Lutz Schweigel.
0: Lutz Schweigel. Das muss jetzt irgendwie Reality.
1: Mir kann ja auch sein, ich habe mir drei Fußballer ausgesucht.
0: Nee, Lutz Schweigel, das ist so ein Handwerker. Das ist kein Fußballer.
1: Ja, so ähnlich. Also der ist aus Berlin Tag und Nacht.
0: Was? Guck mal, schön. Aber halt, wie heißt denn der? Dann weiß ich vielleicht.
1: Joe.
0: Ah, okay. Ja,
1: siehst du, und den kennt die Caro wieder.
0: Ja, klar, logisch. Gut, also dann bin ich jetzt perfekt vorbereitet, oder?
1: Ich würde sagen, ja.
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Donnerstagmorgen, gleich 10 vor 10 haben wir es. Hier ist Radio Thun, eure Morning Show. Und vielleicht habt ihr es mitbekommen, in Heidenheim an der Brenze ist es in der Nacht und am frühen Morgen wohl zu einem Polizeieinsatz gekommen. Weitere Informationen rückt die Polizei aktuell noch nicht raus. Die Spurensicherung sei noch vor Ort. Um die Mittagszeit wissen wir wahrscheinlich mehr, was da passiert ist. Viel bisher noch nicht. Laut einem dpa-Reporter lagen wohl mehrere Patronenhülsen am Einsatzort. Zudem gab es auch Einschusslöcher in einer Hauswand. Auch dazu hat sich ein Polizeisprecher bisher nicht geäußert. Wir sind da jetzt heute am Morgen und dann Mittag auch vor Ort für euch in Heidenheim, fahren hin und schauen, was da passiert ist. Und die Infos gibt es natürlich dann wie immer auch bei Radio Thun laufend hier im Programm. Wir schauen, was da los ist in Heidenheim. Guten Morgen.

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23: Ich bin Eva-Maria Wölfel. In der Nacht und dem frühen Morgen ist es in Heidenheim an der Brenz zu einem Polizeieinsatz gekommen. Weitere Informationen würden aktuell nicht gegeben, sagte ein Sprecher der Polizei. Die Spurensicherung sei noch vor Ort. Um die Mittagszeit werde es voraussichtlich mehr Informationen geben. Laut einem dpa-Reporter lagen mehrere Patronenhülsen am Einsatzort. Zudem gab es demnach Einschusslöcher in einer Hauswand. Zu einer möglichen Schussabgabe äußerte sich der Polizeisprecher nicht. Auf Fotos vom Einsatzort war rot-weißes Absperrband vor Häusern in einer Wohngegend zu sehen. Der Bundestag beschäftigt sich heute unter anderem mit dem Thema Organspende. In Zukunft soll jeder zum Spender werden, der nicht ausdrücklich widerspricht. Ein ähnlicher Antrag war vor 6 Jahren gescheitert. Für dieses Mal sind die Initiatoren aus mehreren Fraktionen aber optimistisch. Wieder ein Drohnenvorfall an einem deutschen Flughafen. Am Hauptstadt-Airport Berlin-Brandenburg war ein solches Objekt am Abend gesichtet worden. Laut Bundespolizei wurde daraufhin der Flugbetrieb kurzzeitig komplett eingestellt. Flugzeuge wurden deshalb umgeleitet. Bei Union und SPD deutet sich laut Bild-Zeitung ein Kompromiss im Rentenstreit an. Es geht um die sogenannte Rente mit 63. Die soll im Kern erhalten bleiben. Allerdings muss man in Zukunft wohl 47 Jahre arbeiten, um abschlagsfrei in Rente zu gehen. Aktuell sind es 45 Beitragsjahre.
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24: Aktuell gibt es bei uns meist bedeckten Himmel und ruhige Werte um die 15 Grad. In Hartheim liegen die Temperaturen gerade bei 15 Grad, in Bad Friedrichshall bei 16 Grad und in Ilsfeld ebenfalls bei 16 Grad. Bis heute Nacht geht es bei uns mit klareren Abschnitten weiter. Die Werte sinken dann auf rund 8 bis 10 Grad ab. Morgen startet es früh noch frisch, danach geht es bei uns wieder auf knapp über 20 Grad hoch und der Himmel zeigt sich oft freundlich.
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26: Vorsicht auf der A7 Ulm Richtung Würzburg zwischen Gollhofen und Marktbreit. Da läuft eine Tagesbaustelle, Gefahr durch Baustellenfahrzeuge. Auf der A3 Würzburg Richtung Frankfurt zwischen Würzburg-Heidingsfeld und Würzburg-Kist läuft eine Unfallaufnahme, der Standstreifen ist gesperrt. Auch auf der A6 Mannheim Richtung Heilbronn zwischen Wiesloch-Raunberg und Sinsheim gibt's eine Unfallaufnahme auf dem Standstreifen. In Backnang auf der B14 zwischen Backnang-Mitte und Backnang-West ist dichter Verkehr. Ihr braucht mindestens 5 Minuten länger. Noch mehr Verkehr ausführlich zum Nachlesen findet ihr auf radioton.de und in unserer App.
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0: Duran Duran bei uns.
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0: In der Nacht und im frühen Morgen ist es in Heidenheim an der Brenz zu einem größeren Polizeieinsatz gekommen. Ihr habt es bei uns im Programm gehört, gerade auch nochmal in den Radioton-Nachrichten. Jetzt haben wir weitere Infos. Die Spurensicherung, die ist aktuell zwar noch vor Ort und ermittelt, allerdings hat uns ein Sprecher der Polizei Ulm gesagt, dass keine Gefahr für die Bevölkerung besteht. Details soll es um die Mittagszeit geben, gemeinsam von der Polizei und der Staatsanwaltschaft Ellwang. Laut einem dpa-Report lagen mehrere Patronenhülsen am Einsatzort in der Klischee-Straße. Zudem gab es demnach auch Einschusslöcher in einer Hauswand. Zu einer möglichen Schussabgabe äußerte sich der Polizeisprecher nicht. Wenn es weitere Details gibt, erfahrt ihr das natürlich bei uns. Wichtige Info nochmal, Gefahr für die Bevölkerung besteht laut Polizei nicht in Heidenheim. Wir bleiben für euch dran.
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13: Aktuell gibt's bei uns meist bedeckten Himmel und ruhige Werte um die 15 Grad. In Hartheim liegen die Temperaturen gerade bei 15 Grad, in Bad Friedrichshall bei 16 Grad und in Ilsfeld ebenfalls bei 16 Grad. Bis heute Nacht geht's bei uns mit klareren Abschnitten weiter. Die Werte sinken dann auf rund 8 bis 10 Grad ab. Morgen startet's früh noch frisch, danach geht's bei uns wieder auf knapp über 20 Grad hoch und der Himmel zeigt sich oft freundlich.
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16: Achtung, auf der A81 Würzburg Richtung Heilbronn zwischen Gerchsheim und Tauberbischofsheim, da läuft eine Tagesbaustelle, achtet auf Baustellenfahrzeuge. Auch auf der A81 Stuttgart Richtung Heilbronn zwischen Mundelsheim und Ilsfeld müsst ihr wegen einer Tagesbaustelle mit Baustellenfahrzeugen rechnen. Auch der B14 in Backnang zwischen Backnang Mitte und Backnang West ist dichter Verkehr. Ihr braucht mindestens 9 Minuten länger. Und in Bietigheim-Bissingen auf der B27 Stuttgarter Straße zwischen Bahnhof und Auwiesenbrücke stockt es. Noch mehr Verkehr ausführlich zum Nachlesen findet ihr auf radioton.de und in unserer App.
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0: Radio Thun bei der Arbeit mit Patrick Berger und wir schauen schon mal aufs Wochenende.
1: Römische Geschichte ist nichts Verstaubtes aus irgendeinem Geschichtsbuch oder Lateinbuch, was ganz weit weg ist von einem, sondern das sind die Ursprünge, das sind die Wurzeln von vielen Sachen, die uns heute im Alltag auch begleiten.
0: Sagt die Leiterin des Limes-Museums in Aalen, Julia Dartow-Ensling. Ja, da sind die Römer wieder los. Über 200 Mitwirkende verwandeln eben das Limes-Museum und den Archäologischen Park jetzt am Wochenende in was ganz Besonderes, schon zum 14. Mal. Was erwartet uns denn genau?
1: Wir haben einmal unseren Römerkran, der international bekannt ist schon und der wird dann eben auch in Aktion sein. Wir haben verschiedene Bühnen, also das heißt Vorführflächen, wo das Militär sich vorstellt. Wir haben die Reiterei, das heißt, die Reiter werden auf dem Gelände hier in kompletter Ausrüstung kämpfen. Sie werden reiten, werden verschiedene Übungen zeigen und wir haben natürlich die Gladiatoren, die hier kämpfen werden.
0: Ja, und vor allem auch für Kinder gibt es verschiedene Aktionen zum Mitmachen, aber natürlich auch alle anderen sollen glücklich werden.
1: Das ist wirklich ein Fest für jeder Mann, jede Frau und jedes Kind. Also angesprochen werden alle. Mein persönliches Highlight, ehrlich gesagt, sind die vielen kleinen Stände. Das sind die Handwerker, die überall auf dem ganzen Gelände verteilt sind. Das ist der römische Schmuck, das ist das Handwerk an sich. Das ist ein Schuhmacher vor allem, der auch mal zeigt, wie römische Schuhe geschlagen werden. Hm. Wir haben eine wunderbare römische Küche, die eben auch hier mit begleitet. Das ist zum Beispiel Moretum. Das ist ein ganz köstlicher römischer Aufstrich mit Käse und Kräutern.
0: Im Museum, da gibt es außerdem verschiedene Führungen, Ausstellungen und ganz viel mehr. Also viel zu erleben. Jetzt am Wochenende bei den Römertagen in Aalen im Limes Museum und im Archäologischen Park. Wichtig, ihr braucht ein Ticket dafür. Das bekommt ihr entweder direkt vor Ort oder online auf limesmuseum.de.
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9: Ich bin Eva-Maria Wölfel. In der Nacht und dem frühen Morgen ist es in Heidenheim an der Brenz zu einem Polizeieinsatz gekommen. Weitere Informationen würden aktuell nicht gegeben, sagte ein Sprecher der Polizei. Die Spurensicherung sei noch vor Ort. Um die Mittagszeit werde es voraussichtlich mehr Informationen geben. Laut einem dpa-Reporter lagen mehrere Patronenhülsen am Einsatzort. Zudem gab es demnach Einschusslöcher in einer Hauswand. Zu einer möglichen Schussabgabe äußerte sich der Polizeisprecher nicht. Auf Fotos vom Einsatzort war rot-weißes Absperrband vor Häusern in einer Wohngegend zu sehen. Die deutsche Wirtschaft wächst deutlich kräftiger als bisher erwartet. Die Forschungsinstitute haben ihre Prognose auf 1,3% angehoben und das trotz anhaltender Krisen wie dem Iran-Krieg. Im Frühjahr hatten die Experten noch mit einem Wachstum von 0,6% gerechnet. Der Bundestag hat sich zum ersten Mal mit der geplanten Reform der Geheimdienste beschäftigt. Bundesnachrichtendienst und Verfassungsschutz sollen deutlich mehr Rechte bekommen und in Zukunft auch aktiv gegen Hacker und Saboteure vorgehen dürfen. In den USA dürfen die ausgesperrten Sender CNN, Politico und MS Now zurück ins Weiße Haus. Ein Bundesrichter hat das von US-Präsident Trump angeordnete Hausverbot aufgehoben. Trump hatte die Sender rausgeworfen, weil sie seiner Meinung nach Fake News über seine Arbeit verbreiten.
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10: Aktuell gibt es bei uns meist bedeckten Himmel und ruhige Werte um die 15 Grad. In Hartheim liegen die Temperaturen gerade bei 15 Grad, in Bad Friedrichshall bei 16 Grad und in Ilsfeld ebenfalls bei 16 Grad. Bis heute Nacht geht es bei uns mit klareren Abschnitten weiter. Die Werte sinken dann auf rund 8 bis 10 Grad ab. Morgen startet es früh noch frisch, danach geht es bei uns wieder auf knapp über 20 Grad hoch und der Himmel zeigt sich oft freundlich.
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11: A81 Würzburg Richtung Heilbronn zwischen Gerchsheim und Tauberbischofsheim. Achtung, da läuft eine Tagesbaustelle. Gefahr durch Baustellenfahrzeuge. Auf der A81 Heilbronn Richtung Stuttgart gibt's im Bereich Ludwigsburg Nord ein defektes Fahrzeug. Fahrt da bitte besonders vorsichtig. Auf der A6 Nürnberg Richtung Heilbronn liegt zwischen Öhringen und Bretzfeld eine Ölspur auf dem rechten Fahrstreifen. Die ist rund 2 Kilometer lang. Und in Backnang auf der B14 zwischen Backnang Mitte und Backnang West kommt ihr nur dicht durch. Plant etwa 8 Minuten mehr ein. Noch mehr Verkehr ausführlich zum Nachlesen findet ihr auf radioton.de und in unserer App.
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1: Unsere Themenwoche Rhein-Neckar Solar kennt ihr ja wahrscheinlich mittlerweile. Auch eine Firma, die sich um Solarenergie unter anderem für Privathaushalte kümmert. Und wir haben auch mal mit einem Kunden von Rhein-Neckar Solar gesprochen. Volker Heider, der hat sich ein eigenes kleines Solarimperium auf dem Eigenheim errichten lassen, kann man sagen. Volker, sag gerne nochmal, wie kamst du überhaupt zum Thema Solar?
2: Ja, dieser Gedanke hat uns schon lange beschäftigt. Wir sind dann draufgekommen, weil bei uns immer mehr Leute mit PV-Anlagen arbeiten, haben wir gedacht, Mensch, das wäre doch vielleicht auch mal was für uns. Haben dann einen guten Freund gefragt, der sich da ein bisschen auskannte, und der hat uns dann auch an Rhein-Neckar Solar vermittelt.
1: Und was bringt dir das jetzt aktuell?
2: Ja, man kennt ja die Marktsituation, die ja sehr abhängig ist von außen. Und da haben wir uns natürlich auch Gedanken drüber gemacht, was können wir tun, wie können wir uns vielleicht ein bisschen autark machen. Das war für uns mit der Hauptgrund eigentlich, wo man sagen konnte, ein bisschen unabhängig werden. Und dieser Kampf an den Märkten, immer zu schauen, Stromanbieter wechseln, Gasanbieter wechseln, das fällt dann erst einmal hoffentlich die nächste Zeit flach.
1: Ja, ihr habt das jetzt neulich erst gemacht. Kommt da jetzt manchmal auch der Gedanke, ach, hätte man vielleicht auch schon viel früher machen können?
2: Ja, der Gedanke ist natürlich ganz klar. Man scheut sich erst einmal, sowas ist ja doch auch eine große Investition gewesen. Aber natürlich sagt man gerne, ein paar Jahre früher, hätte sich das auch früher amortisiert? Das ist ja auch so eine Frage. Mhm. Amortisiert sich das sowas überhaupt noch? Wann schreibe ich mal vielleicht schwarze Zahlen?
1: Sagt Volker, einer der Kunden von Rhein-Neckar Solar. Und wenn ihr auch noch was wissen wollt zum Thema Solar und dem Kraftwerk im eigenen Haus, dann meldet euch gern mit euren Fragen. Die leiten wir dann weiter an die Profis, unsere Themenwoche. Alle Infos gibt's auf radioton.de und auch bei Rhein-Neckar Solar im Internet.
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20: Aktuell gibt es bei uns meist bedeckten Himmel und ruhige Werte um die 15 Grad. In Hartheim liegen die Temperaturen gerade bei 15 Grad, in Bad Friedrichshall bei 16 Grad und in Ilsfeld ebenfalls bei 16 Grad. Bis heute Nacht geht es bei uns mit klareren Abschnitten weiter. Die Werte sinken dann auf rund 8 bis 10 Grad ab. Morgen startet es früh noch frisch, danach geht es bei uns wieder auf knapp über 20 Grad hoch und der Himmel zeigt sich oft freundlich.
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23: Auf der A81 Würzburg Richtung Heilbronn zwischen Gerchsheim und Tauberbischofsheim sind Baustellenfahrzeuge unterwegs. Auf der A81 Stuttgart Richtung Heilbronn zwischen Mundelsheim und Ilsfeld gilt das auch. In Backnang auf der B14 zwischen Backnang Mitte und Backnang West ist dichter Verkehr. Plant gut 10 Minuten mehr ein. Auch auf der B27 zwischen Gemrickheim und Kirchheim am Neckar staut es sich. Ihr braucht dort rund 8 Minuten länger. Noch mehr Verkehr? Ausführlich zum Nachlesen findet ihr auf radioton.de und in unserer App.
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0: Aufgepasst, wir machen euch ja glücklich, aber wir müssen euch jetzt auch warnen.
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0: Margot aus Neckarwestheim, die hat sich heute Morgen nämlich bei Caro in der Radio Ton Morningshow gemeldet.
2: Ich habe gestern einen Anruf gekriegt, wo ich 500 Euro gewonnen habe.
3: Nicht, dass das jetzt irgendjemand war, der dich irgendwie verarschen wollte, Margot.
2: Weil ganz einfach, der hat meine ganze Bankdaten.
3: Oh Gott, Margot, mit wem hast du da telefoniert?
2: Da war KI dran und dann jemand anders, wo die ganze Daten aufgenommen hat.
0: Und Caro aus der Radio Ton Morning Show ist jetzt nochmal bei mir. Da sind ja offensichtlich Betrüger unterwegs, ne?
3: Die sich als Radio Ton oder als Kaufland ausgeben und an eure Daten wollen. Aber so rum funktioniert das ja gar nicht. Nicht wir rufen euch an, sondern ihr bei uns, wenn ihr einen unserer beiden 1000-Euro-Hits hört.
0: Genau, kurze Erinnerung, das ist ja einmal die beste aktuelle Musik. Ordinary von Alex Bowen und der Millennium-Hit. Umbrella von Rihanna und um die beiden geht's.
3: Genau, dann ruft ihr an bei uns unter der 0800 50 65 3x die 0. Kommt mit ein bisschen Glück durch, schafft's live in die Show und dann, nur dann gibt's für einen Song einen 500 und für beide Songs einen 1000 Euro Kaufland-Gutschein. Danach schicken wir euch den Gutschein per Mail zu. Das heißt, ihr müsst nichts ausfüllen, keine Bankdaten oder Ähnliches nachträglich angeben. Außerdem rufen wir auch nicht mit unterdrückter Nummer an.
0: Also, falls euch jemand anruft, fallt bitte, bitte nicht drauf rein und wenn ihr irgendwelche Hinweise habt oder so, meldet euch gern bei uns und gebt es im Zweifel natürlich auch an die Polizei weiter. Und dann achten wir morgen früh ab 5 wieder auf beide Titel, so ist das nämlich.
3: Auf jeden Fall.
0: Alles zum Nachlesen nochmal auf radioton.de. Danke dir, Caro.
3: Gerne. Ja.

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21: Ich bin Eva-Maria Wölfel. Die deutsche Wirtschaft wächst deutlich kräftiger als bisher erwartet. Die Forschungsinstitute haben ihre Prognose auf 1,3% angehoben und das trotz anhaltender Krisen wie dem Iran-Krieg. Im Frühjahr hatten die Experten noch mit einem Wachstum von 0,6% gerechnet. Berlin zieht sich offiziell aus dem Rennen um die Olympischen Spiele zurück. Der regierende Bürgermeister Wegner macht die Linke dafür verantwortlich. Grund: Spitzenkandidatin Ehralp hatte nach dem Wahlsieg gesagt, dass sich die Bewerbung Berlins erledigt habe. Nachdem die USA den russischen Machthaber Putin zum G20-Gipfel eingeladen haben, stellt die Bundesregierung klar, es gibt angesichts des Kriegs in der Ukraine keine Normalität im Umgang mit Russland. Nach Angaben eines Regierungssprechers hat die Regierung noch nicht entschieden, wie sie mit dieser Einladung umgeht. KI kann wohl helfen, viele noch unerkannte Herzprobleme zu erkennen. Britische Forscher haben eine KI so trainiert, dass sie bei einem EKG die meisten Menschen mit Herzschwäche und undichten Herzklappen identifiziert. Auch wenn der Arzt eigentlich gar nicht danach gesucht hat. Für Deutschlands neuen Fußball-Bundestrainer geht's heute so richtig los. Jürgen Klopp hat sein erstes Spiel. In der Nations League geht es ab 20.45 Uhr auswärts gegen die Niederlande.
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1: Aktuell gibt's bei uns meist bedeckten Himmel und milde Werte. In Leingarten liegen die Temperaturen gerade bei 18 Grad, in Buchen sind es 15 Grad und in Möckmühl werden 16 Grad gemessen. Bis heute Nacht bleibt's oft klar oder leicht bewölkt, dabei sinken die Werte bei uns auf etwa 4 Grad. Morgen geht's wieder mit mehr Sonne und etwas wärmeren Höchstwerten weiter.
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22: Achtung, auf der A8 Stuttgart Richtung München zwischen Hohenstadt und dem Rastplatz Alphöhe, da gibt's eine ungesicherte Unfallstelle auf dem linken Fahrstreifen. Auch auf der A81 Stuttgart Richtung Heilbronn zwischen Mundelsheim und Ilsfeld müsst ihr aufpassen. Wegen einer Tagesbaustelle sind dort Baustellenfahrzeuge unterwegs. In Heilbronn ist die L1106 zwischen Klingenberg und Wöckingen in beiden Richtungen gesperrt. Grund ist ein Hausbrand. Und in Backnang auf der B14 zwischen der Anschlussstelle Backnang Mitte und der Anschlussstelle Backnang West stockt der Verkehr. Plant etwa 5 Minuten mehr ein. Noch mehr Verkehr, ausführlich zum Nachlesen, findet ihr auf radioton.de und in unserer App.
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0: Simple Minds an diesem Donnerstagmittag und wir schauen nochmal nach Heidenheim.
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0: Ihr habt jetzt bei uns schon gehört, in der Nacht sind dort Schüsse gefallen, laut Polizei, an einem Gebäude und in der Scheibe eines Barbershops in der Klischi-Straße gibt es mehrere Einschusslöcher. Radio-Ton-Reporter Franjo Bendeich ist für uns vor Ort.
2: Hi Patrick, also hier vor Ort ist aktuell noch sehr viel los. Es ist eine Spur sowie der ganze Fuß- und Radweg komplett abgesperrt. Es sind schätzungsweise über ein Dutzend Einsatzkräfte vor Ort, darunter natürlich Polizei, aber auch viele Leute in weißen Kitteln. Es hat wirklich etwas von einem Mordtatort. Ja, Schüsse sind gefallen, viel mehr weiß man bisher noch nicht. Die Leute hantieren mit diversem Werkzeug. Ich habe eine Spitzhacke gesehen sowie einen Metalldetektor. Wofür das genau verwendet wird, weiß ich leider nicht, weil die Polizei aktuell noch keine Aussage vor Ort treffen möchte. Ich halte dich auf dem Laufenden.
0: Alles klar. Danke dir, Franjo. Gute Nachricht, wenn man so will. Als geschossen wurde, da war wohl niemand im Haus, also gibt keine Verletzten. Um 3:30 sind Schüsse gefallen in der Klischi-Straße in Heidenheim an der Gaststätte. In der Nähe sollen außerdem gezündete Böller und ein ausgelaufener Benzinkanister entdeckt worden sein. Ob und wie das zusammenhängen könnte, das wird jetzt noch ermittelt. Wenn es was Neues gibt, dann hört ihr es natürlich bei uns.
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1: 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Wer schläft, sündigt nicht, sagt ein Spruch. Wer sich also möglichst ruhig verhält, dem kann man zumindest keine Fehler vorwerfen, heißt das. Ich finde, das stimmt ja gar nicht. Manchmal sündige ich auch, wenn ich nichts tue. Jeden Tag vergehen so viele Chancen, wo ich handeln könnte und doch nichts mache oder etwas unterlasse. Oft einfach aus Gedankenlosigkeit. Müsste ich nicht mal wieder meinen Kumpel anrufen, der jetzt geschieden ist und dem es nicht gut geht? Hab mich lange nicht gemeldet bei dem. Und was macht meine Bank eigentlich mit meinem Gesparten? Legt sie es menschenwürdig an oder in irgendwelche zerstörerischen Fonds? Auch am Supermarktregal kann ich entscheiden. Kaufe ich etwas Faires oder lasse ich's? Solche Gedankenlosigkeiten werden selten vor Gerichten verhandelt. Sünden sind sie aber trotzdem irgendwie. Wer schläft, sündigt also doch. Aber ich kann aufwachen und was dagegen tun.
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2: Eigentlich machen die 1000 Euro jetzt ja wirklich Spaß, aber der Anruf von Margot aus Neckarwestheim hat uns heute alle ein bisschen aufgeschreckt.
3: Ihr habt einen Anruf gekriegt, wo ich 500 Euro gewonnen habe.
2: Aber das waren dann nicht wir.
3: Weil ganz einfach, da hat meine ganze Bankdaten.
2: Ganz wichtig, wir rufen euch nicht mit unterdrückter Nummer an und fragen auch nicht nach euren Bankdaten, sondern nach eurer Mailadresse. 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Wir wissen nicht genau, was da los war, wollen aber nicht, dass Betrüger unsere Aktion ausnutzen, um euch zu schaden. Und falls es euch doch passiert, dann macht's wie Margot und informiert sofort eure Bank.
3: Wenn sie Geld abbuchen will und so weiter per Lastschrift, dann können sie es wieder zurückholen.
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20: 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Die Erde ist der einzige bislang bekannte bewohnte Planet.
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21: Aktuell gibt's bei uns meist bedeckten Himmel und milde Werte. In Leingarten liegen die Temperaturen gerade bei 18 Grad, in Buchen sind es 15 Grad und in Möckmühl werden 16 Grad gemessen. Bis heute Nacht bleibt's oft klar oder leicht bewölkt, dabei sinken die Werte bei uns auf etwa 4 Grad. Morgen geht's wieder mit mehr Sonne und etwas wärmeren Höchstwerten weiter.
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3: Auf der A81 Heilbronn Richtung Würzburg zwischen der Anschlussstelle Ilsfeld und der Anschlussstelle Neuenstadt am Kocher stockt es auf 3 Kilometern. Ihr braucht mindestens 7 Minuten länger. In Bietigheim-Bissingen auf der B27 Stuttgarter Straße zwischen Bahnhof und Auwiesenbrücke ist dichter Verkehr. Plant mindestens 8 Minuten mehr ein. Auch auf der B14 in Backnang zwischen der Anschlussstelle Backnang Mitte und der Anschlussstelle Backnang West wird's zäh. Ihr braucht mindestens 7 Minuten länger. Und auf der B19 bei Geildorf zwischen Geildorf-Großaltdorf und Geildorf ist ebenfalls dichter Verkehr. Plant auch hier mindestens 7 Minuten mehr ein. Noch mehr Verkehr ausführlich zum Nachlesen findet ihr auf radioton.de und in unserer App.
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0: Eagle Eye Cherry an diesem Donnerstag, an dem wir reden müssen, weil wir wollen euch glücklich machen mit Einkaufsgutscheinen für Kaufland und wollen nicht, dass ihr in eine Betrügerfalle reintappt.
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0: Ja, ihr habt es bestimmt mitbekommen. Margot aus Neckar-Westheim hat sich heute Morgen in der Radio Ton Morning Show gemeldet, weil sie einen Anruf von Betrügern bekommen hat, die ihr im Rahmen vom Gewinnspiel 500 Euro versprochen haben, wenn sie ihre Bankdaten angibt. Das war eine Betrugsmasche, denn wir fragen euch niemals am Telefon nach euren Bankdaten. Wir rufen nicht mit unterdrückter Nummer an und wir brauchen auch nur eure Mailadresse. Über die bekommt ihr dann nämlich den Kaufland-Gutschein zugeschickt. Margot hat ihre Bankdaten aber leider Gottes weitergegeben. Nachrichtenmann Maxi Schwab, wenn sowas jetzt passiert, wie verhält man sich da am besten?
2: Also als erstes natürlich sofort die Bank informieren. Nicht erst abwarten, ob tatsächlich irgendwas passieren sollte. Man sollte die Bank am besten über die offizielle Telefonnummer anrufen und sagen, dass die Kontodaten in einem möglicherweise betrügerischen Gewinnspiel gelandet sind. Die Bank kann dann prüfen, was sinnvoll ist, zum Beispiel das Konto beobachten oder bestimmte Zahlungswege sperren.
0: Das hat Margot auch getan. Sie hat sich dann nämlich nochmal gemeldet.
3: Ich habe jetzt gerade die Bank angerufen und habe denen Bescheid gesagt, bis zu 8 Wochen können sie das verfolgen. Mhm. Wenn sie Geld abbuchen wollen und so weiter, per Lastschrift, dann können sie es wieder zurückholen. Und dann können wir auch die Polizei einschalten.
0: Also soweit schon mal richtig gehandelt. Maxi, was kann denn noch helfen?
2: Ja, dann ist natürlich auch noch wichtig, möglichst alles an Informationen zu sichern und zu dokumentieren. Also falls möglich Nummer und Name der Person merken, mit der man telefoniert hat. Und dann vielleicht auch noch schnell runterschreiben, wann, wo und welche Daten man überhaupt preisgegeben hat. Die Informationen können dann nachher alle sehr wichtig sein, auch wenn es dann zum Beispiel zu einer Anzeige kommen sollte. Ganz wichtig ist aber auch, wenn es danach nochmal zu Kontaktversuchen kommen sollte, nicht mehr reagieren.
0: Okay, also Anzeigen, ja, auch ein guter Punkt. Du hast gerade gesagt, wann lohnt sich das denn?
2: Also wenn man den Verdacht hat, dass die Daten missbraucht werden könnten, dann kann man natürlich auch zur Polizei gehen und auch zum Beispiel die Fake-Nummer oder Namen weitergeben. Damit schützt man dann auch andere vor solchen Betrugsfällen. Und noch ein wichtiger Punkt ist, wenn man jetzt zum Beispiel neben den allgemeinen Bankdaten auch Zugangsdaten für zum Beispiel Online-Banking oder E-Mail-Passwörter oder andere Passwörter auf anderen Seiten und Accounts preisgegeben hat, dann sollte man sofort über die jeweilige Seite des Anbieters gehen und da dann halt die Passwörter direkt ändern.
0: Alles klar, nochmal zu merken. Erstens Bank informieren, alles dokumentieren, keine weiteren Daten rausgeben, den Betrug melden und gegebenenfalls Anzeige erstatten. Danke dir, Maxi. Und wie es tatsächlich funktioniert, das lest ihr alles nach bei uns online.
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15: Ich bin Eva Maria Wölfel. Nächster Vorstoß in Sachen Organspende im Bundestag. Die Abgeordneten haben über einen neuen Anlauf zur Widerspruchslösung debattiert. Danach soll in Zukunft jeder zum Organspender werden, der nicht ausdrücklich widerspricht. Ein ähnlicher Vorstoß war vor 6 Jahren gescheitert. Die Stimmung ist schlechter als die Lage. Das sagen führende Experten mit Blick auf die Wirtschaft in Deutschland. Sie verdoppeln ihre Wachstumsprognose für dieses Jahr und gehen von 1,3% aus. Zwei Gründe: die trotz des Irankriegs robuste Weltwirtschaft und der KI-Boom. Berlin zieht sich offiziell aus dem Rennen um die Olympischen Spiele zurück. Der regierende Bürgermeister Wegner macht die Linke dafür verantwortlich. Grund: Spitzenkandidatin Ehralp hatte nach dem Wahlsieg gesagt, dass sich die Bewerbung Berlins erledigt habe. Nachdem die USA den russischen Machthaber Putin zum G20-Gipfel eingeladen haben, stellt die Bundesregierung klar, es gibt angesichts des Kriegs in der Ukraine keine Normalität im Umgang mit Russland. Nach Angaben eines Regierungssprechers hat die Regierung noch nicht entschieden, wie sie mit dieser Einladung umgeht. Heute wird es ernst für Jürgen Klopp. Er hat am Abend sein erstes Länderspiel als neuer Bundestrainer. In Amsterdam spielt das DFB-Team in der Nations League gegen die Niederlande. Los geht's um 20.45 Uhr.
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16: Aktuell gibt's bei uns meist bedeckten Himmel und milde Werte. In Leingarten liegen die Temperaturen gerade bei 18 Grad, in Buchen sind es 15 Grad und in Möckmühl werden 16 Grad gemessen. Bis heute Nacht bleibt's oft klar oder leicht bewölkt, dabei sinken die Werte bei uns auf etwa 4 Grad. Morgen geht's wieder mit mehr Sonne und etwas wärmeren Höchstwerten weiter.
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17: Auf der A81 Heilbronn Richtung Würzburg zwischen Heilbronn, Untergruppenbach und Neuenstadt am Kocher stockt es. Ihr braucht mindestens 6 Minuten länger. Auf der B466 Heidenheim an der Brenz Richtung Mühlhausen im Täle zwischen Heidenheim B19 und Sontheimer Wirtshäusle ist dichter Verkehr. Plant etwa 7 Minuten mehr ein. In Backnang auf der B14 zwischen Backnang Mitte und Backnang West geht gerade wenig. Ihr braucht rund 7 Minuten länger. Und auf der B19 bei Geildorf zwischen Geildorf-Großaltdorf und Geildorf ist dichter Verkehr. 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
1: Unsere Themenwoche, bei der wir ja auch euch fragen, was wollt ihr denn wissen rund um Solar, Photovoltaik, Balkonkraftwerke und so weiter und so fort. Miri aus Katzenthal bei Billigheim, sie hat uns auf WhatsApp geschrieben, ob Solar auf dem Dach denn das Haus auch wertvoller macht, also ob der Immobilienpreis dadurch auch steigt. Marco Vogel von Rhein-Neckar-Solar kann uns die Frage beantworten.
2: Ja, die Immobilie hat logischerweise immer eine Wertsteigerung. Also heute ist ja das Thema Energie in aller Munde. Ja, wenn heute eine Immobilie verkauft wird, dann zählt da einfach, dass die Immobilie energetisch gut dasteht und einen guten Internetanschluss hat. Das sind die Sachen, die heute zählen. Es wird immer mehr Strom verbraucht durch E-Mobilität, Wärmepumpe, Klimaanlage. Von dem her ist da natürlich schon eine Wertsteigerung da.
1: Ja, Solar bringt also nicht nur Strom, sondern vielleicht auch Geld. Nicht nur, weil das Haus bei einem eventuellen Verkauf dann mehr wert ist, sondern auch, wenn die Anlage mehr Strom erzeugt, als man selbst verbraucht, dann kann man den überschüssigen Strom ja ins allgemeine Netz einspeisen. Und dafür gibt es auch was. Unter anderem Jutta aus Aalen wollte wissen, wie viel.
2: Aktuell haben wir je nach Größe der Anlage eine Einspeisevergütung von ca. 7 Cent. Allerdings geht auch langfristig bis dahin, dass es gar keine staatliche Einspeisevergütung mehr gibt. Wir raten dazu, dass man die Anlage von der Größe so definiert, dass man seinen selbst erzeugten Strom auch selbst verbraucht. Deshalb planen wir jede PV-Anlage individuell und behalten da natürlich auch die Zukunft im Blick.
1: Ja, also ja, es kann ein bisschen Geld fürs Einspeisen geben noch, aber eigentlich reicht es auch, wenn man einfach alles selbst verbraucht. Marco Vogel von Rhein-Neckar Solar beantwortet weiter eure Fragen. Schickt die uns gerne und alle Infos für euer mögliches Solardach gibt's online bei Rhein-Neckar Solar oder natürlich auch auf Radioton.

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25: Aktuell gibt's bei uns meist bedeckten Himmel und milde Werte. In Leingarten liegen die Temperaturen gerade bei 18 Grad, in Buchen sind es 15 Grad und in Möckmühl werden 16 Grad gemessen. Bis heute Nacht bleibt's oft klar oder leicht bewölkt, dabei sinken die Werte bei uns auf etwa 4 Grad. Morgen geht's wieder mit mehr Sonne und etwas wärmeren Höchstwerten weiter.
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27: Auf der A81 Stuttgart Richtung Würzburg zwischen der Anschlussstelle Ilsfeld und der Anschlussstelle Neuenstadt am Kocher staut es sich auf 4 Kilometern. Ihr braucht mindestens 9 Minuten länger. Dann die A7 Ulm Richtung Fulda zwischen der Anschlussstelle Kitzingen und Würzburg-Estenfeld mit 3 Kilometern Stau. Plant hier mindestens 8 Minuten mehr ein. In Backnang auf der B14 zwischen Backnang Mitte und Backnang West ist dichter Verkehr. Ihr braucht mindestens 6 Minuten länger. Und auf der B466 Mühlhausen im Täle Richtung Heidenheim an der Brenz zwischen Sontheimer Wirtshäusle und Heidenheim B19 habt ihr stockenden Verkehr. Noch mehr Verkehr ausführlich zum Nachlesen findet ihr auf radioton.de und in unserer App.
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0: Kenny Loggins um 14:15 bei Radio Ton. Achtung!
1: Ein Prosit, ein Prosit.
0: Ja, willkommen in der Zeit der Oktoberfeste zwischen Kraichgau und Ostalb. Da geht's ja auch ab. Und wir haben uns gesagt, morgen beginnt ja auch der Cannstatter Wasen. Die Wiesen, die ist in vollem Gange. Also machen wir morgen am Freitag was ganz Besonderes bei Radio Ton. Wir machen diesen Freitag nämlich zum Wiesen-Wasen-Freitag und haben natürlich alles mit dabei, was dazugehört. Es gibt ein Weißwurstfrühstück. Wir werden uns alle in Trachten schmeißen und in Trachten moderieren. Weiß ich noch nicht, ob ich da auch mit dabei bin. Und wir haben noch die ein oder anderen Highlights für euch vorbereitet. Morgen früh ab 5 die Radioton Morning Show einschalten und dann natürlich den ganzen Tag mit dabei bleiben bei unserem etwas verrückten Wiesen-Wasen-Freitag. Bin gespannt und hab vielleicht auch ein kleines bisschen Angst. Patrick Berger ist hier. Hi.
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21: Ich bin Hanna Messerschmidt. Die deutsche Wirtschaft wächst deutlich kräftiger als bisher erwartet. Die Forschungsinstitute haben ihre Prognose auf 1,3% angehoben und das trotz anhaltender Krisen wie dem Iran-Krieg. Im Frühjahr hatten die Experten noch mit einem Wachstum von 0,6% gerechnet. Der Bundestag hat sich heute unter anderem mit dem Thema Organspende beschäftigt. In Zukunft soll jeder zum Spender werden, der nicht ausdrücklich widerspricht. Ein ähnlicher Antrag war vor 6 Jahren gescheitert. Für dieses Mal sind die Initiatoren aus mehreren Fraktionen aber optimistisch. Berlin zieht sich offiziell aus dem Rennen um die Olympischen Spiele zurück. Der regierende Bürgermeister Wegner macht die Linke dafür verantwortlich. Grund? Spitzenkandidatin Ehralp hatte nach dem Wahlsieg gesagt, dass sich die Bewerbung Berlins erledigt habe. Künstliche Intelligenz kann wohl helfen, viele noch unerkannte Herzprobleme binnen Sekunden zu erkennen. Britische Forscher haben eine KI so trainiert, dass sie bei einem EKG die meisten Menschen mit Herzschwäche und undichten Herzklappen identifiziert, auch wenn der Arzt eigentlich gar nicht danach gesucht hat. Darauf hat Fußball-Deutschland gewartet. Jürgen Klopp feiert heute seine Premiere als neuer Bundestrainer. Im Nations League-Spiel gegen die Niederlande steht er erstmals an der Seitenlinie. In dieser XXL-Länderspielpause gibt es außerdem noch 2 Partien gegen Griechenland und 1 gegen Serbien.
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22: Heute viele Wolken, grau in grau, wenn wir nach oben schauen. Dazu 18 Grad in Heilbronn, 16 sind's in Bad Mergentheim, 16 auch in Schwäbisch Hall, da ein bisschen regnerischer und 15 in Aalen. Heute Nacht gewohnt frisch bei maximal 8 Grad. Der Radio Thun 3-Tage-Wettertrend. Das Wochenende wird wieder schöner und morgen geht's damit los mit mehr Sonne. Nur wenige Wolken dann, dazu um die 20 Grad. Und die Temperaturen gehen Samstag und Sonntag weiter nach oben mit einem klimatischen Höhepunkt von um die 27 Grad.
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22: 3 nach 2, wir schauen auf die B14 Backnang. Zwischen Backnang Mitte und Backnang West, da haben wir dichten Verkehr, da braucht er aktuell 10 Minuten länger durch. Dann A81 Stuttgart Richtung Würzburg, zwischen Ilsfeld und Neuenstadt Kocher 4 Kilometer Stop and Go, mindestens 8 Minuten braucht er hier länger durch. Und vorsichtig bitte noch fahren auf der A3 Würzburg Richtung Frankfurt, zwischen Dreieck Würzburg West und Helmstadt, Gefahr durch Gegenstände auf der Fahrbahn. Und A7 Würzburg Richtung Ulm, zwischen Feuchtwangen West und Dinkelsbühl-Fichtenau, Gefahr durch ein defektes Fahrzeug. Hier, schauen wir auf die Blitzer. Da steht einer in Ellwangen in der St.-Georg-Straße. 30 sind hier erlaubt. Dann in Heilbronn in der Donbronner Straße wird geblitzt. Da steht ein mobiler Blitzer, 50er-Zone, hat uns Radiotonhörer Ralf durchgegeben. Danke dir. Und in Greisheim in der Goldbacher Straße wird abkassiert. 30 sind hier erlaubt. Wenn ihr noch was habt, meldet es gerne auch durch. 0850 65 3x die 0. Natürlich kostenlos.
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22: Von Mäusen und Menschen heißt ein bekanntes Buch von John Steinbeck. Wir sprechen gleich aber eher von Bären und Weißwurst. Warum? Weil wir morgen bei Radio Thun Oktoberfest feiern. Ja, und die Menschen in Alaska mal wieder was Schräges machen. 14:45 mehr dazu, zu beiden Themen. Ich bin Max Peter. Jetzt die beste aktuelle Musik für euch mit Michael Schulte und Lovesick.
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1: Das ist ein Bär. Davon gibt es in Alaska ganz schön viele und dort heißt es Vorhang auf. Für die wohl rundeste Wahl des Jahres bei der Fat Beer Week in Alaska stimmen Millionen Menschen darüber ab, welcher Braunbär sich am schönsten den Wanst mit Lachs vollgeschlagen hat. Und der Titelverteidiger ist auch wieder dabei und der heißt Chunk. Masse statt Klasse. Was es nicht alles gibt. Bei uns schlagen sich Caro und Meckes morgen den Wanst voll mit Weißwurst und Brezen. Wir feiern nämlich Oktoberfest den ganzen Tag hier bei Radio Thun. Und da wird's so einiges geben, oder Caro?
2: Ja.
1: Caro, bist du schon betrunken?
2: Ja, Entschuldigung, weißt du was, ich habe ja eigentlich. Eigentlich habe ich ja schon Feierabend. Jetzt überrumpelst du mich hier. Ich habe ja eigentlich jetzt gerade den Maßkrug poliert und gar keine Zeit für dich. Aber ja, es wird einiges geben. Weißwurst, Bier, Brezen, Dirndl, Lederhosen.
1: Und morgen ab 5 Uhr schon, gell?
2: Ja, also wir starten dann so langsam rein und bereiten unser Weißwurstfrühstück vor. Ihr könnt natürlich auch alle dabei sein und virtuell mit uns anstoßen. Wird super.
1: Also ganz nach dem Motto.
2: Ja.
1: Morgen ab 5 bis 19 Uhr den ganzen Tag Weißwurst, Maß, Brezen, Dirndl, Lederhosen und mehr.
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17: Heute legt das Wetter so ein bisschen eine kleine Schönheitspause ein. Grau in Grau, viele Wolken und die hängen auch ganz schön dicht da zusammen. Am Himmel dazu 18 Grad in Heilbronn. 16 sind es in Bad Mergentheim, 16 in Schwäbisch Hall und 15 aktuell in Aalen. Also es ist ein bisschen frisch und auch die Nacht wird frisch bei maximal 8 Grad. Der Radioton 3-Tage-Wettertrend verspricht aber Wunderbares. Das Wochenende wird nämlich richtig schön und morgen geht es damit los. Mehr Sonne da, nur wenige Wolken dazu, um die 20 Grad. Und die Temperaturen gehen Samstag und Sonntag noch mehr nach oben mit einem klimatischen Höhepunkt dann am Sonntag von um die 27 Grad bei uns in der Tonregion.
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17: 14.30 Uhr ganz genau, wir schauen auf die B14. Zwischen Backnang Mitte und Backnang West haben wir dichten Verkehr. Hier braucht er aktuell 8 Minuten länger durch. Dann A81 Heilbronn Richtung Würzburg zwischen Ilsfeld und Neuenstadt-Kocher. 3 Kilometer Stop and Go, 6 Minuten plus. Vorsichtig aber bitte unterwegs sein auf der A81 Heilbronn Richtung Stuttgart in Höhe von Stuttgart-Zuffenhausen. Gefahr durch einen defekten LKW hier. Und A7 Würzburg Richtung Ulm zwischen Uffenheim-Langensteinach und Bad Windsheim. Gefahr durch ein defektes Fahrzeug. Und das gilt auch für die A6 Mannheim Richtung Heilbronn im Bereich der Anschlussstelle Wiesloch-Rauenberg. Also da ganz vorsichtig vorankommen. Schauen wir auf die Blitzer in der Tonregion. Einer steht in Bad Mergentheim in der Wachbacher Straße, 30er-Zone. Hat uns Radiotonhörerin Gisela durchgegeben. Danke dir. In Heilbronn wird mal wieder geblitzt in der Karl-Wüst-Straße. 50 sind erlaubt, vorsichtig. Und in Aalen in der Friedrich-Schwarz-Straße steht auch ein mobiler Blitzer. Ist eine 30er-Zone. 0850 65 3x die 0. Wenn ihr noch was habt, meldet es gerne kostenlos durch. 14.31 Uhr jetzt. Ich bin Max Peter und Taylor Swift gibt's jetzt auf die Ohren.
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0: Mit euch sprechen wir über eine grüne, zukunftsfähige und unabhängige Art, Strom ins eigene Haus zu bringen. Und das direkt vom Dach oder vom Balkon. Und der Mann, der uns auf all Fragen irgendwie eine Antwort liefern kann, das ist Marco Vogel von Rhein-Neckar Solar. Marco, Stichwort Balkonkraftwerk. Was hat es damit auf sich?
2: Ja, ein Balkonkraftwerk ist natürlich eine gute Lösung für einen Mieter. Und das heißt zwar Balkonkraftwerk, muss aber nicht zwingend an den Balkon. Das heißt, wir können die Module genauso aufs Dach montieren oder auf die Garage, auf die Gartenhütte, an die Fassade. Mhm. Im Normalfall finden wir immer ein schönes Plätzchen. Das sind die Anschaffungskosten natürlich deutlich geringer wie bei einer großen Anlage. Aber wenn ich nur einen minimalen Stromverbrauch habe, dann lohnt sich eine große Anlage nicht.
0: Klar, Solar ist für viele ein weites Feld, da haben manche jetzt noch nicht direkt einen Plan von. Wie geht man vor, wenn man davon profitieren will?
2: Dafür bieten wir unverbindliche Beratungen an. Fast kostenfrei, kostet eine Tasse Kaffee. Wir machen also keine Online-Beratung oder KI-Angebot oder irgendwas. Bei uns arbeiten richtige Menschen, auch wenn man bei uns anruft, geht ein Mensch ins Telefon. Wir kommen sehr gerne unverbindlich vorbei und können dann auch vor Ort direkt ein unverbindliches Festpreisangebot erstellen. Und nein, das ist nicht teuer.
0: Und das lohnt sich?
2: Ja, selbstverständlich. Wenn man die Anlage mit einem sogenannten Home-Energie-Management-System intelligent macht, dann schafft man es wirklich wenig ins öffentliche Netz einzuspeisen und 90% von dem selbstproduzierten Strom auch selbst zu verbrauchen. Und dann lohnt sich das natürlich, wenn man seine eigenen Stromkosten um 80-90% reduzieren kann.
0: Ja, definitiv. Alle Infos zur Themenwoche rund um Solar und Solarenergie gibt's auch auf radioton.de. Schickt uns auch gerne eine Sprachnachricht über WhatsApp mit euren Fragen zum Thema über die 0850 65 dreimal die 0.
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22: Ich bin Hanna Messerschmidt. Die Stimmung ist schlechter als die Lage. Das sagen führende Experten mit Blick auf die Wirtschaft in Deutschland. Sie verdoppeln ihre Wachstumsprognose für dieses Jahr und gehen von 1,3% aus. Zwei Gründe, die trotz des Irankriegs robuste Weltwirtschaft und der KI-Boom. Der Bundestag hat sich zum ersten Mal mit der geplanten Reform der Geheimdienste beschäftigt. Bundesnachrichtendienst und Verfassungsschutz sollen deutlich mehr Rechte bekommen und in Zukunft auch aktiv gegen Hacker und Saboteure vorgehen dürfen. Der Opposition, insbesondere der AfD und Linkspartei, gehen die Maßnahmen zu weit. In der EU sind in den ersten 8 Monaten des Jahres mehr Autos verkauft worden. Das Plus bei den Neuzulassungen lag bei über 5% im Vergleich zum Vorjahreszeitraum. Vor allem bei E- und Hybridautos hat der Verkauf zugelegt. Ein Grund dafür sind Förderprogramme. Die Chefs großer KI-Firmen warnen vor ihren eigenen Erfindungen. Vor dem UN-Sicherheitsrat forderten sie strengere Regeln und boten ihre Mitarbeit an. OpenAI-Chef Altman sagte, KI könnte sich so schnell entwickeln, dass Menschen kaum noch eingreifen können. Mehr als 20 Staaten wollen eine internationale Kontrollbehörde. Heute wird es ernst für Jürgen Klopp. Er hat am Abend sein erstes Länderspiel als neuer Bundestrainer. In Amsterdam spielt das DFB-Team in der Nations League gegen die Niederlande. Los geht's um 20.45 Uhr.
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0: 18 Grad aktuell in Heilbronn, 16 messen wir in Bad Mergentheim, 16 in Schwäbisch Hall, 15 in Aalen. Überall Wolken und die Wolkendecke, die ist ziemlich dicht. Auch die Nacht bleibt frisch, maximal 8 Grad, aber der Radio Thurn 3-Tage-Wettertrend sagt, morgen wird es wieder wunderbar mit mehr Sonne. Nur wenige Wolken am Himmel, dazu um die 20 Grad und die Temperaturen gehen Samstag und Sonntag dann auch noch ein bisschen nach oben mit einem klimatischen Höhepunkt von um die 27 Grad.
1: Wow.
0: Können wir uns drauf freuen?
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0: 2 nach 3, wir schauen auf die B14. Zwischen Backnang Mitte und Backnang West haben wir dichten Verkehr. Mindestens 8 Minuten braucht ihr hier länger durch und 7 Minuten plus müsst ihr einberechnen auf der A81. Heilbronn Richtung Würzburg zwischen Ilsfeld und Neuenstadt-Kocher. Da haben wir 3 Kilometer stockenden Verkehr. Vorsichtig fahren auf der A8 München Richtung Stuttgart zwischen Ausfahrt Hohenstadt und Mühlhausen. Gefahr durch ein defektes Fahrzeug. Auf der A7 Würzburg Richtung Ulm in Höhe von Dinkelsbühl-Fichtenau steht auch ein defekter PKW auf dem Abbiegestreifen. Das ist ein bisschen unübersichtlich. Vorsicht. Und A8 nochmal Stuttgart Richtung München zwischen Eichelberg und Mühlhausen. Gefahr durch ein defektes Fahrzeug hier. Obwohl ich jetzt gerade überlegen muss, nein, das ist nicht dieselbe Nachricht gewesen eben. Schauen wir auf die Blitzer. In Igersheim steht einer in der Erlenbachtalstraße. 30 sind hier erlaubt. Dann wird geblitzt in Heilbronn in der Donnenbronner Straße, 50er-Zone. Und die Kerstin hat uns noch einen Blitzer gemeldet. Neuenstadt am Kocher, Züttlinger Straße, mobiler Blitzer. Hier dürft ihr 30 fahren. Vielen, vielen Dank für die Unterstützung. Könnt ihr auch machen. 0850 65 3x0. Gute Fahrt euch allen.
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0: Neuer Bundestrainer, neue Regeln und mit denen soll endlich wieder Erfolg her. Wir schauen drauf, gleich um 15:45, denn heute Abend ist ja Fußball-Länderspiel. Da rollt der Ball in Amsterdam, mittendrin Jürgen Klopp und unsere DFB-Elf. Ich bin Max Peter, Donnerstag ist es und die beste aktuelle Musik habe ich auch für euch in der Playlist, natürlich mit Felix Jehn und Bright jetzt.
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0: 20.45 Uhr, Nations League, Gruppenphase, Gruppe B, Spieltag 1 von 6. Auf der einen Seite. Auf der anderen.
1: Jetzt, weil Jürgen Klopp da ist, werden wir Europameister.
0: Vor der ersten Partie der DFB-Elf unter Klopp gegen die Niederlande in Amsterdam hat der neue Bundestrainer neue Regeln aufgestellt. Und die sind knallhart, oder? Radioton-Chefredakteurin Sabrina Amon?
2: So gilt zum Beispiel an den Spieltagen einfach ein strikt

0: Das Handyverbot ist nicht das Dümmste. Ja, außerdem muss das Team, wenn es beispielsweise im Trainingslager ist, entweder so um 19 Uhr oder 20 Uhr gemeinsam essen. Und es sind auch keine Friseure oder ähnliches im DFB-Camp erlaubt. In der Vergangenheit wurden solche Trainingslager oft zum Beauty-Palast umfunktioniert. Und das will Jürgen Klopp nicht mehr sehen. Auch also das verständlich.
1: Definitiv mehr Ordnung anstelle von jeder macht, was er will, oder?
0: Genau. Familie und Freunde dürfen zum Beispiel bei der nächsten EM und WM auch nur noch punktuell ins DFB-Camp. Auch das, ne, muss kein Familienurlaub sein. Das war ja vor allem bei der vergangenen WM in den USA ganz besonders. Da war gefühlt mehr Familie mit dabei als Fußbälle.
1: Stimmt, neuer Bundestrainer, neue Regeln und endlich kommt mal wieder ein bisschen mehr Ordnung ins Spiel, jedenfalls neben dem Spielfeld. Danke, Sabrina.
0: Gerne.
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10: Heute legt das Wetter so ein bisschen eine kleine Schönheitspause ein. Grau in Grau, viele Wolken und die hängen auch ganz schön dicht da zusammen. Am Himmel dazu 18 Grad in Heilbronn, 16 sind es in Bad Mergentheim, 16 in Schwäbisch Hall und 15 aktuell in Aalen. Also es ist ein bisschen frisch und auch die Nacht wird frisch bei maximal 8 Grad. Der Radio Thurn 3-Tage-Wettertrend verspricht aber Wunderbares. Das Wochenende wird nämlich richtig schön und morgen geht es damit los. Mehr Sonne da, nur wenige Wolken, dazu um die 20 Grad und die Temperaturen gehen Samstag und Sonntag noch mehr nach oben mit einem klimatischen Höhepunkt dann am Sonntag von um die 27 Grad bei uns in der Tonregion.
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10: 15.32 Uhr gleich. Wir schauen auf den längsten Stau und der ist aktuell auf der A81 Stuttgart Richtung Würzburg zwischen Ilsfeld und Neuenstadt. 2 Kilometer ist er lang. Mindestens 10 Minuten braucht er hier länger durch. Dann vorsichtig fahren auf der B27 zwischen Laufen am Neckar und Ilsfeld. Nämlich dichter Verkehr, da ist ein bisschen was los. 8 Minuten plus. Und viele Gefahrenmeldungen von der A6 eine. Mannheim Richtung Heilbronn zwischen Wiesloch-Rauenberg und Sinsheim. Defekter LKW auf dem rechten Streifen. Dann A6 Heilbronn Richtung Nürnberg zwischen Greilsheim und Schnelldorf, Gefahr durch einen defekten LKW auf dem rechten Fahrstreifen, der ist auch blockiert. Dann A8 München Richtung Stuttgart zwischen Ausfahrt Hohenstadt und Mühlhausen, Gefahr durch ein defektes Fahrzeug. Und auf der A81 Heilbronn Richtung Stuttgart bei der Einfahrt Stuttgart-Zuffenhausen, da steht auch ein defekter LKW auf dem Standstreifen. Die Polizei ist hier vor Ort. Ist also ein bisschen was los, alles zum Nachlesen gibt's auf radioton.de. Schauen wir noch auf die Blitzer. Da steht einer in Ellwangen in der St.-Georg-Straße 30er-Zone. Dann wird geblitzt in Heilbronn in der Karl-Wüst-Straße. 50 sind erlaubt. Und in Bretzfeld in der Einstein-Straße steht ein Blitzeranhänger. 30 sind erlaubt, hat uns Radiotonhörerin Anita durchgegeben. Danke dir. 0850 65 3x die 0. Wenn ihr was habt, meldet's gerne durch. Und denkt dran, in einer halben Stunde spielen wir wieder alle gegen Max. Noch anmelden auf radioton.de oder die Nummer schon notieren. 0850 65 3x die 0. Mit der kommt ihr nämlich dann auch in die nächste Spielrunde. Jetzt aber erstmal Gentleman. Ich bin Max Peter.
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2: Sie hat einfach Power. Die isländische Sängerin Ástis lebt ja seit 2016 in Berlin, sagt aber selbst, sie komme dort bis heute nicht mit der deutschen Wurstauswahl klar. Island hat weniger als 400.000 Einwohner. Da gibt's wahrscheinlich weniger Menschen, als die deutschen Wurstsorten haben. Und mit ihrer Nummer Electrified ist sie gerade in aller Munde. Darin vermischt sie 70er Funk, Disco und Soul zu einem energiegeladenen Ganzen. Energiegeladen auch ihre Performances auf Festivals, Bühne und Co. Und für die hat sie ein ganz bestimmtes Motto.
3: If anything fails, I twerk.
2: Wenn alles schief geht, sagt sie, dann fängt sie einfach an zu twerken. Auch ein Motto, oder? Wir haben sie jetzt für euch, die Frau mit dem Zahnschmuck, Ástis mit Electrified bei Radio Ton.

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Wir zocken gleich wieder bei Alle gegen Max. Heißt, wenn ihr mich mal so richtig blöd dastehen lassen wollt, dann werft mich aus dem Game. Haben zwei Radiotonhörer diese Woche schon geschafft. Gleich um kurz nach vier die nächste Chance. Dafür schnell noch anmelden auf radioton.de. Und die beste aktuelle Musik habe ich auch noch für euch nach vier mit Martin Garrix und Ed Sheeran. Repeat it und mehr bei Radioton am Nachmittag mit Max Peter. Dranbleiben.

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19: Ich bin Maxi Schwab. Guten Tag. Schüsse, ein möglicher Brandanschlag und noch viele offene Fragen. In Heidenheim ermittelt die Polizei nach zwei Vorfällen in der Nacht zum Donnerstag. Kurz nach 3:30 fielen in der Klischeestraße laut einem Zeugen mehrere Schüsse. An einem Gebäude und an der Scheibe eines Barbershops fanden die Beamten dann mehrere Einschusslöcher. Vier Menschen waren zu diesem Zeitpunkt im Gebäude, verletzt wurde aber glücklicherweise niemand. In der Schneidheimer Straße soll außerdem versucht worden sein, ein Gebäude in Brand zu setzen. Ein Feuer entstand aber nicht. Ob die beiden Vorfälle zusammenhängen, ist noch unklar. Auch die Hintergründe sind weiter offen. Über den Tag sicherte die Spurensicherung mögliche Hinweise dazu. Heidenheims Oberbürgermeister Salomo war selbst ebenfalls vor Ort. Nach eigener Aussage, um der Bevölkerung zu signalisieren, dass keine akute Gefahr bestehe. Maxi Schwab, Radio Ton, Heidenheim.
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20: Ich bin Hanna Messerschmidt. Die deutsche Wirtschaft wächst deutlich kräftiger als bisher erwartet. Die Forschungsinstitute haben ihre Prognose auf 1,3% angehoben und das trotz anhaltender Krisen wie dem Iran-Krieg. Im Frühjahr hatten die Experten noch mit einem Wachstum von 0,6% gerechnet. Der Bundestag hat sich heute unter anderem mit dem Thema Organspende beschäftigt. In Zukunft soll jeder zum Spender werden, der nicht ausdrücklich widerspricht. Ein ähnlicher Antrag war vor 6 Jahren gescheitert. Für dieses Mal sind die Initiatoren aus mehreren Fraktionen aber optimistisch. Bei Union und SPD deutet sich laut Bild-Zeitung ein Kompromiss im Rentenstreit an. Konkret geht es um die sogenannte Rente mit 63. Die soll im Kern erhalten bleiben, allerdings muss man in Zukunft wohl 47 Jahre arbeiten, um abschlagsfrei in Rente zu gehen. Aktuell sind es 45 Beitragsjahre. Für Deutschlands neuen Fußball-Bundestrainer geht's heute so richtig los. Jürgen Klopp hat sein erstes Spiel. In der Nations League geht es auswärts gegen die Niederlande. Klopp sagt, jetzt müssen Ergebnisse her. Das Team versucht aber unter all dem Druck trotzdem Spaß zu haben.
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21: 18 Grad aktuell in Heilbronn, 16 messen wir in Bad Mergentheim, 16 in Schwäbisch Hall, 15 in Aalen. Überall Wolken und die Wolkendecke, die ist ziemlich dicht. Auch die Nacht bleibt frisch, maximal 8 Grad, aber der Radio Thurn 3-Tage-Wettertrend sagt, morgen wird es wieder wunderbar mit mehr Sonne. Nur wenige Wolken am Himmel, dazu um die 20 Grad und die Temperaturen gehen Samstag und Sonntag dann auch noch ein bisschen nach oben mit einem klimatischen Höhepunkt von um die 27 Grad.
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21: 2 nach 4, wir schauen auf die A81 Stuttgart Richtung Würzburg. Da haben wir den längsten Stau zwischen Kraichgau und Ostalb, aktuell zwischen Ilsfeld und Neuenstadt-Kocher. 5 Kilometer ist er lang, mindestens 11 Minuten braucht er hier länger durch. Entschuldigung, dass ich lache. Hier ist gerade ein bisschen Hektik ausgebrochen wegen alle gegen Max. Dann B290 Aalen Richtung Crailsheim, zwischen Crailsheim-Ingersheim und Crailsheim-Nord-West-Umgehung. Da haben wir dichten Verkehr, da dauert es 8 Minuten länger durch. Schauen wir ganz kurz auf die A7 Würzburg Richtung Ulm. Im Bereich der Anschlussstelle Rotenburg, ob der Tauber Gefahr durch ein defektes Fahrzeug. Und das gilt auch für die A8 Stuttgart Richtung München zwischen Ausfahrt Hohenstadt und Märklingen. Dann vorsichtig fahren auf der A6 Mannheim Richtung Heilbronn zwischen Wiesloch-Rauenberg und Sinsheim. Defekter LKW hier auf dem rechten Streifen. Und nochmal A6 Heilbronn Richtung Mannheim im Bereich der Anschlussstelle Sinsheim. Auch hier Gefahr durch ein defektes Fahrzeug noch zusätzlich. Dann schauen wir auf die A81 Heilbronn Richtung Stuttgart. Bei der Einfahrt Stuttgart-Zuffenhausen defekter LKW auf dem Standstreifen. Die Polizei ist hier vor Ort. Die Blitzer nehmen wir auch noch ins Visier. Einer steht in Crailsheim in der Goldbacher Straße, 30er-Zone. Dann wird abkassiert in Heilbronn in der Donbronner Straße, 50 sind erlaubt. Und auch in Einsteinstraße, in der Einsteinstraße in Bretzfeld steht ein Blitzeranhänger. Hier sind 30 erlaubt, hat uns eben Radiotonhörer Hagen durchgegeben. Vielen, vielen Dank dir. Wenn ihr noch was habt, dann schickt uns doch ganz einfach eine WhatsApp-Sprachnachricht über die 0800 50 65 3x0. Und alles zum Nachlesen natürlich auf radioton.de.
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21: Und da ist schon viel passiert. Zum Beispiel gestern. Da war Basti aus Sachsenheim ein Kandidat bei Alle gegen Max.
25: Kategorie.
21: Die Frage, welche Musikerin singt folgende Nonsenszeilen, also Zeilen ohne Bedeutung in ihrem Welthit Bad Romance? Wir hören rein. Hast du eine Ahnung?
26: Lady Gaga.
21: Und es ist wahr, super.
26: Mein Herz klopft nicht.
21: Ich suche noch einen Finalisten oder eine Finalistin. Jetzt gleich, also anrufen über die 0850 65 3x0 oder anmelden über radioton.de. Alle gegen Max. Es ist soweit in den nächsten 10 bis 15 Minuten. Max Peter hier. Schönen Donnerstag euch.
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1: Heute zocke ich gegen Namensvetter Max aus Stödlen. Max hier. Max, wie geht's dir?
2: Mir geht's super.
1: Ja, du bist fit? Egal was kommt?
2: Oh, ich hoffe.
1: Gut, die Spielregeln. Ich erkläre sie dir nochmal ganz, ganz kurz. Du bekommst die erste Frage. Weißt du, die Antwort ist richtig. Bingo, bist du sofort im Finale. Morgen liegst du daneben. Darf ich antworten? Ist dann meine Antwort richtig? Bist du raus? Sind wir beide daneben? Gibt's eine Schätzfrage? Und dann hoffen wir, dass du näher dran bist. Nee, ich hoffe eigentlich, dass ich näher dran bin. Ich habe jetzt jedes Mal verloren die letzten Tage.
2: Okay.
1: Bist du bereit?
2: Ich bin bereit.
1: Das ist unsere Kategorie.
3: Kategorie.
4: Ich nehme diesen Preis nicht an.
1: Und das ist die Kategorie Literatur. Achtung, die Frage. Aus wie vielen Büchern besteht die originale Hauptreihe von Harry Potter? A, 5, B, 7 oder C, 9? Was ist deine Antwort? Überleg genau.
2: B.
1: Du sagst B?
2: Ja.
1: Also 7. Jetzt hast du mich schon wieder rausgeworfen. Ich habe hier keine Chance. Das gibt's nicht. Ich hätte tatsächlich 9 gesagt, aber ich habe es wahrscheinlich mit der Filmreihe völlig verpeilt, ja? Also, mein lieber Max, du bist weiter. Morgen im Finale, da spielst du um die Radioton-Wunderbox.
2: Okay, super, vielen Dank.
1: Und du bist total ruhig. Ich pinkel mir hier fast in die Hose vor Aufregung. Du machst es hier ganz locker weg. Es ist ja unglaublich.
2: Ich habe auch nur geraten.
1: Ja, aber manchmal liegt man halt mit Raten auch ganz richtig. Danke, genau, dass du mitgemacht hast. Und wir hören uns hoffentlich morgen wieder. Gell?
2: Natürlich. Ciao.
1: Ich weiß nicht, was ich machen soll. Ich komme ja nicht mal zum Antwort geben. Naja, wenn ihr nochmal zocken wollt gegen mich, dann geht das erst wieder am Montag. Aber bis dahin könnt ihr euch natürlich registrieren auf radioton.de. Und ich hoffe, dass ich dann auch mal zum Zuge komme. So eine Sauerei.
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25: Mehr und mehr kommt jetzt wieder die Sonne durch und das sind auch die Vorboten für die kommenden Tage. Aktuell aber noch 17 Grad in Heilbronn, 19 Grad in Bad Mergentheim, 16 Messenwald in Schwäbisch Hall und 15 in Aalen. Die Nacht, die wird wieder frisch, maximal 8 Grad dann. Und der Radioton 3 Tage Wettertrend sagt aber, das Wochenende wird wieder richtig schön mit ganz viel Sonne. Und damit geht es für mich offiziell Freitagabend los. Also, mehr Sonne morgen, weniger Wolken, dazu um die 20 Grad. Und die Temperaturen gehen Samstag, Sonntag sogar noch ein bisschen nach oben mit einem klimatischen Höhepunkt. Und den bekommen wir am Sonntag mit rund 27 Grad.
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So kann es auch mal gehen. Eigentlich sollte es ja um kurz nach 4:30 schon die Verkehrsmeldung geben. Ich bin aber leider vom Stuhl gefallen und musste mich jetzt erstmal wieder so ein bisschen zusammenraufen, ja? Ich glaube, man hat nichts gehört, außer mal ganz kurz meine Stimme. Deswegen gab es aber eben keine Meldungen. Wenn sowas passiert, ja, dann tut's mal ganz kurz weh. Radio Ton am Donnerstagnachmittag, aber jetzt schauen wir dafür. Ausführlich auf die Straßen und gucken auf die A81 Stuttgart Richtung Würzburg zwischen Mundelsheim und Neuenstadt-Kocher. 6 Kilometer stockender Verkehr hier. Hier braucht er aktuell 13 Minuten länger durch. Dann B19 Giebelstadt zwischen Euerhausen und Giebelstadt dichter Verkehr. Hier braucht er 7 Minuten länger durch. Und wir schauen auf die A7 Ulm Richtung Würzburg zwischen Marktbreit und Kitzingen. Gefahr durch ein defektes Fahrzeug. Außerdem A8 München Richtung Stuttgart zwischen Rastplatz Kemmental und Märklingen. Gefahr durch Gegenstände auf der Fahrbahn. Da liegen Reifenteile rum. A3 Nürnberg Richtung Würzburg zwischen Rottendorf und Würzburg-Randersacker. Gefahr durch ein defektes Fahrzeug und ein kaputter Wagen steht auch auf der A7. Würzburg Richtung Ulm im Bereich der Anschlussstelle Rotenburg ob der Tauber. Außerdem auf der A6 Heilbronn Richtung Mannheim im Bereich Anschlussstelle Sinsheim. Schauen wir noch ganz kurz auf die Blitzer. Einer steht in Greilsheim in der Goldbacher Straße, 30er-Zone. Dann wird geblitzt in Heilbronn in der Donnenbronner Straße. 50 sind erlaubt. Und in Bretzfeld in der Einsteinstraße, 30er-Zone, steht immer noch ein Blitzeranhänger. Das war's jetzt erstmal. Mehr zu euren Strecken natürlich rund um die Uhr auf radioton.de oder wieder um kurz nach 5, wenn ich nicht vom Stuhl fall und mir ein blaues Schienbein haue. Gell? Pink jetzt. Ich bin Max Peter, euch einen schönen Donnerstag.

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13: Ich bin Maxi Schwab. Guten Tag. Ein Spitzenspiel, das seinen Schatten weit vorauswirft, findet am Samstag im Heilbronner Frankenstadion statt. Mit dem SGV Heilbronn-Freiberg trifft der Regionalliga Zweite auf den Dritten die Stuttgarter Kickers. Nur nachvollziehbar, dass es da auch ein bisschen bei SGV-Trainer Kuschtrim Lustaku kribbelt.
14: Ich glaube, es gab noch kein Spiel zwischen Freiberg und Kickers, wo es nicht hitzig wurde. Aber ich finde, so sollte Fußball sein.
13: Anpfiff der Begegnung ist am Samstag um 14 Uhr. Maxi Schwab, Radio Ton Heilbronn.
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15: Ich bin Hanna Messerschmidt. Die Stimmung ist schlechter als die Lage. Das sagen führende Experten mit Blick auf die Wirtschaft in Deutschland. Sie verdoppeln ihre Wachstumsprognose für dieses Jahr und gehen von 1,3% aus. Zwei Gründe, die trotz des Irankriegs robuste Weltwirtschaft und der KI-Boom. Der Bundestag hat sich zum ersten Mal mit der geplanten Reform der Geheimdienste beschäftigt. Bundesnachrichtendienst und Verfassungsschutz sollen deutlich mehr Rechte bekommen und in Zukunft auch aktiv gegen Hacker und Saboteure vorgehen dürfen. Der Opposition, insbesondere der AfD und Linkspartei, gehen die Maßnahmen zu weit. Die Hitzewellen im Sommer haben die deutsche Wirtschaft 25 Milliarden Euro gekostet. Das zeigt eine Studie der Allianz. Bei Hitze sinkt demnach die Produktivität, etwa wegen längerer Pausen, mehr Krankentagen und schlechter Kühlung. Einige US-Journalisten dürfen weiter nicht ins Weiße Haus, obwohl ein Gericht das Hausverbot von Präsident Trump aufgehoben hat. Sie wollten über den Besuch von Chinas Präsident Xi berichten, wurden aber nicht reingelassen. Trump hatte drei Medien Hausverbot erteilt, darunter ist etwa der Sender CNN. Heute wird es ernst für Jürgen Klopp. Er hat am Abend sein erstes Länderspiel als neuer Bundestrainer. In Amsterdam spielt das DFB-Team in der Nations League gegen die Niederlande. Los geht's um 20.45 Uhr.
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16: Mehr und mehr kommt jetzt wieder die Sonne durch und das sind auch die Vorboten für die kommenden Tage. Aktuell aber noch 17 Grad in Heilbronn, 19 Grad in Bad Mergentheim, 16 messenbar in Schwäbisch Hall und 15 in Aalen. Die Nacht, die wird wieder frisch, maximal 8 Grad dann und der Radio Ton 3 Tage Wettertrend sagt aber, das Wochenende wird wieder richtig schön mit ganz viel Sonne und damit geht es für mich offiziell Freitagabend los. Also, mehr Sonne morgen, weniger Wolken, dazu um die 20 Grad und die Temperaturen gehen Samstag, Sonntag sogar noch ein bisschen nach oben mit einem klimatischen Höhepunkt. Und den bekommen wir am Sonntag mit rund 27 Grad.
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16: 17:03 gleich, wir schauen auf die A81 Stuttgart Richtung Würzburg. Zwischen Mundelsheim und Neuenstadt-Kocher, da haben wir 7 Kilometer stockenden Verkehr. Mindestens 16 Minuten braucht ihr hier länger durch. Dann B19 bei Ahlen, zwischen Ahlen-Unterkochen und Dreieck Ahlen B29, dichter Verkehr 10 Minuten plus. B14 zwischen Backnang-Mitte und Backnang-West, dichter Verkehr 10 Minuten plus. Und zu den Gefahrenmeldungen, vorsichtig unterwegs sein auf der A6 Heilbronn Richtung Nürnberg, zwischen Kreuz Feuchtwangen-Crailsheim und Feuchtwangen Nord. Da haben wir Gefahr durch Gegenstände auf der Fahrbahn. Ein Spanngurt ganz genau. Der rechte Fahrstreifen ist auch blockiert. Dann A81 Heilbronn Richtung Stuttgart. Bei der Einfahrt Stuttgart-Zuffenhausen immer noch ein defekter LKW auf dem Standstreifen. Die Polizei ist immer noch vor Ort. Ich weiß gar nicht, was die da so lang machen. A7 Ulm Richtung Würzburg. Zwischen Marktbreit und Kitzingen Gefahr durch ein defektes Fahrzeug. Und A6 Mannheim Richtung Heilbronn. Zwischen Wiesloch-Rauenberg und Sinsheim defekter LKW hier auf dem rechten Fahrstreifen. Vorsichtig fahren und alles zum Nachlesen auf radioton.de. Schauen wir auf die Blitzer. Steht einer in Crailsheim in der Goldbacher Straße. Hier sind 30 erlaubt. Dann wird geblitzt auch in Heilbronn im Gemmingstal, 30er Zone. Und auch nochmal in Neuenstadt am Kocher in der Züttlinger Straße. 30 sind erlaubt, hat uns eben Radiotonhörerin Angelika auch nochmal durchgegeben. Vielen, vielen Dank dir. Wenn ihr auch noch was habt, meldet es auch gern durch. 0850 65 3 mal die 0. Und ich wünsche euch allen eine gute Fahrt. Kommt gut an.
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16: Die Sonne brennt uns im Sommer am liebsten den Nacken rot, aber sie kann mehr als nur Sonnenbrand verteilen. Sie kann auch sauberen Strom. Und weil das für unsere Zukunft hier auf dem blauen Ball verdammt wichtig ist, hauen wir heute diese Woche eigentlich schon eine Themenwoche dazu raus. Zu Solarenergie. Warum schnallen sich immer mehr Menschen eine eigene Minisonne aufs Dach? Wir klären's auch um 16:45 heute bei Radioton. Ich bin Max Peter und euch einen geschmeidigen Donnerstag jetzt mit Felix Jehn und Cascada Boy You Turn.
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1: Wir reden über Solarenergie und alles, was irgendwie damit zu tun hat. Schon die ganze Woche, noch bis morgen. Das ist so unsere Themenwoche Solar. Und in der beantworten wir natürlich auch eure Fragen. Wie die von Bea aus Mudau. Sie fragt, wie es ist um Auflagen von Nachbarn bestellt. Bei zum Beispiel den Solarzäunen können Nachbarn Widerspruch einlegen. Marco Vogel von Rhein-Neckar Solar, was sagst du dazu?
2: Ja, also bei Solarzäunen verhält sich das so, dass es je nach Wohngebiet unterschiedlich ist. Zum Nachbargrundstück hin zählt es als normaler Sichtschutzzaun. Das heißt, wenn ich einen Sichtschutzzaun machen darf, dann darf ich auch einen PV-Zaun machen. Von der Höhe her, da würde ich im Notfall einfach mal bei der Gemeinde anfragen.
1: Okay, und ich muss mich da als Kunde drum kümmern?
2: Alle Themen, sowohl nachbarschaftliche Zustimmungen, falls notwendig, Denkmalamt, falls notwendig, alle Genehmigungen, alles, was man braucht für eine Photovoltaikanlage, erledigen wir. Wir kommen unverbindlich vor Ort, beraten unverbindlich und kostenfrei, schauen uns die Gegebenheiten vor Ort an und klären dann für den Kunde alles, was es zu klären gibt. Also der Kunde bekommt von uns ein Rundum-Sorglos-Paket. Wir holen alle Genehmigungen ein.
1: Super, das klingt gut. Ohne Stress und Aufwand an Solarenergie. Alle Infos dazu auf radioton.de sowie bei

0: 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Und selbstredend freuen wir uns natürlich weiterhin über eure Fragen via WhatsApp. Die 0800 50 65 3x die 0. Die Tore sind offen.
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21: Wusstet ihr schon? NASA hat inzwischen tausende Exoplaneten bestätigt. Viele weitere mögliche Exoplaneten warten noch auf ihre Bestätigung.
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7: Blauer Himmel und Sonnenschein, das haben wir beides aktuell. In Heilbronn mit 19 Grad, in Bad Mergentheim mit 18 Grad, 17 Grad in Schwäbisch Hall, 16 sind es in Aalen. Und das sind die Vorboten für die kommenden Tage. Heute Nacht wird es aber nochmal frisch, maximal 8 Grad. Und dann, sagt der Radioton 3 Tage Wettertrend, morgen wird es wieder schöner. Mit viel mehr Sonne, weniger Wolken, dazu um die 20 Grad. Und die Temperaturen gehen noch mehr nach oben. Am Samstag haben wir dann so 24, 25 Grad. Und am Sonntag der klimatische Höhepunkt mit bis zu 27 Grad zwischen Kraichgau und Ostalb.
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7: Sitz 033, wir schauen auf den längsten Stau. Aktuell auf der A81 Stuttgart Richtung Würzburg zwischen Mundelsheim und Neuenstadt-Kocher. 6 Kilometer ist er lang, obwohl es langsam übergeht zu stockendem Verkehr. Mindestens 20 Minuten Zeitverlust müsst ihr dennoch einplanen. Dann A3 Frankfurt Richtung Würzburg zwischen Wertheim-Lenkfurt und Helmstadt. 2 Kilometer Stau, 7 Minuten plus. Und Aalen B19 zwischen Aalen-Unterkochen und Dreieck Aalen B29. Dichter Verkehr. Hier dauert es 10 Minuten länger. Auf der B14 zwischen Backnang-Mitte und Backnang-West ist auch noch einiges los. 10 Minuten plus und 9 Minuten länger. Auf der B19 Schwäbisch Hall Richtung Bad Mergentheim zwischen Schwäbisch Hall-Gelbingen und unter Münkheim, auch aufgrund von dichtem Verkehr. Fahrt bitte noch vorsichtig auf der A81 Heilbronn Richtung Stuttgart. Bei der Einfahrt Stuttgart-Zuffenhausen immer noch ein defekter LKW auf dem Standstreifen. Die Polizei ist vor Ort. Vorübergehend ist aber auch diese Strecke wegen Bergungsarbeiten gesperrt. Also wir bleiben da natürlich drauf und werden euch informieren, sobald es von der A81 was Neues gibt. Schauen wir auf die Blitzer noch schnell. In Kreisheim steht einer in der Goldbacher Straße, 30er Zone. Dann im Gemmingstal in Heilbronn, 30 sind erlaubt und ein Blitzer auch noch in Neuenstadt am Kocher in der Kochendorfer Straße. Hier sind 70 gestattet, hat uns eben Radio-Tonhörerin Caroline durchgegeben. Vielen, vielen Dank dir. Wenn ihr noch was habt, einfach durchgeben. 0850 65 dreimal die 0. Max Peter hier mit Alex Warren, aber nicht dem 1000-Euro-Hit, sondern mit Fever Dream.
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0: 20.45 Uhr, Nations League, Gruppenphase, Gruppe B, Spieltag 1 von 6 auf der einen Seite. Auf der anderen.
1: Jetzt, weil Jürgen Klopp da ist, werden wir Europameister.
0: Niederlande gegen Deutschland. Das Derby unter den Länderspielen. Heute Abend ist es soweit. Und das wird gleichzeitig auch Jürgen Klopps Einstandsspiel in Sachen DFB 11. Radioton Sportredakteur Maxi Schwab. Kloppo wäre nicht Kloppo, würde er es nicht ein bisschen anders machen. Er ist einer von der spezielleren Sorte. Auch als Bundestrainer, oder?
2: Auf jeden Fall. Das fing schon mit der Kadernominierung letzte Woche an. 44 Spieler in zwei unterschiedlichen Kadern, die sich die anstehenden Nations League-Spiele Jobsharing-mäßig untereinander aufteilen. Ein absolutes Novum. Dazu ist es auch für viele Spieler ihr allererster DFB-Auftritt überhaupt. Das ist natürlich ziemlich gewagt, aber wenn du mich fragst, ist so ein radikaler Cut genau der richtige Schritt nach so einer WM, die wir alle leider gesehen haben. Die jungen Spieler sind natürlich jetzt top motiviert, können sich über die nächsten Jahre auch noch entwickeln und wollen sich jetzt wie bei einer Art Castingshow beweisen.
0: Mhm. Klopp als Heilsbringer, das denken jetzt viele. Manche hätten ihn wohl auch gern als Bundeskanzler.
2: Also ob er jetzt der endgültige Heilsbringer ist, kann man jetzt sportlich zumindest mal nach der Länderspielpause nicht endgültig sagen. Aber was man sagen kann, ist, dass Kloppo definitiv ein Mann des Volkes ist. Ja. Er genießt ja wirklich großen Respekt intern von den Spielern, auch von den Menschen in Deutschland. Und weltweit hat ja Kloppo spätestens nach seiner erfolgreichen Zeit bei Liverpool auch ein sehr gutes Standing. Im besten Fall könnte er jetzt die Nation vielleicht hinter der Mannschaft wieder zusammenführen und fürs ein oder andere Sommermärchen in den nächsten Jahren dann sorgen. Dass das auch ungefähr sein Plan ist, wissen wir spätestens seit der Pressekonferenz rund um die Kaderverkündung, in der er sich mit einer Deutschlandmütze mit der Aufschrift "Einer von 83 Millionen" auf dem Kopf auch politisch geäußert hat. Jürgen Klopp ist auf jeden Fall sowas wie das letzte Ass im Ärmel des DFBs. Und wenn er es nicht hinbekommt, die Fußballnation Deutschland wieder auf Kurs zu bekommen, ja, dann weiß ich auch nicht weiter.
0: Wer dann? Du hast vollkommen recht. Heute Abend 20.45 Uhr die erste Partie der Fußballnationalmannschaft gegen die Niederlande unter Kloppo. Auflaufen wollte das DFB-Team in Amsterdam ursprünglich in den grünen Auswärtstrikots von 1990. Das hat die UEFA jetzt aber wegen strenger Regularien verboten. Also geht's zurück zum klassisch schwarzen Trikot.
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3: Ich bin Franjo Benderich. Guten Tag. Der Erlenbacher Serienbrand beim Schiemelsberg hat vielleicht endlich sein Ende gefunden. Der Bereich Schiemelsberg bei Erlenbach war diesen Sommer viel im Gespräch mit einer 14-fachen Brandserie. Am Mittwochmorgen wurde ein 68-jähriger Mann aus Heilbronn festgenommen. Laut Polizei besteht dringender Verdacht, dass er für mindestens 8 der Brände zuständig ist. Jetzt sitzt er in einer Justizvollzugsanstalt. Bleibt zu hoffen, dass das Ende der Schiemelsbergbrände damit erreicht ist. Franjo Benderich, Radioton Erlenbach.
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4: Ich bin Hanna Messerschmidt. Die deutsche Wirtschaft wächst deutlich kräftiger als bisher erwartet. Die Forschungsinstitute haben ihre Prognose auf 1,3% angehoben und das trotz anhaltender Krisen wie dem Iran-Krieg. Im Frühjahr hatten die Experten noch mit einem Wachstum von 0,6% gerechnet. Der Bundestag hat sich heute unter anderem mit dem Thema Organspende beschäftigt. In Zukunft soll jeder zum Spender werden, der nicht ausdrücklich widerspricht. Ein ähnlicher Antrag war vor 6 Jahren gescheitert. Für dieses Mal sind die Initiatoren aus mehreren Fraktionen aber optimistisch. Berlin zieht sich offiziell aus dem Rennen um die Olympischen Spiele zurück. Der regierende Bürgermeister Wegner macht die Linke dafür verantwortlich. Grund? Spitzenkandidatin Ehralp hatte nach dem Wahlsieg gesagt, dass sich die Bewerbung Berlins erledigt habe. Ein KI-Programm von ChatGPT-Anbieter OpenAI hat Websites der australischen Regierung gehackt. Das Tool wollte vertrauliche Daten einer Statistikbehörde abgreifen. Als das blockiert wurde, suchte es nach Wegen, die Sperre zu umgehen. Australiens Premier nennt das inakzeptabel. Darauf hat Fußball-Deutschland gewartet. Jürgen Klopp feiert heute seine Premiere als neuer Bundestrainer. Im Nations League-Spiel gegen die Niederlande steht er erstmals an der Seitenlinie. In dieser XXL-Länderspielpause gibt es außerdem noch 2 Partien gegen Griechenland und 1 gegen Serbien.
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5: Blauer Himmel und Sonnenschein, das haben wir beides aktuell. In Heilbronn mit 19 Grad, in Bad Mergentheim mit 18 Grad, 17 Grad in Schwäbisch Hall, 16 sind es in Aalen. Und das sind die Vorboten für die kommenden Tage. Heute Nacht wird es aber nochmal frisch, maximal 8 Grad. Und dann, sagt der Radio Ton 3-Tage-Wettertrend, morgen wird es wieder schöner. Mit viel mehr Sonne, weniger Wolken dazu, um die 20 Grad. Und die Temperaturen gehen noch mehr nach oben. Am Samstag haben wir dann so 24, 25 Grad. Und am Sonntag, der klimatische Höhepunkt mit bis zu 27 Grad zwischen Kraichgau und Ostalb.
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5: 18:03, ganz genau, A81 Stuttgart Richtung Würzburg zwischen Ilsfeld und Neuenstadt. Da haben wir 2 Kilometer stockenden Verkehr, dauert dennoch 17 Minuten länger dadurch. Dann A3 Frankfurt Richtung Würzburg zwischen Wertheim-Lenkfurt und Helmstadt. 2 Kilometer Stau, 7 Minuten Plus einberechnen und für alle Pendler viel los auf der B19 zwischen Aalen-Unterkochen und Dreieck Aalen B29. Dichter Verkehr 11 Minuten plus und 10 Minuten länger dauert es auf der B19 Schwäbisch Hall Richtung Bad Mergentheim zwischen Schwäbisch Hall-Gelbingen und Untermünkheim. Auch dichter Verkehr ist hier der Grund. Passt bitte auf der A6 Heilbronn Richtung Nürnberg zwischen Crailsheim und Schnelldorf, Gefahr durch einen defekten LKW. Der Standstreifen ist hier blockiert. Dann Achtung auf der A81 Heilbronn Richtung Stuttgart bei der Einfahrt Stuttgart-Zuffenhausen. Das Problem ist immer noch nicht gelöst. Vom defekten LKW auf dem Standstreifen. Die Polizei ist immer noch vor Ort. Und A7 Ulm Richtung Würzburg zwischen Ellwangen und Dinkelsbühl-Fichtenau, Gefahr durch ein defektes Fahrzeug. Schauen wir auf die Blitzer. Einer steht in Ellwang in der St.-Georg-Straße, 30 sind erlaubt. Dann in Heilbronn in der Donbronner Straße, 50er-Zone hier. Und Eva hat uns noch durchgegeben, in Tamm in der Tübinger Straße steht ein mobiler Blitzer, 30 sind erlaubt. Nicht schneller fahren, sonst wird's teuer. 0850 65 3x die 0. Ihr habt noch was, gebt's gerne kostenlos durch.
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5: Heute in 3 Wochen ist Heiligabend oder wie viele Paare das nennen, Glühwein in die Birne und dann aneinander kuscheln. Ihr wisst, was ich meine. Ja, Heiligabend ist nicht nur stille Nacht, heilige Nacht. Nee, nee, das ist auch eine Liebesnacht. Jedenfalls bei vielen Paaren in Deutschland. Mehr dazu um 17:45. Es wird schlüpfrig. So viel sei schon jetzt verraten. Max Peter hier, euch einen schönen Donnerstagabend. Vielleicht wird es ja auch noch ein bisschen schlüpfrig heute.

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0: Radio Ton mit ganz vielen Geburtstagskindern in der Tonregion. Heute hat der Bernd Geburtstag, die Eva, der Tommy, auch die Katharina. Und wenn auch ihr Geburtstag habt, dann Happy Birthday. Es ist der 24. September und falls ihr euch fragt, warum in Deutschlands Kreissälen gerade an diesem Datum immer absoluter Ausnahmezustand herrscht. Ich sag nur, rechnet mal exakt 9 Monate zurück, oder? Radio Ton Chefredakteurin Sabrina Amon?
1: Stimmt, also das ist einfach der ultimative Weihnachtseffekt. Kerzenschein, Plätzchenkoma, draußen ist es kalt und schwupps, ja, Punkt genau 9 Monate später ist es da, das Kuschelbaby. Ja, laut Statistischem Bundesamt kommen heute tatsächlich die meisten Babys des ganzen Jahres zur Welt und so war es auch schon die letzten Jahrzehnte. Obwohl der geburtenstärkste Monat mittlerweile der August ist, ja, und hier Zeugungszeitraum November.
0: Tja, wenn es früher dunkel wird, spart man halt Strom. Liebe Septemberkinder, herzlichen Glückwunsch zum Geburtstag und ein dickes Dankeschön an den Glühwein von vor 9 Monaten.

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9: Aktuell gibt's bei uns meist freundliches Wetter mit viel Sonne und nur wenig Wolken. In Neuenstadt am Kocher liegen die Temperaturen gerade bei 19 Grad. In Gundelsheim sind es ebenfalls 19 Grad und in Nordheim werden 18 Grad gemessen. Bis heute Nacht sinken die Werte bei uns auf rund 10 Grad ab. Dazu bleibt's meist trocken und ruhig. Morgen geht's nach freundlichem Start wieder mit vielen Wolken weiter. Später werden um die 21 Grad erreicht.
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12: Auf der A3 Frankfurt Richtung Würzburg zwischen Wertheim-Lenkfurt und Helmstadt stehen 3 Kilometer Stau. Plant hier etwa 9 Minuten mehr ein. Auf der A81 Heilbronn Richtung Würzburg zwischen dem Kreuz Weinsberg und Neuenstadt am Kocher habt ihr 1 Kilometer Stau. Da braucht ihr rund 8 Minuten länger. Auf der B466 Mühlhausen im Täle Richtung Heidenheim an der Brenz zwischen Sondheimer Wirtshäusle und Heidenheim/B19 ist dichter Verkehr, plant etwa 7 Minuten mehr ein. Und in Backnang auf der B14 zwischen Backnang Mitte und Backnang West läuft es dicht. Ihr braucht hier ungefähr 6 Minuten länger. Noch mehr Verkehr ausführlich zum Nachlesen findet ihr auf radioton.de und in unserer App.
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0: Gestern war Basti aus Sachsenheim mein Kandidat bei Alle gegen Max.
2: Kategorie.
0: Die Frage, welche Musikerin singt folgende Nonsenszeilen, also Zeilen ohne Bedeutung in ihrem Welthit Bad Romance? Wir hören rein. Hast du eine Ahnung?
3: Lady Gaga.
0: Und es ist wahr. Super.
3: Mein Herz klopft nicht.
0: Richtige Antwort hat er gegeben und deshalb ist er morgen im Finale dabei. Zockt um die Radioton Wunderbox ab 16 Uhr. Aber auch Max aus Stöttlen hat sich heute ins Finale gespielt.
4: Mir geht's super.
0: Ja, du bist fit. Egal was kommt.
4: Oh, ich hoffe.
0: Das ist unsere Kategorie.
2: Kategorie.
5: Ich nehme diesen Preis nicht an.
0: Und das ist die Kategorie Literatur. Achtung, die Frage, aus wie vielen Büchern besteht die originale Hauptreihe von Harry Potter? A, 5, B, 7 oder C, 9? Was ist deine Antwort? Überleg genau.
4: B.
0: Du sagst B?
4: Ja.
0: Also 7. Jetzt hast du mich schon wieder rausgeworfen. Ich hab hier keine Chance. Oh. Ihr wollt auch mal gegen mich zocken? Dann registriert euch auf radioton.de unter Alle gegen Max. Da gibt es ein Formular. Einfach ausfüllen das Ganze. Und dann seid ihr vielleicht bald wie Max und Basti auch im Finale und spielt um die Radioton Wunderbox. Ich werde aber alles daran setzen, dass das nicht so sein wird, gell?

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20: Ich bin Hanna Messerschmidt. Heute wird es ernst für Jürgen Klopp. Er hat am Abend sein erstes Länderspiel als neuer Bundestrainer. In Amsterdam spielt das DFB-Team in der Nations League gegen die Niederlande. Los geht's um 20.45 Uhr. Die Stimmung ist schlechter als die Lage. Das sagen führende Experten mit Blick auf die Wirtschaft in Deutschland. Sie verdoppeln ihre Wachstumsprognose für dieses Jahr und gehen von 1,3% aus. Zwei Gründe: die trotz des Irankriegs robuste Weltwirtschaft und der KI-Boom. Der Bundestag hat sich zum ersten Mal mit der geplanten Reform der Geheimdienste beschäftigt. Bundesnachrichtendienst und Verfassungsschutz sollen deutlich mehr Rechte bekommen und in Zukunft auch aktiv gegen Hacker und Saboteure vorgehen dürfen. Der Opposition, insbesondere der AfD und Linkspartei, gehen die Maßnahmen zu weit. In der EU sind in den ersten 8 Monaten des Jahres mehr Autos verkauft worden. Das Plus bei den Neuzulassungen lag bei über 5% im Vergleich zum Vorjahreszeitraum. Vor allem bei E- und Hybridautos hat der Verkauf zugelegt. Ein Grund dafür sind Förderprogramme. Künstliche Intelligenz kann wohl helfen, viele noch unerkannte Herzprobleme binnen Sekunden zu erkennen. Britische Forscher haben eine KI so trainiert, dass sie bei einem EKG die meisten Menschen mit Herzschwäche und undichten Herzklappen identifiziert, auch wenn der Arzt eigentlich gar nicht danach gesucht hat.
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0: Aktuell gibt's bei uns meist freundliches Wetter mit viel Sonne und nur wenig Wolken. In Neuenstadt am Kocher liegen die Temperaturen gerade bei 19 Grad. In Gundelsheim sind es ebenfalls 19 Grad und in Nordheim werden 18 Grad gemessen. Bis heute Nacht sinken die Werte bei uns auf rund 10 Grad ab. Dazu bleibt's meist trocken und ruhig. Morgen geht's nach freundlichem Start wieder mit vielen Wolken weiter. Später werden um die 21 Grad erreicht.
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22: Vorsicht auf der A8 München Richtung Stuttgart zwischen Ulm-West und Merklingen. Dort steht ein defektes Fahrzeug auf der Strecke. Dazu die B14 in Backnang zwischen der Anschlussstelle Backnang-Mitte und der Anschlussstelle Backnang-West. Dichter Verkehr, ihr braucht mindestens 8 Minuten länger. Auch auf der B290 in Lauda-Königshofen zwischen Lauda-Königshofen B292 und Lauda-Königshofen Unterballbach wird's eng. Plant hier mindestens 7 Minuten mehr ein. Noch mehr Verkehr, ausführlich zum Nachlesen, findet ihr auf radioton.de und in unserer App.
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9: Aktuell gibt's bei uns meist freundliches Wetter mit viel Sonne und nur wenig Wolken. In Neuenstadt am Kocher liegen die Temperaturen gerade bei 19 Grad. In Gundelsheim sind es ebenfalls 19 Grad und in Nordheim werden 18 Grad gemessen. Bis heute Nacht sinken die Werte bei uns auf rund 10 Grad ab. Dazu bleibt's meist trocken und ruhig. Morgen geht's nach freundlichem Start wieder mit vielen Wolken weiter. Später werden um die 21 Grad erreicht.
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10: A8 Stuttgart Richtung München. Zwischen der Ausfahrt Hohenstadt und Märklingen steht ein defektes Fahrzeug auf der Strecke. Vorsicht bitte auch auf der A7 Ulm Richtung Würzburg. Zwischen Ellwangen und Dinkelsbühl-Fichtenau auch da ein defektes Fahrzeug. Auf der A6 Heilbronn Richtung Nürnberg staut es sich zwischen Feuchtwangen Nord und Aurach auf 1 Kilometer. Plant etwa 8 Minuten mehr ein. In Backnang auf der B14 zwischen Backnang Mitte und Backnang West dichter Verkehr. Ihr braucht da rund 6 Minuten länger. Noch mehr Verkehr ausführlich zum Nachlesen findet ihr auf radioton.de und in unserer App.
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2: Ich bin Hanna Messerschmidt. Heute wird es ernst für Jürgen Klopp. Er hat am Abend sein erstes Länderspiel als neuer Bundestrainer. In Amsterdam spielt das DFB-Team in der Nations League gegen die Niederlande. Los geht's um 20.45 Uhr. Der Bundestag hat sich heute unter anderem mit dem Thema Organspende beschäftigt. In Zukunft soll jeder zum Spender werden, der nicht ausdrücklich widerspricht. Ein ähnlicher Antrag war vor 6 Jahren gescheitert. Für dieses Mal sind die Initiatoren aus mehreren Fraktionen aber optimistisch. Bei Union und SPD deutet sich laut Bild-Zeitung ein Kompromiss im Rentenstreit an. Konkret geht es um die sogenannte Rente mit 63. Die soll im Kern erhalten bleiben, allerdings muss man in Zukunft wohl 47 Jahre arbeiten, um abschlagsfrei in Rente zu gehen. Aktuell sind es 45 Beitragsjahre. Die Hitzewellen im Sommer haben die deutsche Wirtschaft 25 Milliarden Euro gekostet. Das zeigt eine Studie der Allianz. Bei Hitze sinkt demnach die Produktivität, etwa wegen längerer Pausen, mehr Krankentagen und schlechter Kühlung. US-Reporter unter anderem vom Sender CNN dürfen wieder ins Weiße Haus. Ein Bundesrichter hatte das von US-Präsident Trump verhängte Hausverbot gekippt. Erst hatte sich das Weiße Haus nicht daran gehalten, jetzt durften die Journalisten dann aber doch wieder rein.
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3: Aktuell gibt's bei uns überwiegend klaren Himmel und milde Werte am Abend. In Mosbach liegen die Temperaturen gerade bei 14 Grad, in Beilstein sind's 13 Grad und in Osterburken ebenfalls 14 Grad. Heute Nacht sinken die Werte bei uns auf etwa 9 bis 6 Grad ab, dazu bleibt's meist trocken. Morgen geht's dann mit viel Sonne und etwas mehr Wärme weiter, bei Höchstwerten um die 21 Grad.
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4: Auf der A8 Stuttgart Richtung München zwischen Hohenstadt und Merklingen steht ein defektes Fahrzeug. Passt da bitte besonders auf. Auf der A7 Würzburg Richtung Ulm zwischen Kitzingen und Marktbreit steht ein defekter PKW im Baustellenbereich. Rechts ist gesperrt. Auf der A6 Nürnberg Richtung Heilbronn zwischen Kupferzell und Neuenstein laufen Bergungsarbeiten. Auch da ist der rechte Fahrstreifen zu. Und auf der A6 Heilbronn Richtung Nürnberg zwischen Feuchtwangen Nord und Aurach steht 1 Kilometer Stau, plant etwa 10 Minuten mehr ein. Noch mehr Verkehr, ausführlich zum Nachlesen, findet ihr auf radioton.de und in unserer App.
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6: Aktuell gibt es bei uns überwiegend klaren Himmel und milde Werte am Abend. In Mosbach liegen die Temperaturen gerade bei 14 Grad, in Beilstein sind es 13 Grad und in Osterburken ebenfalls 14 Grad. Heute Nacht sinken die Werte bei uns auf etwa 9 bis 6 Grad ab, dazu bleibt es meist trocken. Morgen geht es dann mit viel Sonne und etwas mehr Wärme weiter, bei Höchstwerten um die 21 Grad.
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7: Vorsicht auf der A81 Würzburg Richtung Heilbronn zwischen Osterburken und Möckmühl. Da liegen Reifenteile auf allen Fahrstreifen. Dazu steht ein defekter LKW auf dem Standstreifen. Auch auf der A81 Heilbronn Richtung Würzburg zwischen Möckmühl und Osterburken steht ein defektes Fahrzeug. Auf der A6 Nürnberg Richtung Heilbronn zwischen Kupferzell und Neuenstein laufen Bergungsarbeiten. Der rechte Fahrstreifen ist gesperrt. Und auf der A6 Heilbronn Richtung Nürnberg zwischen Feuchtwangen Nord und Aurach stehen 2 Kilometer Stau, plant etwa 11 Minuten mehr ein. Noch mehr Verkehr ausführlich zum Nachlesen findet ihr auf radiothun.de und in unserer App.
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4: Ich bin Hanna Messerschmidt. Die deutsche Wirtschaft wächst deutlich kräftiger als bisher erwartet. Die Forschungsinstitute haben ihre Prognose auf 1,3% angehoben und das trotz anhaltender Krisen wie dem Iran-Krieg. Im Frühjahr hatten die Experten noch mit einem Wachstum von 0,6% gerechnet. Der Bundestag hat sich zum ersten Mal mit der geplanten Reform der Geheimdienste beschäftigt. Bundesnachrichtendienst und Verfassungsschutz sollen deutlich mehr Rechte bekommen und in Zukunft auch aktiv gegen Hacker und Saboteure vorgehen dürfen. Der Opposition, insbesondere der AfD und Linkspartei, gehen die Maßnahmen zu weit. Rheinland-Pfalz leitet ein weiteres Jahr die Ministerpräsidentenkonferenz. Eigentlich hätte ab Oktober Sachsen-Anhalt übernommen. Nach dem AfD-Wahlsieg hatte noch Ministerpräsident Sven Schulze von der CDU aber gesagt, dass er auf den MPK-Vorsitz verzichten will. In der EU sind in den ersten 8 Monaten des Jahres mehr Autos verkauft worden. Das Plus bei den Neuzulassungen lag bei über 5% im Vergleich zum Vorjahreszeitraum. Vor allem bei E- und Hybridautos hat der Verkauf zugelegt. Ein Grund dafür sind Förderprogramme. Ein KI-Programm von ChatGPT-Anbieter OpenAI hat Websites der australischen Regierung gehackt. Das Tool wollte vertrauliche Daten einer Statistikbehörde abgreifen. Als das blockiert wurde, suchte es nach Wegen, die Sperre zu umgehen. Australiens Premier nennt das inakzeptabel.
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5: Aktuell gibt's bei uns überwiegend klaren Himmel und milde Werte am Abend. In Moosbach liegen die Temperaturen gerade bei 14 Grad, in Beilstein sind's 13 Grad und in Osterburken ebenfalls 14 Grad. Heute Nacht sinken die Werte bei uns auf etwa 9 bis 6 Grad ab, dazu bleibt's meist trocken. Morgen geht's dann mit viel Sonne und etwas mehr Wärme weiter, bei Höchstwerten um die 21 Grad.
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6: A8 Stuttgart Richtung München. Vorsicht zwischen Eichelberg und Mühlhausen. Auf dem linken Fahrstreifen liegen Hindernisse, dazu ausgelaufener Kraftstoff. Auf derselben Strecke steht zwischen Hohenstadt und Märklingen ein defektes Fahrzeug. Auf der A6 Nürnberg Richtung Heilbronn ist zwischen Kupferzell und Neuenstein der rechte Fahrstreifen gesperrt. Dort laufen Bergungsarbeiten. Und die A6 Heilbronn Richtung Nürnberg ist zwischen Feuchtwangen Nord und Aurach dicht. 1 Kilometer Stau plant etwa 9 Minuten mehr ein. Noch mehr Verkehr ausführlich zum Nachlesen findet ihr auf radioton.de und in unserer App.
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4: Aktuell gibt es bei uns überwiegend klaren Himmel und milde Werte am Abend. In Mosbach liegen die Temperaturen gerade bei 14 Grad, in Beilstein sind es 13 Grad und in Osterburken ebenfalls 14 Grad. Heute Nacht sinken die Werte bei uns auf etwa 9 bis 6 Grad ab, dazu bleibt es meist trocken. Morgen geht es dann mit viel Sonne und etwas mehr Wärme weiter, bei Höchstwerten um die 21 Grad.
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5: Vorsicht auf der A8 Stuttgart Richtung München zwischen der Ausfahrt Hohenstadt und Merklingen. Dort steht ein defektes Fahrzeug. Auf der A6 Heilbronn Richtung Nürnberg zwischen der Anschlussstelle Feuchtwangen Nord und der Anschlussstelle Aurach habt ihr 1 Kilometer Stau. Plant hier mindestens 6 Minuten mehr ein. Noch mehr Verkehr ausführlich zum Nachlesen findet ihr auf radioton.de und in unserer App.
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1: Ich bin Gisa Weber. Der Bundestag hat sich unter anderem mit dem Thema Organspende beschäftigt. In Zukunft soll jeder zum Spender werden, der nicht ausdrücklich widerspricht. Ein ähnlicher Antrag war vor 6 Jahren gescheitert. Für dieses Mal sind die Initiatoren aus mehreren Fraktionen aber optimistisch. Die deutsche Wirtschaft wächst deutlich kräftiger als bisher erwartet. Die Forschungsinstitute haben ihre Prognose auf 1,3% angehoben. Und das trotz anhaltender Krisen wie dem Iran-Krieg. Im Frühjahr hatten die Experten noch mit einem Wachstum von 0,6% gerechnet. Rheinland-Pfalz leitet ein weiteres Jahr die Ministerpräsidentenkonferenz. Eigentlich hätte ab Oktober Sachsen-Anhalt übernommen. Nach dem AfD-Wahlsieg hatte noch Ministerpräsident Sven Schulze von der CDU aber gesagt, dass er auf den MPK-Vorsitz verzichten will. Künstliche Intelligenz kann wohl helfen, viele noch unerkannte Herzprobleme binnen Sekunden zu erkennen. Britische Forscher haben eine KI so trainiert, dass sie bei einem EKG die meisten Menschen mit Herzschwäche und undichten Herzklappen identifiziert. Auch wenn der Arzt eigentlich gar nicht danach gesucht hat. Berlin zieht sich offiziell aus dem Rennen um die Olympischen Spiele zurück. Der regierende Bürgermeister Wegner macht die Linke dafür verantwortlich. Der Grund? Spitzenkandidatin Ehralp hatte nach dem Wahlsieg gesagt, dass sich die Bewerbung Berlins erledigt habe.
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2: Aktuell gibt es bei uns klaren Himmel und ruhige Verhältnisse. In Wüstenrot liegen die Temperaturen gerade bei 10 Grad, in Bad Rappenau sind es 12 Grad und in Billigheim werden 11 Grad gemessen. Bis heute Nacht sinken die Werte bei uns auf etwa 7 bis 10 Grad ab. Dazu bleibt es meist klar oder nur leicht bewölkt. Morgen geht's bei uns mit viel Sonne und ein paar Wolken weiter. Die Höchstwerte liegen dann um die 20 Grad.
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4: Auf der A3 Nürnberg Richtung Würzburg steht zwischen Kitzingen-Schwarzach und dem Kreuz Biebelried ein defektes Fahrzeug. Passt da bitte besonders auf. Auf der A3 Frankfurt Richtung Würzburg steht auch im Bereich Wertheim-Lenkfurt ein defektes Fahrzeug. Und auf der A6 Nürnberg Richtung Heilbronn müsst ihr zwischen dem Kreuz Weinsberg und Heilbronn-Neckarsulm ebenfalls wegen eines defekten Fahrzeugs aufpassen. Noch mehr Verkehr, ausführlich zum Nachlesen, findet ihr auf radioton.de und in unserer App.
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2: Aktuell gibt es bei uns klaren Himmel und ruhige Verhältnisse. In Wüstenrot liegen die Temperaturen gerade bei 10 Grad, in Bad Rappenau sind es 12 Grad und in Billigheim werden 11 Grad gemessen. Bis heute Nacht sinken die Werte bei uns auf etwa 7 bis 10 Grad ab. Dazu bleibt es meist klar oder nur leicht bewölkt. Morgen geht's bei uns mit viel Sonne und ein paar Wolken weiter. Die Höchstwerte liegen dann um die 20 Grad.
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3: Vorsicht auf der A3 Würzburg Richtung Frankfurt zwischen Dreieck Würzburg West und Helmstadt und auch in der Gegenrichtung. Da sind Tiere auf der Fahrbahn. Auf der A8 Stuttgart Richtung München zwischen Eichelberg und Mühlhausen läuft eine Tagesbaustelle. Dort sind auch Baustellenfahrzeuge unterwegs. Und auf der A3 Nürnberg Richtung Würzburg zwischen Kitzingen-Schwarzach und Kreuzbiebel-Ried steht ein defektes Fahrzeug. Noch mehr Verkehr ausführlich zum Nachlesen findet ihr auf radioton.de und in unserer App.
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1: Ich bin Gisa Weber. Remis bei Jürgen Klopps Premiere als neuer Fußball-Bundestrainer. 1:1 stand es am Ende im Nations League-Spiel der deutschen Nationalmannschaft in Amsterdam. Das Ausgleichstor für die Niederländer fiel erst in der Nachspielzeit. Der Bundestag hat sich unter anderem mit dem Thema Organspende beschäftigt. In Zukunft soll jeder zum Spender werden, der nicht ausdrücklich widerspricht. Ein ähnlicher Antrag war vor 6 Jahren gescheitert. Für dieses Mal sind die Initiatoren aus mehreren Fraktionen aber optimistisch. Die Stimmung ist schlechter als die Lage. Das sagen führende Experten mit Blick auf die Wirtschaft in Deutschland. Sie verdoppeln ihre Wachstumsprognose für dieses Jahr und gehen von 1,3% aus. Zwei Gründe: die trotz des Iran-Kriegs robuste Weltwirtschaft und der KI-Boom. Sachsen-Anhalt wird nicht wie geplant den Vorsitz der Ministerpräsidentenkonferenz übernehmen. Noch Ministerpräsident Schulze von der CDU hatte darauf nach dem AfD-Wahlsieg verzichtet. Der MPK-Vorsitz entscheidet maßgeblich, welche Themen in der Länderrunde gesetzt werden. Opernfans in New York sollen künftig kostenlos in die berühmte Metropolitan Opera kommen. Pro Saison verlost das Opernhaus 70.000 Karten an Menschen aus der Stadt. Bürgermeister Mamdani hat die Aktion jetzt vorgestellt. Sie richtet sich vor allem an Menschen, die sich einen Besuch sonst nicht leisten können.
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2: Aktuell gibt's bei uns klaren Himmel und ruhige Verhältnisse. In Wüstenrot liegen die Temperaturen gerade bei 10 Grad, in Bad Rappenau sind es 12 Grad und in Billigheim werden 11 Grad gemessen. Bis heute Nacht sinken die Werte bei uns auf etwa 7 bis 10 Grad ab. Dazu bleibt's meist klar oder nur leicht bewölkt. Morgen geht's bei uns mit viel Sonne und ein paar Wolken weiter. Die Höchstwerte liegen dann um die 20 Grad.
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4: Achtung, auf der A3 Frankfurt Richtung Würzburg an der Anschlussstelle Wertheim-Lengfurt steht ein defektes Fahrzeug auf der Strecke. Noch mehr Verkehr ausführlich zum Nachlesen findet ihr auf radioton.de und in unserer App.
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3: Aktuell gibt's bei uns klaren Himmel und ruhige Verhältnisse. In Wüstenrot liegen die Temperaturen gerade bei 10 Grad, in Bad Rappenau sind es 12 Grad und in Billigheim werden 11 Grad gemessen. Bis heute Nacht sinken die Werte bei uns auf etwa 7 bis 10 Grad ab. Dazu bleibt's meist klar oder nur leicht bewölkt. Morgen geht's bei uns mit viel Sonne und ein paar Wolken weiter. Die Höchstwerte liegen dann um die 20 Grad.
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4: Derzeit keine Meldungen. Weiterhin eine gute Fahrt.
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1: Ich bin Gisa Weber. Die deutsche Fußballnationalmannschaft hat im ersten Länderspiel unter Jürgen Klopp als neuen Bundestrainer unentschieden gespielt. 1:1 trennte sich das Team in der Nations League in Amsterdam von den Niederlanden. In dieser Länderspielpause stehen noch zwei weitere Partien an, gegen Griechenland und Serbien. Der Bundestag hat sich zum ersten Mal mit der geplanten Reform der Geheimdienste beschäftigt. Bundesnachrichtendienst und Verfassungsschutz sollen deutlich mehr Rechte bekommen und in Zukunft auch aktiv gegen Hacker und Saboteure vorgehen dürfen. Der Opposition, insbesondere der AfD und der Linkspartei, gehen die Maßnahmen zu weit. Die deutsche Wirtschaft wächst deutlich kräftiger als bisher erwartet. Die Forschungsinstitute haben ihre Prognose auf 1,3% angehoben. Und das trotz anhaltender Krisen wie dem Iran-Krieg. Im Frühjahr hatten die Experten noch mit einem Wachstum von 0,6% gerechnet. Rheinland-Pfalz leitet ein weiteres Jahr die Ministerpräsidentenkonferenz. Eigentlich hätte ab Oktober Sachsen-Anhalt übernommen. Nach dem AfD-Wahlsieg hatte noch Ministerpräsident Sven Schulze von der CDU aber gesagt, dass er auf den MPK-Vorsitz verzichten will. US-Reporter, unter anderem vom Sender CNN, dürfen wieder ins Weiße Haus. Ein Bundesrichter hatte das von US-Präsident Trump verhängte Hausverbot gekippt. Erst hatte sich das Weiße Haus nicht daran gehalten, jetzt durften die Journalisten dann aber doch wieder rein.
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2: Aktuell gibt es bei uns meist bedeckten Himmel und es bleibt nachts ruhig. In Bad Wimpfen liegen die Temperaturen gerade bei 10 Grad, in Elztal bei 7 Grad und in Untergruppenbach bei 9 Grad. Bis heute Nacht gehen die Werte langsam runter. In der gesamten Tonregion liegt der Tiefstwert bei rund 5 Grad. Morgen wird der Himmel wieder öfter auflockern. Dazu steigen die Temperaturen auf etwa 21 Grad.
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4: Achtung, auf der A8 Stuttgart Richtung München zwischen Eichelberg und Mühlhausen. Wegen einer Tagesbaustelle sind dort Baustellenfahrzeuge unterwegs. Auch auf der A8 München Richtung Stuttgart zwischen Ulm-West und Märklingen steht ein defektes Fahrzeug. Noch mehr Verkehr ausführlich zum Nachlesen findet ihr auf radioton.de und in unserer App.
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2: Ich bin Gisa Weber. Die deutsche Fußballnationalmannschaft hat im ersten Länderspiel unter Jürgen Klopp als neuen Bundestrainer unentschieden gespielt. 1:1 trennte sich das Team in der Nations League in Amsterdam von den Niederlanden. In dieser Länderspielpause stehen noch zwei weitere Partien an, gegen Griechenland und Serbien. Der Bundestag hat sich zum ersten Mal mit der geplanten Reform der Geheimdienste beschäftigt. Bundesnachrichtendienst und Verfassungsschutz sollen deutlich mehr Rechte bekommen und in Zukunft auch aktiv gegen Hacker und Saboteure vorgehen dürfen. Der Opposition, insbesondere der AfD und der Linkspartei, gehen die Maßnahmen zu weit. Die deutsche Wirtschaft wächst deutlich kräftiger als bisher erwartet. Die Forschungsinstitute haben ihre Prognose auf 1,3% angehoben. Und das trotz anhaltender Krisen wie dem Iran-Krieg. Im Frühjahr hatten die Experten noch mit einem Wachstum von 0,6% gerechnet. Rheinland-Pfalz leitet ein weiteres Jahr die Ministerpräsidentenkonferenz. Eigentlich hätte ab Oktober Sachsen-Anhalt übernommen. Nach dem AfD-Wahlsieg hatte noch Ministerpräsident Sven Schulze von der CDU aber gesagt, dass er auf den MPK-Vorsitz verzichten will. US-Reporter, unter anderem vom Sender CNN, dürfen wieder ins Weiße Haus. Ein Bundesrichter hatte das von US-Präsident Trump verhängte Hausverbot gekippt. Erst hatte sich das Weiße Haus nicht daran gehalten, jetzt durften die Journalisten dann aber doch wieder rein.
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3: Aktuell gibt es bei uns meist bedeckten Himmel und es bleibt nachts ruhig. In Bad Wimpfen liegen die Temperaturen gerade bei 10 Grad, in Elstal bei 7 Grad und in Untergruppenbach bei 9 Grad. Bis heute Nacht gehen die Werte langsam runter. In der gesamten Tonregion liegt der Tiefstwert bei rund 5 Grad. Morgen wird der Himmel wieder öfter auflockern. Dazu steigen die Temperaturen auf etwa 21 Grad.
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4: Derzeit keine Meldungen. Weiterhin eine gute Fahrt.
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1: Ich bin Gisa Weber. Remis bei Jürgen Klopps Premiere als neuer Fußball-Bundestrainer. 1:1 stand es am Ende im Nations League-Spiel der deutschen Nationalmannschaft gegen die Niederlande in Amsterdam. Lange hatte Deutschland geführt, das Ausgleichstor für die Niederländer fiel erst in der Nachspielzeit. Der Bundestag hat sich unter anderem mit dem Thema Organspende beschäftigt. In Zukunft soll jeder zum Spender werden, der nicht ausdrücklich widerspricht. Ein ähnlicher Antrag war vor 6 Jahren gescheitert. Für dieses Mal sind die Initiatoren aus mehreren Fraktionen aber optimistisch. Die Stimmung ist schlechter als die Lage. Das sagen führende Experten mit Blick auf die Wirtschaft in Deutschland. Sie verdoppeln ihre Wachstumsprognose für dieses Jahr und gehen von 1,3% aus. Zwei Gründe: die trotz des Iran-Kriegs robuste Weltwirtschaft und der KI-Boom. In der EU sind in den ersten 8 Monaten des Jahres mehr Autos verkauft worden. Das Plus bei den Neuzulassungen lag bei über 5% im Vergleich zum Vorjahreszeitraum. Vor allem bei E- und Hybridautos hat der Verkauf zugelegt. Ein Grund dafür sind Förderprogramme. Opernfans in New York sollen künftig kostenlos in die berühmte Metropolitan Opera kommen. Pro Saison verlost das Opernhaus 70.000 Karten an Menschen aus der Stadt. Bürgermeister Mamdani hat die Aktion jetzt vorgestellt. Sie richtet sich vor allem an Menschen, die sich einen Besuch sonst nicht leisten können.
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2: Aktuell gibt es bei uns meist bedeckten Himmel und es bleibt nachts ruhig. In Bad Wimpfen liegen die Temperaturen gerade bei 10 Grad, in Elztal bei 7 Grad und in Untergruppenbach bei 9 Grad. Bis heute Nacht gehen die Werte langsam runter. In der gesamten Tonregion liegt der Tiefstwert bei rund 5 Grad. Morgen wird der Himmel wieder öfter auflockern. Dazu steigen die Temperaturen auf etwa 21 Grad.
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4: A3 Frankfurt Richtung Würzburg und Würzburg Richtung Frankfurt zwischen Dreieck Würzburg West und Würzburg Kist. Vorsicht, da sind 8 Rehe auf der Fahrbahn. Auf der A81 Würzburg Richtung Heilbronn zwischen Neuenstadt am Kocher und Kreuz Weinsberg wird's noch gefährlicher. Personen auf der Fahrbahn und ein defekter LKW auf dem linken Fahrstreifen im Tunnel. Außerdem auf der A6 Mannheim Richtung Heilbronn zwischen Sinsheim und Sinsheim Süd ein defektes Fahrzeug. Noch mehr Verkehr. 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
3: Ich bin Gisa Weber. Remis bei Jürgen Klopps Premiere als neuer Fußball-Bundestrainer. 1:1 stand es am Ende im Nations League-Spiel der deutschen Nationalmannschaft gegen die Niederlande in Amsterdam. Lange hatte Deutschland geführt, das Ausgleichstor für die Niederländer fiel erst in der Nachspielzeit. Der Bundestag hat sich unter anderem mit dem Thema Organspende beschäftigt. In Zukunft soll jeder zum Spender werden, der nicht ausdrücklich widerspricht. Ein ähnlicher Antrag war vor 6 Jahren gescheitert. Für dieses Mal sind die Initiatoren aus mehreren Fraktionen aber optimistisch. Die Stimmung ist schlechter als die Lage. Das sagen führende Experten mit Blick auf die Wirtschaft in Deutschland. Sie verdoppeln ihre Wachstumsprognose für dieses Jahr und gehen von 1,3% aus. Zwei Gründe: die trotz des Iran-Kriegs robuste Weltwirtschaft und der KI-Boom. In der EU sind in den ersten 8 Monaten des Jahres mehr Autos verkauft worden. Das Plus bei den Neuzulassungen lag bei über 5% im Vergleich zum Vorjahreszeitraum. Vor allem bei E- und Hybridautos hat der Verkauf zugelegt. Ein Grund dafür sind Förderprogramme. Opernfans in New York sollen künftig kostenlos in die berühmte Metropolitan Opera kommen. Pro Saison verlost das Opernhaus 70.000 Karten an Menschen aus der Stadt. Bürgermeister Mamdani hat die Aktion jetzt vorgestellt. Sie richtet sich vor allem an Menschen, die sich einen Besuch sonst nicht leisten können.
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4: Aktuell gibt es bei uns meist bedeckten Himmel und es bleibt nachts ruhig. In Bad Wimpfen liegen die Temperaturen gerade bei 10 Grad, in Elztal bei 7 Grad und in Untergruppenbach bei 9 Grad. Bis heute Nacht gehen die Werte langsam runter. In der gesamten Tonregion liegt der Tiefstwert bei rund 5 Grad. Morgen wird der Himmel wieder öfter auflockern. Dazu steigen die Temperaturen auf etwa 21 Grad.
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5: A6 Heilbronn Richtung Nürnberg. An der Einfahrt Feuchtwangen Nord blockiert ein defekter LKW den Beschleunigungsstreifen. Und auf der A6 Mannheim Richtung Heilbronn steht zwischen Sinsheim und Sinsheim Süd ein defektes Fahrzeug. 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
1: Ich bin Gisa Weber. Im ersten Spiel unter Jürgen Klopp als Bundestrainer hat die deutsche Fußballnationalmannschaft ein Unentschieden geholt. 1:1 stand es am Ende in Amsterdam gegen die Niederlande in der Nations League. Den Treffer für Deutschland machte Felix Metscher. Bundestag und Bundesrat wollen heute den Weg für günstigeres Tanken freimachen. Sie stimmen über den Tankrabatt der Bundesregierung ab. Ab 1. Oktober sollen Benzin und Diesel dann um 17 Cent pro Liter günstiger werden. So einen Rabatt hatte es im Mai und im Juni schon einmal gegeben. Außerdem haben Bundestag und Bundesrat noch viele andere Themen auf dem Zettel. Unter anderem soll der Rat sein Go geben für das antragslose Kindergeld. So sollen Eltern von Bürokratie entlastet werden. Im Bundestag wird außerdem erstmals über die Einführung einer Frühstartrente beraten. Ein KI-Programm von ChatGPT-Anbieter OpenAI hat Websites der australischen Regierung gehackt. Das Tool wollte vertrauliche Daten einer Statistikbehörde abgreifen. Als das blockiert wurde, suchte es nach Wegen, die Sperre zu umgehen. Australiens Premier nennt das inakzeptabel.
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2: Aktuell gibt's bei uns bedeckten Himmel und ruhiges Wetter. In Obrichheim liegen die Temperaturen gerade bei 7 Grad, in Schwalgern bei 6 Grad und in Weinsberg bei 7 Grad. Heute Nacht gehen die Werte noch etwas runter, danach bleibt's bis zum Morgen meist klar und trocken. Morgen wird's bei uns deutlich wärmer mit viel Sonne und Spitzen um die Mitte um 20 Grad.
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4: Achtung, auf der A6 Heilbronn Richtung Nürnberg an der Einfahrt Feuchtwangen Nord. Da blockiert ein defekter LKW den Beschleunigungsstreifen. Außerdem auf der A6 Nürnberg Richtung Heilbronn im Bereich der Anschlussstelle Schwäbisch Hall. Da steht ein defektes Fahrzeug. Noch mehr Verkehr? 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